0: Es bleibt also sehr bewölkt. Hier und da ist nachher auch mal so eine Böe drin, also relativ windig. Und der Samstag, der wird dann auch wolkig. Nachher kriegen wir dann aber ein bisschen mehr Sonne.
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2: A30 Osnabrück-Bad Oeynhausen zwischen Bad Oeynhausen-Ost und Kreuzbad Oeynhausen. 2 Kilometer Stau. Wir wünschen allen unterwegs gute Fahrt.
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0: So, ich weiß nicht, seid ihr schon in WM-Stimmung? Es ist ja jetzt losgegangen seit gestern, Fußball-Weltmeisterschaft. Aber Deutschland braucht noch ein bisschen. Am Sonntag sind wir dann dran gegen Curaçao.
3: Ich dachte, das ist ein Getränk.
0: Genau, unsere Abwehrmauer deswegen auch aus Eiswürfeln. Damit es Sinn macht, versteht ihr? Crowded House jetzt mit Don't Dream.

0: Ich erinnere mich noch dran, Mark Forster, der war ja letztens bei uns und bei mir in der Show und da habe ich mit ihm dieses lustige kleine Spiel gespielt. Hört mal. Mark Forster ist bei mir und immer wenn Stars bei mir in der Show sind, machen wir das hier.
1: Komm, gib mir deine unpopuläre Meinung. Etwas, wo du Angst hast, es zu sagen.
0: Oh ja. Dinge, die gefühlt starke nur Jingle. Wir so machen.
2: Ja, geil, so. Dass ihr es nicht geschafft habt, dass sich das reimt.
0: Ja, genau. So, wir sagen uns jetzt Dinge, wo wir vielleicht denken, oh ja, vielleicht kassieren wir damit Ablehnung, ja, aber jetzt sagen wir es uns. Ich mache den Anfang.
2: Ja.
0: Ich werde dir eine Sache sagen und dann sagst du mir eine
2: Okay.
0: Sache. Alles klar? Bereit? Los geht's.
2: Nochmal?
1: Ja, klar. Komm, gib mir deine unpopuläre Meinung. Etwas, wo du Angst hast, es zu sagen.
2: Es zu teilen, dann hätte es ein bisschen auf Meinung gereimt.
0: Lass uns das. Ja. Das ist doch lustig ja. So, Mensch auch. Kuschelweiche Handtücher aus dem Trockner.
2: Ja.
0: Furchtbar. Ich finde sie furchtbar. Nur die harten, das sind die wahren Handtücher. Diese harten Handtücher, die du quasi auf die Haut legst und dann saugt es das Wasser schon ein, was so auf der Haut liegt. Diese kuscheligen Weichen.
2: Ja, ich habe Rückfragen.
0: Ja.
2: Also magst du es nicht, weil du nicht ein flauschig, kuscheliges, wohliges Gefühl magst? Oder magst du es nicht, weil du die Funktion nicht schätzt, weil du von harten Handtüchern eher trocken wirst?
0: Ich mag, also, vielleicht stimmt beides ein bisschen.
2: Okay, das lässt tief blicken.
0: Aber es ist so furchtbar, wirklich. Also meistens ist es
2: die beste Variante, wenn sie kuschelig sind und geil funktionieren, weil ich finde, das gibt's auch.
0: Nein, habe ich noch nicht. Dann gib mir so ein Handtuch, was schön weich kuschelig ist.
2: Ja.
0: Und dann, du kommst aus der Dusche raus, ja. Und dann willst du ja auch einfach schnell trocknen, weil es ist ja auch kalt. So, und dann saugt das kuschelige, weiche Handtuch aus dem Trockner das ganze Wasser nicht auf. Und ich habe viel Wasser.
2: Ja.
0: Möchtest
2: also kann ich gar nicht teilen.
0: Alles klar.
2: Nee.
0: Deswegen ist es ja auch eine unpopuläre Meinung.
2: Ja, ja.
0: Marc, du bist dran.
2: Ja, oh nein, nicht nochmal.
1: Komm und gib mir deine unpopuläre Meinung. Etwas, wo du Angst hast,
2: sie
1: zu
2: teilen.
0: Wenn du magst, geben wir dir die Rechte und du machst da den zweiten Song raus.
2: Nein, mag ich nicht.
0: Nein, okay.
2: Wir ja, also meine unpopuläre Meinung ist, ich mag nicht Reality-TV.
0: Alle gucken das.
2: Das ist etwas, was in du guckst es nicht, ne, so wie du mich gerade anguckst, aber viele gucken das und es ist oft Gesprächsthema in meinem Umfeld auf jeden Fall. Wenn ich reingucke, check ich, wie man drauf hängen bleiben kann, aber es ist mir einfach... Es ist zu doof irgendwie, ne? Könnte noch nicht mal alle Sendungen aufzählen. Könntest du die Sendungen aufzählen, die
0: es gibt? Nee, das Dschungelcamp, Sommerhaus der Stars.
2: Ja, aber da wüsste ich zum Beispiel...
0: Promis unter Palmen.
2: Ja, okay, da bin ich schon raus.
0: Ich kenn so viel.
2: Ja.
0: Marc, vielen Dank, haben wir das geklärt?
2: Ja, haben wir
0: geklärt. Und endlich ist es mal raus. Endlich ist es gesagt.
2: Ja, ich denke auf jeden Fall morgen früh beim Duschen an dich. Warte mal, das kam falsch raus.
0: Tschüss.

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0: Das Wetter.
1: Eine relativ bedeckte Nacht. Immer mal wieder müssen wir mit Regenschauern rechnen. Also immer noch relativ wolkig. Das Ganze bei Temperaturen zwischen ja so 8 bis 10 Grad. Und nachher bekommen wir dann das gleiche Wetter von der Nacht sozusagen auch am Tag. Viele Wolken, immer mal wieder Regenschauer. Am Samstag dann zum Glück Wetter zweigeteilt. Immerhin erst Regen und Wolken. Und später dann kommt vielleicht auch mal die Sonne raus.
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2: A30 Osnabrück-Bad Oeynhausen zwischen Bad Oeynhausen-Ost und Kreuz-Bad Oeynhausen. 2 Kilometer Stau. Wir wünschen allen unterwegs gute Fahrt.
1: Leute, es ist Freitag. Also ich sag mal so, wir sind ja gefühlt schon in Partylaune, weil das Wochenende naht. Deutschland spielt an diesem Wochenende das erste Mal bei der Fußball-Weltmeisterschaft. Und ich brauche jetzt einen Party-Hit. Wir wollen uns bewegen, damit wir auch ja nicht einschlafen. So. Disco Boys und For You, jetzt für euch. Kommt gut durch die

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0: gespielt in Mexiko, dort im Stadion auch sehr, sehr viel getanzt.
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0: Ich erinnere immer wieder an die Fußball-WM 2006, unser Sommermärchen, die Eröffnungsfeier. Das war das Einzige, was wir Deutschen gesagt haben. Na ja, gut, das hat die FIFA, da haben auch sehr, sehr viele getanzt in Lederhosen und alle haben gedacht, ach, das ist Deutschland. Na ja, gut, jetzt geht's um die WM 2026. Da gibt es dann ab 19.30 Uhr deutscher Zeit eine große Eröffnungsfeier mit dabei. Hier Shakira, sie wird dort auch einen neuen offiziellen WM-Song präsentieren. Kollege Leo Arregui, Shakira ist inzwischen ja fast schon sowas wie, ich sag mal so, die gehört zum WM-Inventar, würde ich mal sagen. Die macht ja fast alle gefühlt die WM-Songs.
2: Also auf jeden Fall, wenn man an WM-Musik denkt, dann landet man ziemlich schnell bei Shakira. 2010 hat sie ja mit Waka Waka einen der erfolgreichsten WM-Songs aller Zeiten abgeliefert. This time for Africa. Und 4 Jahre später, da war sie direkt wieder dabei mit La La La zur WM in Brasilien 2014. Und da will ich kurz dran erinnern, 2014 sind wir dann ja auch Weltmeister geworden. Also Shakira-Songs und deutsche WM-Teilnahmen. Historisch betrachtet ist es durchaus ein Match.
0: Ein gutes Oben, würde ich auch mal sagen, ne? Waka Waka, dann La La, was kann da noch kommen? Dai Dai kommt jetzt. Das passt so in dieser Reihe. Wie geht der so?
2: Ja, tatsächlich ziemlich vertraut. Wieder mit Gitarren, so Afrobeats und auch einem Refrain, der schnell hängen bleibt. Also schon nah an dem, was Waka Waka zum Beispiel so erfolgreich gemacht hat. Inhaltlich geht es diesmal um Träume, Mut und die großen Fußballidole, hat uns Shakira im Interview erzählt.
3: This song is much more than just a World Cup song.
4: Dieser Song ist viel mehr als nur ein WM-Song. Er ist auch eine Botschaft für jedes Kind, dem gesagt wurde, sein Traum sei zu groß. Das Lied würdigt Fußballlegenden wie Pelé, Messi oder Ronaldo und erinnert daran, dass jeder Champion einmal ein Kind gewesen ist, das zwar zu kämpfen hatte, aber niemals aufgab, denn sie hatten jemanden, der hinter ihnen stand. Struggled,
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0: Gott, so viel Hintergrund bei einem WM-Song, ja, so viel Geschichte da drin, das sind wir gar nicht gewohnt, ja? Und das erwartet man auch gar nicht, wenn so ein Song Die Die heißt. Dann hören wir mal rein, würde ich mal sagen, oder?

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1: Ich bin Thomas Brock. In der EU gelten seit Mitternacht deutlich schärfere Asylregeln. Dadurch sollen Schutzsuchende zwischen den Mitgliedsländern solidarischer verteilt und Asylverfahren schneller abgewickelt werden. Außerdem gelten neue Regeln für als sicher deklarierte Herkunftsstaaten.
2: Die neuen Regeln bedeuten Folgendes. Grundsätzlich wird an den EU-Außengrenzen kontrolliert. In Deutschland werden deswegen an den großen Flughäfen wie Berlin, Frankfurt, München oder Düsseldorf Zentren eingerichtet, in denen Migranten bleiben müssen. Und zwar dann, wenn sie aus Ländern mit einer Anerkennungsquote von weniger als 20% kommen oder wenn sie keine Papiere haben oder als Gefährder gelten. Dort können sie bis zu 3 Monate festgehalten werden. Aus Brüssel, Dieter Ebeling.
1: US-Präsident Trump hat die für diesen Abend angekündigten schweren Angriffe auf den Iran abgesagt. Er begründete das mit laufenden Gesprächen, die die höchste Ebene der iranischen Führung erreicht hätten. Nach Trumps Darstellung sind Verhandlungen über eine Befriedung des Konflikts einem Durchbruch nahe. Seit Wochen gab es Bemühungen um ein Rahmenabkommen über ein Ende des Kriegs. Obwohl eine Waffenruhe gilt, kam es in den vergangenen Tagen zu heftigen Angriffen. Sollten Kinder und Jugendliche erst ab einem bestimmten Alter auf Social Media dürfen? Der Deutsche Ethikrat sagt eher nicht. Statt eines pauschalen Mindestalters spricht er sich für gezielte Regeln bei einzelnen digitalen Angeboten aus.
3: Digitale Angebote, Social Media, Klassenchats, das alles gehört nach Ansicht des Ethikrates heute dazu zum Leben von Kindern und Jugendlichen. Die ganzen Angebote im Smartphone sind auch soziale Teilhabe. Könnte man auch sagen. Ganz klar müsse bei Apps und anderen digitalen Angeboten aber darauf geachtet werden, dass sie jeweils altersgerecht sind und dass sie nicht zum stundenlangen Scrollen oder Streamen anregen. Und dabei müssen nach Ansicht des Ethikrates die Anbieter viel stärker in die Pflicht genommen werden. Lea Matschulat, Nachrichtenredaktion.
1: Co-Gastgeber Mexiko hat einen perfekten Start in die Fußball-Weltmeisterschaft hingelegt. Die Mexikaner gewannen gegen Südafrika mit 2:0. Zuvor hatte es im Aztekenstadion von Mexiko-Stadt eine große Eröffnungsshow gegeben. Mit 48 Teams ist es die größte WM aller Zeiten. Die anderen Gastgeber heißen USA und Kanada. Das deutsche Team startet am Sonntag gegen Curaçao ins Turnier.
4: Das Wetter. Was für ein wechselhaftes Wetter. Heute gibt's einen Mix aus Sonne und Wolken, aber immer mal wieder auch Regen bei bis zu 20 Grad. Morgen am Samstag geht's fast genauso los, dafür aber ab dem Mittag deutlich mehr Sonnenschein und deutlich weniger Regen bei höchstens 22 Grad.
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5: A3 Frankfurt-Köln. Zwischen Lohmar Nord und Rösrath 1 Kilometer Stau, 16 Minuten Zeitverlust. Und A30 Osnabrück-Bad Oeynhausen. Zwischen Bad Oeynhausen Ost und Kreuz-Bad Oeynhausen 2 Kilometer stockender Verkehr. Wir wünschen allen unterwegs gute Fahrt.
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4: Mein Gott, sind die Preise rund um die WM in den USA hoch. Nein, nicht nur die Tickets, nee. Selbst die Preise für die Zugtickets sind maximal explodiert. Da hat die deutsche Nationalmannschaft jetzt einfach gesagt, nee, wir machen da nicht mit. Wir zahlen den Bus für unsere Fans für das Spiel am Sonntag gegen Curaçao. Fette Aktion. Wirklich geil. Was? Nur für 600 Fans? Und die müssen Mitglieder im DFB-Fanclub sein? Krass. Ja gut, der Wille zählt.
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0: passend zur WM hat auch Comedian Hannes Höfer schon sein Trikot gebügelt. Aber gibt es die nächsten Wochen wirklich nur Fußball als Thema? Hannes versucht mal was anderes zu finden.
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2: So Höfer, jetzt liegt der Ball bei dir. Nicht über Fußball reden. Oh, boah, ey, das ist echt Champions League. Aber ich muss thematisch für den Ausgleich sorgen. Da bin ich Teamplayer. Ich kenne doch die Kritik. Immer nur Fußball, Fußball, Fußball. Nee, ich liefere hier niemandem eine Steilvorlage. Ich bringe den Ball ins Rollen und dann ist das wie Elfmeterschießen ohne Torwart. Ich werde hier nicht auf Zeit spielen, da könnt ihr lange warten. Ich schieße mir auch kein Eigentor. Ich muss einfach nur über was anderes reden als Fußball. Das sind die Spielregeln. Vielleicht Sommerurlaub. In den Bergen. Aufsteigen, absteigen, grüner Rasen, runde Sache. Oder Thema Garten. Auf dem Feld stehen ist auch ackern, aber mit der richtigen Mannschaft. Oder Thema Liebe. Da ist noch kein Meister vom Himmel gefallen. Ich weiß, jeder sucht nach dem Volltreffer. Man freut sich auf das Spiel 1-1, Manndeckung. Aber oft spielt einer in der anderen Liga und dann stehst du alleine auf dem Platz und musst den Ball hochhalten. Schießt auf die Kiste, Latte, kein Tor. Ach Leute, ihr hört's, es gibt so viele andere schöne Themen abseits vom Fußball. Versucht's doch auch mal.
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0: Das Wetter.
1: Wir bekommen heute mal einen klaren Himmel, mal wird's bewölkt, örtlich auch mit Regen bei höchstens 20 Grad. Morgen am Samstag starten wir bewölkt und örtlich nass in den Tag. Die zweite Tageshälfte wird aber freundlicher bei bis zu 22 Grad.
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2: Hier die aktuelle Verkehrslage, A3 Frankfurt-Köln zwischen Lohmar Nord und Rösrath, 1 Kilometer Stau, 16 Minuten Zeitverlust. Weiterhin auf der A30 Osnabrück-Bad Oeynhausen zwischen Bad Oeynhausen-Ost und Kreuzbad Oeynhausen, 2 Kilometer stockender Verkehr. Und zusätzlich auf der A40 Duisburg-Essen zwischen Mülheim und Mülheim-Stürum, 1 Kilometer zähfließender Verkehr. Wir wünschen allen unterwegs gute Fahrt.
1: Okay, das ist auf jeden Fall eine Handtasche. Die hat so keiner. Noch keiner. Hi, Sascha Fassbender hier. Und in Paris wurde jetzt eine Handtasche versteigert aus T-Rex. Ja, kein Spaß. Die Tasche besteht aus rekonstruierten Zellen, die an Knochen eines Tyrannosaurus Rex entdeckt wurden. Der Wert wird auf 300.000 bis 500.000 Euro geschätzt. Obwohl es nur so ein ganz schlichtes schwarzes Teil ist. Aber es macht auf jeden Fall was her.

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1: Ich bin Thomas Brockt. Co-Gastgeber Mexiko hat einen perfekten Start in die Fußball-Weltmeisterschaft hingelegt. Die Mexikaner gewannen gegen Südafrika mit 2:0. Zuvor hat es im Aztekenstadion von Mexiko-Stadt eine große Eröffnungsshow gegeben.
2: Es war eine authentische Fiesta Mexicana, ein großes mexikanisches Fest. Mexiko besiegte Südafrika mit 2:0 im Auftaktspiel. Der Jubel der Fans kannte keine Grenzen. Zum Auftakt traten Shakira und weitere Latino-Stars bei der Eröffnungsshow auf. Schauspielerin Salma Hayek begrüßte die Fans im Stadion. Trotz der Sorgen vor schlechtem Wetter fiel während des Spiels kein einziger Tropfen Regen. Aus dem Aztekenstadion Andreas Osagabrius.
1: In der EU gelten seit Mitternacht deutlich schärfere Asylregeln. Sie sollen etwa schnellere Asylverfahren und konsequentere Abschiebungen ermöglichen. Um die Reform war jahrelang gerungen worden. Die neuen Regeln sollen auch verhindern, dass Schutzsuchende innerhalb der EU weiterziehen, also etwa von Griechenland oder Italien aus nach Deutschland kommen. Diese sogenannte Sekundärmigration sorgte über Jahre immer wieder für Konflikte zwischen den Mitgliedsländern. US-Präsident Trump hat die für diesen Abend angekündigten schweren Angriffe auf den Iran abgesagt. Er begründete das mit laufenden Gesprächen, die höchste Ebene der iranischen Führung erreicht hätten.
3: Jetzt sind die Verhandlungen mit dem Iran auf höchster Ebene offenbar doch so weit gediehen, dass weitere Bomben als Druckmittel erst einmal ausbleiben. Die Seeblockade der USA bleibt bestehen. Aber so geht es seit Wochen und so bleibt abzuwarten, ob eine Einigung oder ein Deal tatsächlich Form annehmen. Trump deutet an, dass Ort und Zeitpunkt einer Unterzeichnung in Kürze bekannt gegeben würden. Allerdings reagieren die Finanzmärkte auch immer sehr positiv auf solche Verkündigungen Trumps. So hat er auch diese erneute Kehrtwende wieder gut getimt. Aus den USA, Tina Eck.
1: In den Niederlanden ist ein Auto in eine Schülergruppe auf Fahrrädern gefahren. 3 Kinder und ein Erwachsener kamen dabei ums Leben, teilten die Behörden der Provinz Zeeland im Westen des Landes mit. Das Auto war auf einer Bundesstraße ins Schleudern geraten und erfasste die Gruppe von 14 Schülern und 2 Begleitern, die einen Schulausflug machten. 4 weitere Kinder wurden schwer verletzt.
4: Das Wetter. Wir bekommen weiter nur stellenweise Sommer. Oft kommen Wolken dazwischen, manchmal auch Regen. Das Ganze bei maximal 20 Grad. Morgen am Samstag dann oft bewölkt und manchmal nass. Aber im Tagesverlauf dann viel blauer Himmel und der Regen zieht ab bei bis zu 22 Grad.
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5: Hier die aktuelle Verkehrslage. A3 Frankfurt-Köln zwischen Lohmar Nord und Rösrath. 1 Kilometer Stau. 20 Minuten Zeitverlust. Weiterhin auf der A40 Duisburg-Essen zwischen Mülheim und Mülheim-Stürum. 1 Kilometer stockender Verkehr. Und im weiteren Verlauf zwischen Dortmund-Hombruch und Dortmund-Barob 1 Kilometer zähfließender Verkehr. Wir wünschen allen unterwegs gute Fahrt.
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4: Einen schönen, ganz, ganz frühen Freitagmorgen jetzt mit Musik von Leonie. Das ist der

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0: Das Wetter.
1: Was für ein wechselhaftes Wetter. Heute gibt es einen Mix aus Sonne und Wolken, aber immer mal wieder auch Regen bei bis zu 20 Grad. Morgen am Samstag geht es fast genauso los. Dafür aber ab dem Mittag deutlich mehr Sonnenschein und deutlich weniger Regen bei höchstens 22 Grad.
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2: Hier die aktuelle Verkehrslage. A3 Frankfurt-Köln zwischen Lohmar Nord und Rösrath. 1 Kilometer Stau, 18 Minuten Zeitverlust. Weiterhin auf der A40 Duisburg-Essen zwischen Mülheim und Mülheim-Stürum. 1 Kilometer stockender Verkehr. Und im weiteren Verlauf zwischen Dortmund-Hombruch und Dortmund-Barup. 1 Kilometer zähfließender Verkehr. Wir wünschen allen unterwegs gute Fahrt.
1: Ich weiß, ich merke das auch. Wir sprechen hier wirklich viel über die WM, so ehrlich müssen wir sein. Aber wir haben auch Sachen im Angebot, die so gar nichts mit der WM zu tun haben. Wirklich, ja. Mein Lieblingstipp im Sommer ist immer ab ins Kino. Klimatisiert, nicht zu voll, mach's auch einfach viel zu selten. In knapp 10 Minuten checken wir hier, was aktuell so in den Kinos läuft. Dann wisst ihr, was sich lohnt und was nicht.

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0: Vor 50 Jahren hat Steven Spielberg mit Der weiße Hai und dieser ikonischen Musik darunter den Sommerblockbuster erfunden. Bald wird Hollywoods berühmtester Regisseur 80. Und er will zeigen, dass er großes Kino einfach immer noch drauf hat. Diese Woche kommt sein Disclosure Day, der Tag der Wahrheit, in die Kinos. Der Filmcheck mit Jörg Albrecht.
1: Warum sollte er ein so riesiges Universum erschaffen? Und das nur für uns?
2: Richtig gute Frage. Nicht nur für eine Nonne. Egal ob gläubig oder nicht. Bestimmt jeder hat sich genau das schon gedacht. In einem so riesigen Universum muss es außer uns doch noch anderes Leben geben. Einer, der sich da absolut sicher ist, war schon immer Steven Spielberg.
3: I am much more inclined now than I was when I made Close Encounters. To really believe that we're not the only intelligent civilization in the universe.
2: Noch mehr als damals, als er Unheimliche Begegnung der dritten Art gedreht hat, tendiere er dazu, so Spielberg, dass wir nicht die einzige intelligente Zivilisation im Universum sind. Unheimliche Begegnung der dritten Art. E.T., Krieg der Welten. Aliens ziehen sich durch Spielbergs Filmschaffen. Jetzt auch in Disclosure Day, der Film, in dem die Wahrheit endlich aufgedeckt wird.
4: Diese 79-jährige Terrorkampagne voller Lügen muss enden.
5: Was wirst du tun?
6: Ich enthülle es.
2: 79 Jahre, wir rechnen kurz und landen im Jahr 1947, in dem ein UFO in Roswell abgestürzt sein soll. Man stelle sich vor, was los wäre, wenn wir wüssten, dass Aliens existieren.
7: Die menschliche Rasse wird nicht akzeptieren, was wir wissen.
8: Sie müssen ihn aufhalten.
9: Was mache ich jetzt?
2: Fragt sich Josh O'Connor als Whistleblower Daniel, weil er und eine von Emily Blunt gespielte Journalistin ihr Wissen nicht länger für sich behalten wollen, will man sie zum Schweigen bringen.
10: Sie dürfen nicht zum Haus zurückgehen.
11: Die haben sie gefunden. Ich weiß nicht, wer sie sind, aber die werden sie umbringen.
2: Disclosure Day ist kein Alien-Invasionsfilm wie Krieg der Welten, sondern ein lupenreiner, spannender Verschwörungsthriller mit Akte X-Touch. Spielberg kann es eben immer noch.
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1: Ich bin Thomas Brockt. Co-Gastgeber Mexiko hat einen perfekten Start in die Fußball-Weltmeisterschaft hingelegt. Die Mexikaner gewannen gegen Südafrika mit 2:0. Zuvor hatte es im Aztekenstadion von Mexiko-Stadt eine große Eröffnungsshow gegeben. Frage an unseren WM-Reporter Thomas Bremser. Wie hat dir der Auftakt gefallen?
2: Ja, ich glaube, es war eine gute Entscheidung, dass das erste Spiel in Mexiko ausgetragen wird. Es war laut, bunt, musikalisch, viele Sombreros habe ich gesehen und natürlich Shakira. Nach einer langen Show dann endlich der Anpfiff und schon nach ein paar Minuten das erste Tor für die Gastgeber. Ein munterer Auftakt mit drei roten Karten und lauten Fans. Die Mexikaner werden uns noch viel Freude machen.
1: Danke, Thomas Bremser. Das deutsche Team startet am Sonntag ins Turnier gegen WM-Neuling Curaçao. In der EU gelten seit Mitternacht deutlich schärfere Asylregeln. Sie sollen etwa schnellere Asylverfahren und konsequentere Abschiebungen ermöglichen. Um die Reform war jahrelang gerungen worden. Die neuen Regeln sollen auch verhindern, dass Schutzsuchende innerhalb der EU weiterziehen, also etwa von Griechenland oder Italien aus nach Deutschland kommen. Diese sogenannte Sekundärmigration sorgte über Jahre immer wieder für Konflikte zwischen den Mitgliedsländern. Mehr Schutz für Betroffene häuslicher Gewalt. Der Bundesrat will heute den Weg für die elektronische Fußfessel bei besonders gefährlichen Tätern freimachen. Das Gesetz orientiert sich an einem Modell aus Spanien und soll Gerichten neue Möglichkeiten zum Schutz von Opfern geben.
3: Die Idee dahinter, die Polizei soll nicht erst eingreifen, wenn ein Täter schon vor der Tür steht. Trägt er eine elektronische Fußfessel, können verbotene Annäherungen früh erkannt und es kann früh eingegriffen werden. In besonders gefährlichen Fällen sollen Betroffene auf Wunsch sogar ein eigenes Gerät bekommen, das vor einer Annäherung warnt. Außerdem können Gerichte Täter künftig zu Antigewalttrainings oder Beratungen verpflichten. Hintergrund sind die seit Jahren steigenden Zahlen bei häuslicher Gewalt. Zoe Tassovali, Redaktion.
1: Schockiert und voller Trauer reagieren die Niederlande auf ein schweres Unglück mit einer Schülergruppe, bei dem drei Kinder und ein Erwachsener ums Leben gekommen sind. Ein Auto war gestern im Westen des Landes in eine Gruppe von 14 Grundschülern und zwei Begleitern gerast, die per Fahrrad einen Schulausflug machten. Die Unglücksursache ist noch unklar.
4: Das Wetter. Wir bekommen heute mal einen klaren Himmel, mal wird's bewölkt, örtlich auch mit Regen bei höchstens 20 Grad. Morgen am Samstag starten wir bewölkt und örtlich nass in den Tag. Die zweite Tageshälfte wird aber freundlicher bei bis zu 22 Grad.
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5: Hier die aktuelle Verkehrslage. A3 Frankfurt-Köln zwischen Lohmar und Rösrath. 2 Kilometer Stau, 22 Minuten Zeitverlust. Weiterhin auf der A40 Duisburg-Essen zwischen Mülheim und Mülheim-Stürum. 1 Kilometer stockender Verkehr. Und im weiteren Verlauf zwischen Dortmund-Hombruch und Dortmund-Barup. 1 Kilometer zähfließender Verkehr. Wir wünschen allen unterwegs gute Fahrt.
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4: Mein Gott, sind die Preise rund um die WM in den USA hoch. Nein, nicht nur die Tickets, nee. Selbst die Preise für die Zugtickets sind maximal explodiert. Da hat die deutsche Nationalmannschaft jetzt einfach gesagt, nee, wir machen da nicht mit. Wir zahlen den Bus für unsere Fans für das Spiel am Sonntag gegen Curaçao. Fette Aktion. Wirklich geil. Was? Nur für 600 Fans? Und die müssen Mitglieder im DFB-Fanclub sein? Krass. Ja gut, der Wille zählt.
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0: Sheeran für euren ganz frühen Freitagmorgen mit Castle on the Hill. Guten Morgen zusammen. Wir schauen heute thematisch natürlich auch auf die WM, ist ja klar. Aber es gibt auch noch andere Dinge, die heute wichtig sind.
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0: Laura Potting ist da. Hallo.
2: Hi.
0: Jetzt ist auch das Mikrofon an. Hallo.
2: Ja, ich bin auch noch nicht ganz wach. So, hallo.
0: Jetzt musst du ganz kurz mal eben wach werden. Ne? Ja, du hast ein paar Themen des Tages für uns.
2: Ja, ganz genau. Heute startet in Mönchengladbach zum Beispiel der internationale Feuerwehrwettkampf Toughest Firefighter Alive.
0: Wow.
2: Bei dem Sportwettkampf treten ca. 250 Feuerwehrmänner und Frauen aus 9 Ländern gegeneinander an. Und das ist richtig krass. Die müssen sich in voller Schutzausrüstung durch extreme Herausforderungen kämpfen, die echt Einsatzbedingungen simulieren. Also die müssen hier so schwere Lasten schleppen, Leitern erklimmen, Verletzte retten und das eben auch noch unter Zeitdruck.
0: Krass. Also Mein Respekt auf jeden Fall. Und dann quatschen wir heute auch noch mit Adam Lambert himself.
2: Ja, Adam Lambert, US-amerikanischer Sänger, Songwriter, Musical-Darsteller. Zusammen mit den verbliebenen Mitgliedern von Queen ist er unter dem Namen Queen and Adam Lambert als deren Leadsänger aufgetreten. Ein absoluter Superstar. Hat sich Zeit für uns genommen. Im Gepäck hat er richtig viel neue Mucke. Und die hören wir heute natürlich auch bei uns.
0: Sag nochmal Adam Lambert.
2: Adam Lambert.
0: Das ist Adam Lambert.
2: Bird.
0: Ich glaube, ich habe ihn
2: Hallo,
0: falsch
2: es
0: ausgesprochen.
2: Es ist sehr, sehr früh am Morgen.
0: Nein, ich wollte sagen, du hast ihn richtig,
2: Scheiß,
0: du hast ihn halt perfekt. Nein, du hast ihn perfekt ausgesprochen.
2: Ja,
0: ich spreche ihn falsch aus.
2: So,
0: ich
2: darauf
0: sag,
2: einigen wir uns.
0: Adam Lambert. So. Und wir können dann alles heute Abend noch in unser Tagebuch reinschreiben.
2: Ja, heute ist nämlich der Tag des Tagebuchs und das sogenannte Journaling, also der englische Begriff, ist voll im Trend gerade. Das machen wieder echt viele.
0: Journaling. Hattest du früher ein Tagebuch?
2: Ich habe die sogar immer noch, also meine Tagebücher von früher. Und es ist ganz schlimm, vor allem wie oft mein Leben einfach früher vorbei war, weil irgendein Typ nicht mit mir gehen wollte.
0: Oh.
2: Und inzwischen kann ich mich nicht mal mehr an die Typen melden.
0: Spricht nicht für sie.
2: Nein.
0: Ja, früher war die Liebe einfach noch ein bisschen heftiger.
2: Ja.
0: Danke, Laura.
2: Gerne.

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1: Mit Christoph Münch. Guten Morgen. Der Bundesrat befasst sich heute mit mehreren Gesetzesvorhaben. Dazu gehört etwa die Apothekenreform. Außerdem geht es um mehr Schutz für Betroffene von häuslicher Gewalt. Mexiko hat das Eröffnungsspiel der Fußball-Weltmeisterschaft gewonnen. Der Co-Gastgeber setzte sich am Abend im ersten Spiel des Turniers mit 2:0 gegen Südafrika durch. Im Spiel wurden 3 rote Karten vergeben, 2-mal gegen Südafrika, 1-mal gegen Mexiko. Und jetzt das Wichtigste von hier. Ab Montag bis Ende Juni kostenlos Bus und Bahn fahren, neue Park-and-Ride-Parkplätze und die Adenauer Allee wird für Autos wieder vierspurig. Diese und noch viele weitere Sofortmaßnahmen hat der Bonner Stadtrat am Abend in seiner Sitzung beschlossen. Mit einem klaren Ziel, die katastrophale Verkehrssituation nach der Sperrung der Nordbrücke zu entlasten. Auch für Fahrradfahrer wird sich einiges ändern. So wird jetzt geprüft, ob die sogenannte Umweltspur auf der Oxfordstraße im Zentrum für Busse und Autos geöffnet werden kann. Radfahrer müssten dann einen Umweg durch die Altstadt nehmen. Außerdem sollen Autos am Dorint-Hotel an der Kennedy-Brücke nicht mehr rechts abbiegen können. So können die Fahrräder dort einfacher durchfahren und bei den Autos bildet sich hinter der Abbiegerspur kein Rückstau mehr auf der Brücke. Kaufhof Hohage Landgraf in Siegburg haben viele den Eindruck, dass prominente Ladenlokale leer stehen und sich die City in einer Abwärtsspirale befindet. Der neue Leerstandsbericht des Einzelhandelsverbands spricht aber eine andere Sprache, denn im Gegenteil, Siegburg verfüge über eine stabile Grundlage und eine starke Innenstadtqualität, heißt es da. Über 440 Ladenlokale in Siegburg wurden untersucht, 36 davon standen leer. Das macht eine Quote von 8%. Damit sei die City dort durchaus funktionsfähig. Sie stand über viele Jahre mitten in der Bonner Innenstadt am Remigiusplatz, dem früheren Blumenmarkt, und sorgte dort immer wieder für Diskussionen. Jetzt kommt die 6 Meter hohe Bronzeplastik Mean Average des international renommierten Künstlers Tyner Craggs nach Bonn zurück und an einen neuen Standort. Sie wird dann künftig dauerhaft vor dem neuen Herzzentrum der Uniklinik Bonn stehen und dort heute feierlich enthüllt. 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
1: Das Wetter, Carsten Brandt. Man muss ja kein Philosoph sein, um draußen zu sehen. Es sieht wohl etwas nach Regen aus.
2: Viele Wolken, von Westen her eine Warmfront, auch ein bisschen Regen dabei im Tagesverlauf. Temperaturen langsam ansteigend, am Wochenende Richtung 25 Grad.
1: Danke, Carsten Brandt. Der ausführlichste Verkehrsservice für Bonn und den Rhein-Sieg-Kreis. Aktuell haben wir noch keine akuten Meldungen, aber natürlich gilt, wie auch in den bisherigen Tagen, es könnte immer und überall schon jetzt etwas voller sein wegen der Nordbrückensperrung. Kommt gut an!
3: Okay, okay. Das ist auf jeden Fall eine Handtasche. Die hat so keiner. Noch keiner. Hi, Sascha Fassbender hier. Und in Paris wurde jetzt eine Handtasche versteigert aus T-Rex. Ja, kein Spaß. Die Tasche besteht aus rekonstruierten Zellen, die an Knochen eines Tyrannosaurus Rex entdeckt wurden. Der Wert wird auf 300.000 bis 500.000 Euro geschätzt. Obwohl es nur so ein ganz schlichtes schwarzes Teil ist. Aber es macht auf jeden Fall was her.

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0: Graduates, Love is All Around für euren ganz frühen Freitagmorgen. Da erzählt Bettina Förster heute im Augenblick mal von der evangelischen Kirche, von einer jungen Frau aus der Bibel, deren Geschichte wunderbar zu dem Sprichwort passt: Wer im Glashaus sitzt, sollte nicht mit Steinen werfen.
1: Augenblick mal. Das folgende Sprichwort kennst du bestimmt auch. Ich finde, es passt so oft richtig gut. Es heißt: Wer im Glashaus sitzt, sollte nicht mit Steinen werfen. Dazu passt auch eine Story aus der Bibel sehr gut. Hauptperson ist eine Frau. Auf Social Media würde sie heute die Story aus ihrer Perspektive vielleicht so erzählen. Ich wäre fast draufgegangen. Ich habe jede Menge erlebt im Leben. Sachen gemacht, die Menschen in meiner Umgebung nicht so toll fanden. Ja, ich habe auch Fehler gemacht. Deshalb wollten sie mich sogar umbringen, mit Steinen. Aber sie fragten vorher noch Jesus, was sie mit mir machen sollen. Und er sagte: Wer von euch ohne Schuld ist, der werfe den ersten Stein. Ich habe überlebt. Ich habe überlebt, weil jemand für mich eingetreten ist, als ich selbst nicht mehr für mich eintreten konnte. Waren ja alle gegen mich, nur Jesus nicht. So hätte die Frau aus der Bibel die Story also vielleicht heute selbst auf Social Media erzählt. Der Satz: Wer von euch ohne Schuld ist, werfe den ersten Stein, ist auch heute sehr aktuell. Bevor wir andere verurteilen, besser erst ehrlich auf uns selbst schauen. Erstmal selbstkritisch nachdenken und dann eben nicht andere mit Worten erschlagen oder verletzen. Ist nicht so einfach, aber wichtig. Bettina Förster von der Evangelischen Kirche für Augenblick mal.

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1: Mit Marc Weiß. Schönen guten Morgen. Im Bundestag und im Bundesrat geht es heute um die großen Veränderungen im Gesundheitswesen. Im Mittelpunkt steht die Frage, wie die Krankenversicherungsbeiträge stabilisiert werden können. Thorsten Adolfs aus dem News-Team, bring uns bitte nochmal auf den aktuellen Stand. Was genau plant die Regierung, um die steigenden Kosten in den Griff zu bekommen?
2: Ihr Plan sieht vor, dass die Versicherten in Zukunft mehr aus der eigenen Tasche zahlen sollen. Das heißt, die Zuzahlungen zu Medikamenten könnten steigen. Für Verordnungen, etwa bei der Physiotherapie oder der häuslichen Krankenpflege, soll eine Zuzahlung von 15 Euro fällig werden. Außerdem könnten einige Kassen ihre Zusatzbeiträge erhöhen und auch die beitragsfreie Mitversicherung von Ehe- oder Lebenspartnern soll schrittweise reformiert werden. Um zu sparen, will der Gesetzgeber auch Leistungen der Kassen streichen. Die Homöopathie zum Beispiel soll als reguläre Kassenleistung wegfallen und die Beteiligung der gesetzlichen Krankenkassen am Zahnersatz soll um 10% gekürzt werden. Patienten müssen dann einen größeren Teil der Kosten als bisher selbst tragen.
1: Da steckt eine ganze Menge Streitpotenzial drin. Infos von Thorsten Adolfs aus dem News-Team waren das. Vielen Dank. Jetzt die weiteren Themen in der Zusammenfassung. Co-Gastgeber Mexiko hat einen perfekten Start in die Fußball-WM erwischt. Die Mexikaner gewannen gegen Südafrika 2:0. Überschattet wurde der WM-Start unter anderem von Zusammenstößen zwischen Demonstranten und Polizisten vor dem Stadion in Mexiko-Stadt. In der EU gelten seit Mitternacht deutlich schärfere Asylregeln. Sie sollen unter anderem schnellere Asylverfahren und konsequentere Abschiebungen möglich machen. Um die Reform war jahrelang gestritten worden. Die neuen Regeln sollen auch verhindern, dass Schutzsuchende innerhalb der EU weiterziehen, von einem Land zum nächsten, was dann eigentlich nicht mehr zuständig ist. In den Niederlanden herrscht nach wie vor Entsetzen über den wahrscheinlichen Unfall in Seeland. Ein Autofahrer war dort gestern in eine Gruppe von radfahrenden Schulkindern gefahren. Drei Kinder und ein Erwachsener starben. Die Ursache ist noch nicht bekannt. Für das neue Förderprogramm für E-Autos sind in den ersten drei Wochen etwas über 50.000 Anträge eingegangen. Diese Zahl nannte Bundesumweltminister Schneider und sie sei gut, sagt er. Die Förderung wirke. Die meisten Anträge würden für vollelektrische Autos gestellt, also weniger für Hybride. Schneider sieht damit den Ausbau der Infrastruktur bestätigt. Die E-Autos würden immer besser. Es gäbe deutlich mehr Ladesäulen und endlich auch kleine und günstige Modelle, sagt er. Voraussetzung für die staatliche Förderung ist eine Zulassung des Fahrzeug seit dem 1. Januar dieses Jahres. Die Höhe hängt vom Fahrzeug, dem Einkommen und der Familiengröße ab und kann bis zu 6.000 Euro betragen. Die Fördermittel sollen insgesamt für bis zu 800.000 Autos ausreichen, heißt bei bisher 50.000 Anträgen, dass noch ein bisschen was da sein muss.
0: Und jetzt das Wichtigste von hier.
3: Mit Christoph Mündig, guten Morgen. Es ist noch nichts in Stein gemeißelt. Der Bonner Stadtrat hat gestern Sofortmaßnahmen gegen das Nordbrücken-Verkehrschaos beschlossen. Die Realität auf den Straßen soll nun zeigen, ob auch alles klappt. Zum Beispiel wird der ÖPNV in Bonn kostenlos, die Adenauer Allee wieder vierspurig. Alles dazu gleich hier in unserer Morningshow und in den Lokalnachrichten um halb.
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4: Und hier kommen die Aussichten für den Freitag mit Carsten Brand. Guten Morgen.
5: Wie wird's? Morgen, ihr beiden. Ja, Übergangstag heute, viele Wolken, nochmal ein bisschen Regen, aber am Wochenende wird's endlich besser. Da kommt auch die Sonne mal raus und es wird wärmer.
4: Ja, im Moment müssen wir noch so ein bisschen durch den Regen gemeinsam durch, aber 13,2 Grad schon in Bonn-Beul-Bechlinghofen, Bad Honnef-Egidienberg 12,3, der Ölberg in Königswinter, da sind wir auch zweistellig, 10,7 Grad.
6: Guten Morgen um 6:03 Uhr, direkt mit einer Hiobsbotschaft von der A3 Richtung Köln. Die ist nämlich zwischen Lohmar Nord und Rösrath aktuell gesperrt wegen Bergungsarbeiten nach einem Unfall. Es staut sich jetzt schon 2 Kilometer zurück. Ihr werdet bis zur Abfahrt Lohmar geleitet und dort abgeleitet. 30 Minuten plus, es könnte noch voller werden. Weiterhin haben wir natürlich auch Stau, jetzt schon in Bonn-Beul Richtung Bonner Zentrum. Vor der Bonner Kennedy-Brücke 2 Kilometer Stockmehrverkehr, allerdings nur 10 Minuten plus. Und außerdem noch der Hinweis für Eitorf Harmonie. Hier ist der Bahnübergang seit gestern Abend bis heute Abend 19 Uhr noch gesperrt. Heißt vor allem auch für Schulkinder, die müssen ihren Schulweg anpassen. Ansonsten noch keine weiteren Staus oder Blitzer gesehen. Falls ihr was seht, gerne anrufen oder WhatsAppen.
4: Das geht über den 0228 4007 111. Gute Fahrt und guten Morgen ins Radio Bonn-Rhein-Siegler nach Bad Honnef, nach Niederkassel und guten Morgen nach Siegburg.
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6: Guten Morgen an diesem Freitag. Ich muss gleich ganz laut nochmal Danke sagen an Jasmin Lenz, die ja gestern für mich den ersten WM-Tipp abgegeben hat. Könnte richtig gewesen sein.
4: Könnte?
6: Ja, wir reden gleich drüber.
4: Konjunktiv eingestreichen.
6: So, jetzt machen wir erstmal einen auf Helene Fischer. Die Tasse Kaffee. Guten Morgen.
4: Guten Morgen.

0: Guten Morgen um 10 nach 6. Können wir das bitte ganz kurz festhalten an diesem 12. Juni? Gestern Eröffnungsspiel, Fußball-WM, Mexiko gegen Südafrika.
1: Endergebnis 2:0. Und gestern hat mir eine werte Kollegin für unser Radio Bonn-Rhein-Sieg-Tippspiel gesagt, tipp mal 2:0. Du warst es.
0: Sag doch ruhig, wer es war.
1: Vielen, vielen Dank, Jasmin.
0: Ja, gerne,
1: das sind meine ersten 4 Punkte in diesem Tippspiel.
0: Sehr gerne.
1: Zack.
0: Ich mache ja nicht mit beim Tippspiel, aber ich würde mich mit dir verbünden.
1: Okay.
0: Also wir sind ein Team, okay?
1: Okay, ich höre jetzt gerne mal auf dich.
0: Ja, okay.
1: Das machen wir so.
0: Freu mich sehr.
1: Ansonsten sind wir jetzt wirklich im WM-Fieber angekommen. Gestern spektakuläres Eröffnungsspiel, direkt 3 rote Karten, also mehr rote Karten als Tore. Das muss man auch erstmal schaffen im Spiel. Eröffnungsfeier.
0: Ja, also Shakira, Burna Boy.
1: Ja, ja. Playback-Show at its best. Inklusive vergessen, das Mikro an den Mund zu nehmen, wenn man selber singt. Ach, weil geht besser.
0: Ja, ja. Aber gut, es war natürlich wieder ein Riesenspektakel zu dieser WM-Eröffnung. Feuerwerk gab es ja auch, ne?
1: Ja. Gerade ist übrigens das andere Spiel, das nächste Spiel zu Ende gegangen. Ist ja bei dieser WM so, dass es auch sehr, sehr frühe Spiele gibt. Um 4 Uhr ist es gestartet. 2:1 Südkorea gegen Tschechien. Da sind wir jetzt.
0: Tschechien?
1: Ja, ja, genau. Da sind wir an dieser Stelle auch mal gut aufgestellt. Und mach mal weiter, Jasmin. Erzähl mal was. Ich weiß nicht was. Ich gehe mal kurz raus. Ich hole jetzt WM.
0: Ach so, ja, wir haben ja heute hier noch einiges vor bei uns in der Radio Bonn-Rhein-Sieg Morning Show, weil wir sind so ein bisschen WM-nackt, ja? Also wir wollen ja unser Studio noch schmücken hier.
1: Was haben wir denn alles hier? Guck mal hier, so kleine. Ja, fangen wir jetzt mal an.
0: Ja, also
1: zack.
0: Herr Jansen schmückt das Studio schon mal. Wimpel. Wir halten das auch auf Instagram fest. Und wollen wir dann noch mal Shakira und Burna Boy im Playback hören?
1: Aber nur, wenn du diesen tollen Hut aufziehst,
0: ja, komm,
1: den Deutschland-Hut. Ich habe das Trikot ja schon an und dann geht's los hier jetzt. Komm.
0: Okay, ihr hört Dai Dai und wir schmücken das Studio.
1: So
0: Guten
1: nämlich.
0: Morgen am Freitag.

0: Der Freitag 20 nach 6 hier bei Radio Bonn Rhein-Sieg. Bus- und Bahnfahren in Bonn ist ab Montag bis Ende Juni kostenlos. Die Adenauerallee wird wieder vierspurig. Neue Park-and-Ride-Parkplätze und die Busse dürfen an den Bahnschienen über die Kennedy-Brücke ab sofort fahren und haben da eben freie Fahrt.
1: Das ist nur einer der paar neuen Maßnahmen, die der Bonner Stadtrat gestern Abend in einer Sitzung beschlossen hat. Mit dabei waren wir von Radio Bonn Rhein-Sieg und haben auch den Bonner Oberbürgermeister Guido Dius direkt im Anschluss getroffen zum Radio Bonn Rhein-Sieg Interview.
2: Wir wissen ganz genau, es sind erste Maßnahmen, es sind Sofortmaßnahmen. Wir wissen, wir müssen nachsteuern. Wir werden herausfinden, dass die ein oder andere Maßnahme nicht den gewünschten Erfolg bringt. Wir werden dann eben sie zurücknehmen oder verstärken müssen. Das ist uns vollkommen bewusst, aber ich bin sehr froh und dankbar, dass der weit überwiegende Rat wirklich zugestimmt hat und wir alle unsere Punkte auch durchgebracht haben.
0: Ja, das sind natürlich jetzt nicht alles die Lösungen, die von heute auf morgen das Chaos in Luft auflösen werden, aber sie sollen den Verkehr immerhin etwas entlasten und vor allem Anreize schaffen, dass die Menschen vielleicht doch auf Bus und Bahn oder das Fahrrad dann umsteigen oder eben auch nochmal andere Lösungen finden.
2: Ich kann wirklich nur an alle Menschen appellieren, nehmen Sie einander mit, machen Sie Fahrgemeinschaften. Das ist eine große Chance. Nehmen Sie ÖPNV-Angebot kostenlos wahr. Nutzen Sie die kostenlosen Park-and-Ride-Angebote. Sie kommen damit am schnellsten in die Stadt.
1: Ja, und nächste Woche ist es dann soweit. Dann wird die Autobahn GmbH hoffentlich den Zustand der Bonner Nordbrücke dann öffentlich machen. Wie sieht es aus? Wir werden euch auf dem Laufenden halten hier bei Radio Bonn Rhein-Sieg und waren natürlich auch mit unserem Reporter vor Ort. Sein Erfahrungsbericht vom Bonner Rat, den hört ihr gleich um 7:10 hier bei uns.
0: Wir sagen guten Morgen an diesem Freitag.

0: 6.25 Uhr, das morgendliche Brücken-Update jetzt hier von den Straßen.
1: Guten Morgen zusammen und es sieht noch sehr, sehr gut aus. Wir fangen mal an mit der Bonner Südbrücke, hier noch gar kein Stau. Also da kommt hier sehr gut rein, auch auf der B9 selbst ist noch nicht viel los Richtung Bonner City. Ja, an der Kennedy-Brücke, wie eigentlich jeden Morgen, der erste Stau von Beul kommend Richtung Bonner Zentrum. Rückstau aktuell bis zur Professor-Neuallee, dann erstmal wieder stockender Verkehr. Hier und da staut es ein bisschen zur Niederkasseler Straße zurück, ist aber noch nicht so wild. 10 Minuten müsst ihr mehr einplanen. Und dann noch der Blick Richtung Mondorfer Fähre. Da sieht auch alles sehr, sehr gut aus. Komplette Übersicht gleich.
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1: Mit Christoph Münch, guten Morgen. Um Mitternacht ist die Reform des europäischen Asylsystems in Kraft getreten. Die Verschärfung der Migrationsregeln soll schnellere Entscheidungen und konsequentere Abschiebungen ermöglichen. Bei der Fußball-Weltmeisterschaft hat Gastgeber Mexiko das Eröffnungsspiel gewonnen. Die Partie in Mexiko-Stadt gegen Südafrika endete mit 2:0. Zuvor war die Fußball-Weltmeisterschaft mit einer bunten Feier im Aztekenstadion in Mexiko-Stadt eröffnet worden. Und jetzt das Wichtigste von hier. Ab Montag dann bis Ende Juni kostenlos Bus und Bahn fahren, neue Park- und Ride-Parkplätze und die Adenauer Allee wird für Autos wieder vierspurig. Diese und noch einige weitere Sofortmaßnahmen hat der Bonner Stadtrat am Abend in seiner Sitzung beschlossen, mit einem klaren Ziel, die katastrophale Verkehrssituation nach der Sperrung der Nordbrücke zu entlasten, sagte uns Bonns Oberbürgermeister Guido Deus.
2: Dass der ÖPNV jetzt bis Ende Juni ab Montag kostenlos wird, ist eine Maßnahme, die wir nicht lange durchhalten werden. Ich will das offen dazu sagen, das habe ich auch im Rat eben so gesagt. Aber ich bin dankbar, dass der Rat mitgegangen ist. Das kostet uns viel Geld, was wir eigentlich nicht haben. Aber es soll einen Anreiz setzen. Und ich kann nur an alle Menschen darum bitten, das Auto stehen zu lassen und diese kostenlosen Angebote dann auch zu nutzen.
1: Auch für Fahrradfahrer wird sich einiges ändern. Es wird aktuell geprüft, ob die sogenannte Umweltspur auf der Oxfordstraße im Zentrum für Busse und Autos geöffnet werden kann. Radfahrer müssten dann einen Umweg durch die Altstadt nehmen.
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1: Sie stand über viele Jahre mitten in der Bonner Innenstadt am Remigiusplatz und sorgte dort immer für Diskussionen. Die 6 Meter hohe Bronzeplastik Mean Average des internationalen renommierten Künstlers Tyner Craggs. Sie wurde nun überholt und wird dann von heute an am neuen Herzzentrum der Uniklinik stehen. Nach der erfolgreichen Premiere im vergangenen Jahr kehrt die Job- und Ausbildungsmesse heute ins Siegburger Rhein-Sieg-Forum zurück. Schülerinnen und Schüler, Studierenden und Berufseinsteigern bietet sie Infostände zu Ausbildung, Studium, Karriere und Beruf. Los geht's um 10 Uhr. Kaufhof, Hohage, Landgraf. In Siegburg haben viele den Eindruck, dass viele prominente Ladenlokale leer stehen und sich die City in einer Abwärtsspirale befindet. Der neue Leerstandsbericht des Einzelhandelsverbandes spricht aber eine andere Sprache. Darin heißt es, dass von 440 Ladenlokalen 36 leer stehen würden. Und das sei eine stabile Grundlage und eine starke Innenstadtqualität. Besonders lobend erwähnt der Einzelhandelsverband in seinem Bericht, dass Siegburg mit allen Verkehrsmitteln gut zu erreichen sei. 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
3: Ah, der Nico schmückt hier gerade schön das Studio. Wir bräuchten wahrscheinlich auch noch so einen schwarz-rot-gelben Regenschirm heute.
4: Ja, oder eine gelbe Sonne, das wäre auch schön.
3: Oder das. Carsten Brandt, unser Wettermann, ist da.
5: Ich fange an, die zu malen.
3: Ja, schön. Weißt du, können wir damit arbeiten.
5: Genau. Ja, aber mit der Sonne ist nämlich mit der echten Sonne draußen schwierig heute. Ganz vereinzelt vielleicht am Nachmittag mal. Aber erstmal heute Vormittag noch ein bisschen Regen, leichter Regen, Sprühregen. Zunehmend trocken im Tagesverlauf, aber ganz trocken glaube ich nicht und temperaturmäßig natürlich bescheiden. Mein Gott, das wird ja ein Temperaturwechsel, wenn ich nicht nur zum Morgen schaue mit 22 Grad und Schönwetter, sondern zur nächsten Woche. Fast 40 Grad im Augenblick in den Modellen.
3: Was?
5: Ich glaube, ihr könnt, ja. Nein, ich habe jetzt nicht irgendwie was Falsches gefrühstückt heute Morgen. Nein, 40 Grad im Augenblick in der Prognose Ende nächster Woche. Verrückt, oder?
3: Okay. Ja. Da müssen wir aber heute noch durch diesen etwas, verregneten Freitag. Aktuell die Temperaturen 11,6 Grad in Windeck-Hurst, 13,2 Trostorf-Rottersee, 13,5 in Niederkassel-Ranzel.
4: So, ich unterbreche gerade mal meinen Schmückwahnsinn hier in diesem Studio. Arbeiten. Sieht bisher aber gut aus, ne?
3: Ja.
4: So, jetzt aber auf den Straßen, da sieht es bisher auch ganz gut aus. Vor allem gute Nachricht von der A3. Zwischen Lohma und Rösrath war die Richtung Köln gesperrt, ist wieder frei und der Stau hat sich auch weitestgehend aufgelöst. Stau zurzeit in Bonn-Beul Richtung Bonner Zentrum, allerdings auch nur 2 Kilometer stockend vor der Bonner Kennedy-Brücke. 5 Minuten plus. Dann haben wir nochmal den Hinweis für Eitorf Harmonie. Dort ist der Bahnübergang seit gestern Abend gesperrt bis heute Abend 19 Uhr. Denkt dran, liebe Schulkinder, ihr müsst eventuell euren Schulweg anpassen. Ansonsten noch keine Staus, noch keine Blitzer gemeldet.
3: 0228 4007 111. Über diese Nummer wären wir auf jeden Fall für euch erreichbar, wenn ihr noch was habt. Gute Fahrt euch.
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4: Ja, ihr merkt, wir sind im WM-Fieber, aber ja, nicht nur wir, auch viele unserer Musikstars, die ihr hier bei Radio Bonn Rhein-Sieg hört.
3: Ja, zum Beispiel Michael Schulte, ne? Jetzt, wo die WM ja gestartet ist. Wie guckt er so?
6: Es ist oft gewesen, dass wir tatsächlich da gerade unterwegs waren. Das ist jetzt, weil die Spiele sind ja zum Teil auch spätabends. Wo wir dann da sind, ob wir da so auf der Bühne stehen, weiß ich gar nicht. Ansonsten bin ich jetzt nicht mehr so Public Viewing und auch nicht in der Kneipe, sondern eher zu Hause mit Freunden, ganz entspannt.
4: Guck mal, Michael Schulte, passend dazu sein neuer Song, 5 AM. You love me.

0: hat sich auch gleich selbst geschmückt. Ja, Nico Jansen trägt das neue WM-Trikot.
1: Der deutschen Fußballnationalmannschaft. Dieses blaue, weißt du, haben glaube ich viele, weil es einfach auch geil aussieht, muss man mal sagen.
0: Aber es gibt noch ein anderes, ne?
1: Es gibt noch das weiße, habe ich auch.
0: Ja.
1: Und mittlerweile finde ich dieses Aufwärmshirt, hast du das gesehen? Das sieht aus wie so ein Karnevalstrikot. Nee, so hammer.
0: Ich muss mir das angucken.
1: Der Rheinländer wird's lieben.
0: Der Rheinländer
1: wo ist deins? Hast du nicht gesagt, du hast auch eins?
0: Ja, man hat mir eins besorgt, aber ich habe das doch nicht.
1: Ja, jetzt bist du erstmal 2 Wochen weg.
0: Aber da, ja, da,
1: da
0: ich bin ja in Italien und da muss man ja ein Deutschland-Trikot tragen.
1: Hand drauf!
0: Sehr gut! So, und ich glaube, Atze Schröder hat auch eins.
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4: Ja, nee, ist klar.
5: Fußball-WM und Millionen Deutsche stehen jetzt wieder vor der Masterfrage. Was ist mit Trikot? Ja, 100 Euro kostet Originale von Adidas. 100 Euro mit der Rückennummer 120. Ja, und geht noch teurer als Authentic-Spieler-Trikot. Kostet dann 170, weil man schwitzt so schön da drin. Aber ey, 170 Flocken? Da kommst du ja schon mal ins Überlegen, ne? Wie viel Dessous könnte ich bei Hunkemöller für 170 Euro kriegen? Ja, für die Kohle kannst du beim Hunke eine Garnitur für zu Hause und noch eine fürs Auswärtsspiel kaufen. Hier 3 Aromakordeln und 2 knappe Oberteile. Ja, und für die Frauen haben die auch was bei Hunkemöller. Ey, 120 Euro für ein Trikot. Lohnt sich das denn überhaupt für die 3 Vorrundenspiele? Und mal ganz ehrlich, so ein Deutschland-Trikot von Kick. Spätestens nach 5 Bier, 3 Apfelkorn und der ersten Bratwurst mit Senf erkennst du doch nicht mal mehr die Nationalität vom Trikot. Ja, da gehst du auch als Brasilianer durch. Also zumindest das Trikot.
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0: Jetzt am Sonntag geht's los. Deutschland startet in die WM gegen Curaçao. Da war ich ja schon mal, ne?
1: Ach,
0: auf der
1: echt?
0: Insel.
1: Und?
0: Ja. Super hübsch. Also es ist ein bisschen niederländisch geprägt mit vielen bunten Farben. Du musst dir merken, Leguane laufen da auch rum, ne? Kannst du die streicheln auf der Straße. Wirklich,
1: Hallo
0: auf der
1: sagen.
0: Straße, wirklich. Aber wichtig ist ja, man muss seinen Gegner kennen.
1: Ja, und Katja Effey liefert uns jetzt die knallharte Gegneranalyse zu Curaçao.
2: Kenne deinen Gegner. Heute Curaçao.
1: Das ist easy.
3: Blue Curaçao, habe ich schon getrunken. Blauer Engel mit Sekt.
4: Klingt wie ein Drink.
5: Leckerer Drink.
6: Da gibt's ja einen Wein, der heißt so.
1: Nee, liebe Leute, es geht hier ausnahmsweise mal nicht um Alkohol, sondern um das Land.
7: Curaçao ist Afrika, oder?
8: Curaçao, holländisch, Urlaubsinsel.
9: Curaçao, Karibik, ne?
1: Korrekt. Die Insel Curaçao ist ein autonomes Bundesland der Niederlande. Dementsprechend haben die rund 150.000 Menschen, die auf der Insel leben, auch die niederländische Staatsbürgerschaft. Eine eigene Hymne hat das Land trotzdem, klingt so. Und es gibt auch eine eigene Währung, den Antillengulden. Einen Nationalfeiertag hat Curaçao bis jetzt nicht, aber vielleicht ist es demnächst der 18. November. Genau an dem Tag hat sich das Land letztes Jahr als kleinste Nation ever für die Fußball-WM qualifiziert.
10: Curaçao have done it! A blue wave is heading to the World Cup!
1: Und auch wenn es den Curaçaoners, kein Witz, die heißen tatsächlich so, wirklich gönnen dabei zu sein, das reicht auch.
11: Wie die spielen und in welcher Liga die spielen, ist mir völlig unbekannt. Wenn wir das nicht gewinnen, dann haben wir es verdient, rauszufliegen.
1: In diesem Sinne, hoch die Blue Curaçao-Gläser und

0: 43, das Brücken-Update von den Straßen, Nico.
1: Und damit guten Morgen. Heute scheinen einige Homeoffice zu haben, zumindest noch nicht viel los. Die Südbrücke selbst ist zum Beispiel noch frei, staut sich nur noch um umliegenden Straßen ein wenig. In der Bonner Rheinaue dann in Bonn-Beul Richtung Bonner Zentrum auf der Kennedy-Brücke 2 Kilometer stockend. Und die Mondorfer Fähre sieht aktuell auch noch sehr gut aus. Komplette Übersicht dann gleich kurz nach 7 bei uns.

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0: mit Marc Weiß. Schönen guten Morgen. Im Bundestag beginnen heute die Wochen der Wahrheit. Zum ersten Mal wird über das umstrittene Sparpaket von Gesundheitsministerin Wagen diskutiert. Die Krankenkassen sollen ab dem nächsten Jahr um mindestens 16 Milliarden Euro entlastet werden, um höhere Zusatzbeiträge zu verhindern. Sparen sollen unter anderem Kliniken, Praxen und die Pharmaindustrie. Malte Albrecht aus den Nachrichten, aber auch auf die Versicherten kommt einiges zu.
1: Ja, sie sollen bei Medikamenten mehr zuzahlen. Außerdem soll die kostenlose Mitversicherung von Ehepartnern eingeschränkt werden. Aber das alles reicht wohl noch nicht, weil die Ausgaben Anfang des Jahres stärker gestiegen sind als angenommen, fehlen weitere 3,5 Milliarden Euro. Heißt im Klartext, die Sparpläne müssen noch verschärft werden. Die Kritik ist laut, der DGB spricht von reiner Beitragssatzkosmetik zulasten der Versicherten. Und auch unter den Ländern im Bundesrat formiert sich schon Widerstand gegen die Reformpläne.
0: Gibt's denn Hoffnung auf irgendeinen Kompromiss?
1: Also die Gesundheitsministerin hat sich kurz vor der Debatte überraschend offen für Nachbesserungen gezeigt. Man könne über vieles reden, solange die Finanzierungslücke trotzdem geschlossen wird, sagte Wagen den Funke-Zeitungen. An den geplanten Einschnitten und zusätzlichen Kosten für Versicherte hält sie aber fest. Die Medikamentenzuzahlungen etwa seien mehr als 20 Jahre nicht angepasst worden. Noch vor der Sommerpause soll das Gesetz verabschiedet werden. Bis dahin dürfte es also noch intensive Debatten geben.
0: Infos von Malte Albrecht aus dem News-Team. Vielen Dank. Jetzt weitere Themen in der Zusammenfassung. In der EU gelten seit Mitternacht deutlich schärfere Asylregeln. Sie sollen unter anderem schnellere Verfahren und konsequentere Abschiebungen möglich machen. Die neuen Regeln sollen auch verhindern, dass Schutzsuchende innerhalb der EU weiterziehen, von einem Land zum anderen zum Beispiel, was dann eigentlich nicht mehr zuständig ist. In den USA steht der bisher größte Börsengang der Geschichte an. Tech-Milliardär Elon Musk bringt seine Weltraumfirma SpaceX an die Börse. Der Ausgabepreis der Aktien liegt bei $135 und damit ist das Unternehmen zum erwarteten Börsendebüt heute Nachmittag 1,8 Billionen Dollar wert. Die 23. Fußball-WM ist eröffnet und Co-Gastgeber Mexiko hat zum Auftakt einen Sieg geholt. Die Mexikaner besiegten im heimischen Aztekenstadion Südafrika mit 2:0. Dabei gab es ein Novum. Zum ersten Mal wurden bei einem WM-Eröffnungsspiel 3 Spieler vom Platz gestellt. Der Start ins WM-Turnier wurde außerdem von Krawallen rund um das Stadion überschattet, bei denen 3 Menschen verletzt wurden. Im zweiten Spiel der Gruppe A besiegte Südkorea Tschechien mit 2:1.
2: Und jetzt das Wichtigste von hier.
3: Mit Christoph Münch, guten Morgen. Die Stadt Bonn hat bei der Ratssitzung gestern ein Maßnahmenpaket auf den Weg gebracht, in der Hoffnung, dass damit das Verkehrschaos rund um die Nordbrücke besser läuft. Insbesondere der ÖPNV soll verbessert werden. Bus und Bahn werden auch ab kommenden Montag gratis werden. Wir sprechen gleich drüber in unseren Lokalnachrichten um 20:30.
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4: Die Wetteraussichten mit Carsten Brand. Guten Morgen.
5: Guten Morgen, ihr Lieben. Ich habe gute Laune, auch wenn das Wetter heute bescheiden ist. Wir müssen einfach durch ein bisschen Regen. Nachmittags wird es Stück für Stück besser. Morgen schön, 22 Grad.
4: Aktuell die Temperatur in der Bonner Nordstadt 14 Grad, Bad Honnef-Igidenberg 12,6 und der Ölberg in Königswinter hier 11 Grad exakt.
6: 7:03 Uhr, der Blick auf die Straßen. Hallo zusammen zum ausführlichsten Verkehrsservice für Bonn und den Rhein-Sieg-Kreis. Wir fangen an auf der A4 Richtung Aachen zwischen Dreieck-Heumer und Kreuz-Köln-Süd. Jetzt schon 4 Kilometer, 10 Minuten plus. Und bei uns hört ihr natürlich zuerst alle wichtigsten Infos zur Verkehrslage Richtung Bonner City. Wir fangen an der Kennedy-Brücke von Bonn-Beuel Richtung Zentrum. Hier bereits 2 Kilometer Stau und 20 Minuten plus. Das ist auch der längste Stau Richtung Bonner City. Aus der City kommend sieht es noch einigermaßen entspannt aus. Die Südbrücke selbst ist aktuell auch noch frei. Es staut sich auf den umliegenden Straßen auf der Bonner Seite allerdings ein bisschen. Zum Beispiel auch B9 Bad Godesberg Richtung Zentrum zwischen Hochkreuz und Museumsmeile 1 Kilometer Stau und in der Bonner Südstadt in beide Richtungen 1 Kilometer stockender Verkehr hier auf der Reuterstraße. Zur Mondorfer Fähre noch. Aktuell sind hier die Zufahrtsstraßen noch überwiegend frei. Also eine ganz andere Sicht als die letzten Tage. Liegt sicherlich auch an Homeoffice von vielen von euch. Dann blitzt es in Bonn-Beuel auf der Rudolf-Hahn-Straße Richtung Oberkassel und auf der A555 Richtung Köln kurz vor Godorf. Ja, da lohnt es sich ja jetzt zu blitzen, weil da fahren natürlich alle Richtung Köln lang. Und Jörg hat diesen Blitzer gesehen. Danke.
4: Es lohnt sich auch hier bei uns immer anzurufen, wenn ihr was gesehen habt. Könnt ihr machen über die 0228 400 7111. Gute Fahrt und guten Morgen ins Radio Bonn-Rhein-Siegland nach Niederkassel, nach Meckenheim und guten Morgen nach Windeck.
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6: Ja, we know it all, genauso wie Teddy Swims. Mr. Know It All jetzt hier für euch, für euren Freitag. Wir starten gemeinsam ins erste WM-Wochenende

0: gestern Abend auf die ganz Bonn und der Rhein-Sieg-Kreis ja geschaut haben.
1: Deswegen waren wir von Radio Bonn-Rhein-Sieg dabei. Der Bonner Stadtrat hat Maßnahmen wegen der Nordbrückensperrung beschlossen. Kostenloser ÖPNV bis Ende Juni in Bonn. Die Adenauerallee wird wieder vierspurig. Neue Park-and-Ride-Parkplätze. Busse dürfen jetzt auf den Bahnschienen über die Kennedy-Brücke fahren.
0: Und Radio Bonn-Rhein-Sieg-Reporter Markus Krämer, der war gestern für uns bei dieser Ratssitzung im Saal mit dabei.
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3: Die Situation, die wir jetzt haben, haben wir für viele Wochen oder Monate. Im besten Fall, im schlimmsten Fall für viele Jahre.
4: Sagt Bonns Oberbürgermeister Guido Deus. Ja, es ist ein Zittern, ein Bangen und vor allem ein Abwarten auf das Gutachten der Autobahn GmbH zum Zustand der Nordbrücke. Ende nächster Woche soll es fertig sein. Dann gibt es endlich Klarheit, wie lange diese katastrophale Verkehrssituation in und um Bonn so bleibt. In der Zwischenzeit arbeitet die Taskforce der Stadt täglich an neuen Ideen, Maßnahmen und Lösungen, um die Situation irgendwie zu verbessern. Gestern wurde ein weiteres Paket, zumindest weitestgehend einstimmig im Rat, beschlossen. Ein großer Punkt: bis Ende Juni ist Bus- und Bahnfahren in Bonn kostenlos und das, obwohl dafür eigentlich gar kein Geld da ist.
3: Das ist eine Maßnahme, die wir nicht lange durchhalten werden. Ich will das offen dazu sagen, das habe ich auch im Rat eben so gesagt, aber ich bin dankbar, dass der Rat mitgegangen ist. Das kostet uns viel Geld, was wir eigentlich nicht haben, aber es soll einen Anreiz setzen und ich kann nur an alle Menschen darum bitten, das Auto stehen zu lassen und diese kostenlosen Angebote dann auch zu nutzen.
4: Ja, denn genau darum ging es bei dem neuen Maßnahmenpaket, Anreize zu schaffen, auf Alternativen umzusteigen. Und die Menschen tun das auch schon. Allein in dieser Woche sind jeden Tag doppelt so viele Fahrradfahrer über die Kennedy-Brücke gefahren als noch vor der Sperrung der Nordbrücke. Aber auch für den Radverkehr soll sich dann schon bald einiges ändern, denn die sogenannte Umweltspur auf der Oxfordstraße im Zentrum soll für Autos und vor allem für Busse geöffnet werden. Fahrradfahrer müssten dann zumindest hier kleine Umwege in Kauf nehmen. Auf der anderen Seite ist aber zum Beispiel auch geplant, dass Autos an der Kennedy-Brücke am Dorint-Hotel nicht mehr rechts abbiegen können, damit die Fahrradfahrer freie Fahrt haben und sich durch die Abbieger kein Rückstau auf der Kennedy-Brücke bildet. Also auf mich macht das neue Maßnahmenpaket einen durchaus guten Eindruck. Es ist sehr durchdacht. Es ist aber eben nicht einfach, wirklich alles unter einen Hut zu bekommen. Und jetzt heißt es, ausprobieren, ob es funktioniert.
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0: Es ist vorbei, hoffentlich bald auch mit diesem Regen, oder?
1: Oder? Es sollte mal so langsam in den Sommer gehen. Wir haben ja immerhin schon Mitte Juni. Und die Frage ist, wann kommt das warme Wetter? Wettermann Carsten Brandt weiß es. Guten Morgen.
0: Guten Morgen, Carsten.
2: Morgen, ihr beiden. Hallo. Ja, also es gibt darauf zwei Antworten. Also einerseits kurzfristig wird es morgen schon mal besser. 22, 23 Grad, schönes Wetter. Aber der richtige Umschwung, der kommt nächste Woche. Und wie? Die Computermodelle zeigen das alle unterschiedlich. Aber das wird mal wieder so eine Nummer von, sag ich mal, eiskalt, wie wir es jetzt haben, oder kühl, ne, wo man fast noch friert. Manche haben die Heizung noch an und solche Dinge. Auf plötzlich extrem heiß. Je nach Modell 35 bis 40 Grad zum Ende der Woche. Ja, das ist mein Umschwung. Also nächste Woche, ihr fordert den Hochsommer. Ihr bekommt ihn nächste Woche.
0: Ja, wie sieht's denn jetzt übers Wochenende aus? Vor allen Dingen ja auch Public Viewing am Sonntag. Deutschland ist ja dran, spielt am Sonntag um 19 Uhr gegen Curaçao.
2: Ja, ich hoffe, dass die uns ein bisschen warm spielen bei 16, 17 Grad draußen, die wir dann haben. Ne? Sonst wird das Hemdchen, das Leibchen nicht reichen. Ne? Da wird es dann einem dann kühl. Also das Wetter ist am Sonntag jetzt nicht schlecht, aber zum Nachmittag hin auch ein bisschen Sonne dabei. Aber es ist so ein bisschen unterkühlt noch, so wie in den letzten Tagen auch. Ne? Also wir brauchen ein Fußballfest, damit uns warm wird. Und ab nächster Woche kommt der Sommer ja dann.
1: Und darauf freuen wir uns sehr. Danke, Wettermann Carsten Brandt, für diese Wochenendaussichten. Zieh jetzt auch mal dein Deutschland-Trikot an. Ne? Wir wollen so langsam an WM-Fieber kommen.
2: Stimmung kommen hier.
1: Für euch bei Radio Bonn rein, Sie jetzt
0: sehr
1: Ed Sheeran und Azizam für euren Freitag, für euren Start ins Wochenende.
0: Guten Morgen zusammen.

0: 22, das kurze Brücken-Update von den Straßen.
1: Ja, wie kommt ihr in die Bonner City? Den längsten Stau gibt es wie jeden Morgen auf der B56 von Bonn-Beul Richtung Bonner Zentrum, also über die Kennedy-Brücke. Mittlerweile auch wieder bis Bonn-Beul-Fielich Rückstau. Und das 3 Kilometer, 30 Minuten müsst ihr mindestens mehr einplanen. Auf der Bonner Südbrücke geht es noch sehr gut Richtung Bonner Seite. Die B9 von Bad Godesberg Richtung Zentrum. Hier 1 Kilometer Stau in der Bonner Südstadt in beide Richtungen auf der Reuterstraße. 1 Kilometer stockend. Und an der Mondorfer Fähre sieht es auch ganz gut aus. Die Zufahrtsstraßen sind hier überwiegend noch frei.

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1: Mit Christoph Münch, guten Morgen. Der Bundesrat berät heute über einen besseren Schutz von Betroffenen vor häuslicher Gewalt. So können Gerichte Täter dann dazu verpflichten, elektronische Fußfesseln zu tragen. Mexiko hat als Co-Gastgeber die größte Fußball-WM aller Zeiten erfolgreich eröffnet. Mexikos Staatspräsidentin gratulierte ihrem Nationalteam zum 2:0-Sieg über Südafrika. Das sei eine historische Freude gewesen, sagte sie. Und jetzt das Wichtigste von hier. Von Montag an bis Ende des Monats kostenlos Bus und Bahn fahren in Bonn. Neue Park-and-Ride-Parkplätze und die Adenauerallee wird wieder vierspurig für Autos. Diese und noch viele weitere Sofortmaßnahmen hat der Bonner Stadtrat am Abend beschlossen, denn die Verkehrssituation nach der Sperrung der Nordbrücke soll wieder besser werden. Einige Änderungen könnten sofort umgesetzt werden, bei anderen müsste erst noch geprüft und getestet werden, sagte uns Bonns Oberbürgermeister Guido Deus.
2: Wir wissen ganz genau, es sind erste Maßnahmen, es sind Sofortmaßnahmen. Wir wissen, wir müssen nachsteuern. Wir werden herausfinden, dass die ein oder andere Maßnahme nicht den gewünschten Erfolg bringt. Wir werden dann eben sie zurücknehmen oder verstärken müssen. Das ist uns vollkommen bewusst, aber ich bin sehr froh und dankbar, dass der weit überwiegende Rat wirklich zugestimmt hat und wir alle unsere Punkte auch durchgebracht haben.
1: Auch für Fahrradfahrer wird sich einiges ändern. Aktuell wird geprüft, ob die sogenannte Umweltspur auf der Oxfordstraße für Busse und Autos geöffnet werden kann.
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1: Bundesverkehrsminister Schnieder war ja erst vergangene Woche hier im Radio Bonn-Rhein-Siegland. Er hatte sich die Lage um die Nordbrücke angesehen und Lösungen versprochen. Heute Abend ist er wieder im Radio Bonn-Rhein-Siegland in Bornheim-Merten, dieses Mal bei der Wahlkreismitgliederversammlung der CDU Rhein-Sieg. Nach der erfolgreichen Premiere im vergangenen Jahr kehrt heute wieder die Job- und Ausbildungsmesse zurück ins Siegburger Rhein-Sieg-Forum. Zielgruppe sind Schülerinnen und Schüler, Studierende und Berufseinsteiger. Los geht's dort um 10 Uhr. Der Ball rollt bei der Fußball-WM. Jetzt gibt's Tipps von den Apotheken in Bonn und dem Rhein-Sieg-Kreis für Fans, um gut und vor allem gesund durch die 5-Wochen-Turnier zu kommen. Denn die könnten wegen der Zeitverschiebung besonders anstrengend für Fußballfans werden. Denn wegen der Zeitverschiebung sind viele Spiele hierzulande erst später morgen oder früh am Morgen, so wie eben um 4 Uhr. Da könnte der Biorhythmus leicht aus dem Takt geraten. Und gerade bei langen Fußballabenden sei dann auch die gute Ernährung wichtig. Alkoholfrei und mit Nüssen und Obst statt Chips und Currywurst, sagen die Apotheken. Aber die WM sei kein Grund, jetzt komplett auf Genuss zu verzichten. Die richtige Balance sei entscheidend. 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
3: Ja, heute der Freitag etwas regnerisch und bewölkt hier bei uns im Radio Bonn-Rhein-Siegland. Mit der Sonne wird's heute ein bisschen schwierig. Dafür kommt die aber morgen wieder und auch am Sonntag da 21 und 22 Grad maximal in der Spitze am Wochenende. Also Samstag und Sonntag dann Sonne und Wolken im Wechsel und im Moment die Temperaturen 12 Grad im östlichen Rhein-Sieg-Kreis in Windeckhurst, in Niederkassel-Ranzel bei euch 13,9 und an unserer Wetterstation in Bornheim-Widdich 13,8 Grad hier.
4: 7.33 Uhr, der Blick auf die Straßen, staut zurzeit auf der A59 Richtung Köln zwischen Troisdorf und dem Köln-Bonner Flughafen. 3 Kilometer stockende Baustellenbereich. Die A555 Richtung Köln zwischen Godorf und dem Kreuz Köln-Süd. 2 Kilometer stockend. Generell ums Kreuz Köln-Süd gerade viel los, auch aus Köln kommend Richtung Aachen. Hier zurzeit 4 Kilometer stockend. Dann gibt's bei uns exklusiv den Überblick, wie ihr am besten in die Bonner City kommt. Wir fangen an mit der Kennedy-Brücke auf der B56 von Bonn-Boll Richtung Zentrum aktuell. Rund 3 Kilometer Stau und 30 Minuten plus. Die Bonner Südbrücke selbst ist noch überwiegend frei, hier nur stockender Verkehr. Dafür auf der B9 von Bonn-Bad Godesberg Richtung Zentrum, also auf der Bonner Seite dann vom Hochkreuz bis zur Museumsmeile 1 Kilometer Stau und in der Bonner Südstadt auf der Reuterstraße 1 Kilometer stockend. Heute sieht es an der Mondorfer Fähre sehr, sehr entspannt aus. Da hatten wir ja zum Teil Stau in den letzten Tagen bis nach Mondorf rein. Jetzt kommt ihr sehr gut über die Mondorfer Fähre, liegt sicherlich auch am Homeoffice. Und es blitzt in Bonn-Boll auf der Rudolf-Hahn-Straße Richtung Oberkassel und auf der A555 Richtung Köln kurz vor Godorf.
3: 0228 400 7111, die Nummer für die Radio Bonn-Rhein-Sieg-Driveline. Allen unterwegs gute und sichere Fahrt, haltet vor allen Dingen durch im Stau.
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4: Und damit guten Morgen. Wir machen jetzt hier erstmal die Lichter an und Kato macht sie aus.
5: Was?

0: ist die Woche auch schon wieder rum hier. Das geht im Moment aber auch irgendwie rasend schnell, finde ich.
1: Ja, aber auch nur hier so gefühlt, weil auf den Straßen geht's gar nicht schnell.
0: Etwas langsamer
1: zu. Was war das für eine Woche voller kilometerlanger Staus? Und natürlich ist das auch Thema in Jaworeks Wochenabrechnung.
2: Das Bonner Verkehrschaos herrscht ja erst seit einer Woche, aber so manch ein betroffener Autofahrer ist in dieser einen Woche gealtert wie jemand, der mit 62 nochmal Drillinge zu versorgen hat. In der Bonner City ein Hubkonzert, dass du denkst, du stündest auf der Piazza Venezia. Da wird um jeden Meter gerungen. Und wer nicht gerade einen eigenen Heli im Vorgarten stehen hat, der muss echt zusehen, wie er den Alltag einigermaßen gewuppt bekommt. Wobei jetzt natürlich auch Erfindungsreichtum gefragt ist, ne? Beispielsweise in der Provinzialstraße in Niederkassel-Mondorf. Da geht's so langsam voran, da könnten Autofahrer ihre Einkäufe beim Metzger oder beim Bäcker direkt vom Auto aus erledigen, ja? Nach diesem McDrive-Prinzip. Oh Gott, ich will's gar nicht wissen. Busfahrer, Taxifahrer, Handwerker, die haben doch wahrscheinlich alle ein Nervenkostüm wie Klaus Kinski.
3: Schrei ich oder schrei ich nicht? Leg mich doch am Arsch weg!
2: Gut, dass wir uns jetzt mit der Fußball-WM ein bisschen ablenken können, ja? Und ich sag mal so, die späten Anstoßzeiten sind sehr staufreundlich. Also wer in Bonn nachmittags um 4:30 Feierabend macht und mit dem Auto nach Hause fährt, wird es bis zum 1-Uhr-Spiel garantiert schaffen. Und da eine neue Nordbrücke so schnell nicht gebaut wird, liegt es umso mehr an der deutschen Nationalmannschaft, für gute Laune zu sorgen. Der neue Podolski im deutschen Team macht das schon sehr gut. Asan Ouedraogo, den hat der Nagelsmann ja nachnominiert, der war schon im Urlaub.
4: Also ich lag tatsächlich auf der Liege und war unfassbar am Chillen.
2: Frage vom Nagelsmann: Und hast du Bock auf WM?
4: Dann hat er mich noch gefragt, ob ich betrunken bin.
2: Jetzt rückt er ja nach für den verletzten Lennart Kahl, den er bisher aber noch nie persönlich getroffen hat.
4: Das eine Mal, wo er bei der U21 war, da war ich nicht da. Und wo ich da war, war er nicht da. Dann war er hier, da war ich nicht da. Dann war ich hier, da war er nicht da.
2: Ich weiß nicht, wie es euch geht. Ich hoffe auf viele weitere Interviews mit Asan Ouedraogo. Und ich verspreche, ich werde diesen Namen jedes Mal anders aussprechen. Jetzt aber volle Konzentration auf Curaçao. Und danach geht's
5: gegen Elfenbeinbrücke.
2: Tipp noch von mir: Wenn Deutschland am Sonntag gewinnt, klemmt euch eine Fahne ans Auto, zieht euch morgens ein Trikot an und schon fühlt sich der Stau an wie ein Autokorso.
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0: Freitag und so langsam steigt bei uns die Vorfreude auf die Fußball-WM in den USA. Mexiko und Kanada wird ja gespielt.
1: Ja, seit gestern ist es soweit. Und Mexiko hat direkt den Auftaktsieg geholt. Das ist ja immer gut, ne, wenn der Gastgeber schon mal das erste Spiel gewinnt, Jasmin. Und gestern 2-0 Mexiko gegen Südafrika. Vielen Dank an dieser Stelle übrigens nochmal an dich. Beim WM-Tippspiel hast du für mich getippt.
0: Und ich habe richtig getippt. Wer hätte es gedacht?
1: Direkt mal 4 Punkte. Und am Sonntag spielt dann Deutschland gegen Curaçao. Und die guten Wünsche gibt's von euch.
2: Ich wünsche der deutschen Mannschaft viel Spaß, weil ich glaube, mit Spaß und der Qualität, die wir haben, können wir ein sehr erfolgreiches Turnier spielen.
3: Ich wünsche der deutschen Mannschaft ganz, ganz viel Erfolg. Und wir stehen voll dahinter und sind dabei und gucken uns auch jedes Spiel an.
0: Ja, sehr schön. 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
0: Wir wünschen euch einen schönen Start in diesen Freitag. Hier ist eure Morgencrew.
1: Hier sind Nico Jansen
0: und Jasmin Lenz.
1: Guten Morgen
0: um genau 7:45 Uhr.

0: Uhr. Wir gehen noch mal raus auf die Straßenradio Bonn-Rhein-Sieg ist hier. Hier kommt das Brücken-Update am Freitag.
1: Das
0: morgen.
1: 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Wie kommt ihr in die Bonner City? Die B56 steht wie jeden Morgen Richtung Bonner Zentrum aus Beul kommen bis Bonn-Beul-Villig zurück. Zurzeit 3 Kilometer Stau, über 30 Minuten plus. Auf der Südbrücke selbst ist es noch frei, auf der B9 und der Reuterstraße dafür 1 Kilometer Stau. Und rund um die Mondorfer Fähre wird es ein bisschen mehr, aber auch deutlich weniger als die letzten Tage.

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1: Mit Nico Hartmann. Mexiko hat einen perfekten Start ins WM-Turnier hingelegt. Durch die Treffer von Quiñones und Jiménez gewann der Co-Gastgeber im Eröffnungsspiel hochverdient gegen harmlose Südafrikaner mit 2:0. Mit 3 roten Karten gab es gleich auch den ersten Rekord, denn das hatte es bei einem Eröffnungsspiel zuvor noch nicht gegeben. Im zweiten Spiel der Gruppe A besiegte Südkorea am frühen Morgen deutscher Zeit etwas überraschend Tschechien nach Rückstand mit 2:1.
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2: Mit Marc Weiß. Schönen guten Morgen. Eins der Top-Streitthemen der vergangenen Wochen geht heute in Bundestag und Bundesrat. Die ersten offiziellen Beratungen zur Gesundheitsreform beginnen. Im Mittelpunkt steht die Frage, wie die Krankenversicherungsbeiträge stabilisiert werden können. Thorsten Adolfs aus dem News-Team. Es soll für die Versicherten teurer werden, aber auch Ärzte und die Krankenhäuser sollen einen Beitrag leisten, um die Kosten in den Griff zu bekommen. Aus NRW kommt an diesen Plänen sehr deutliche Kritik.
3: Genau, das NRW-Gesundheitsministerium findet, dass diese Sparpläne genau die Falschen treffen könnten. Laut dem Kölner Stadtanzeiger stört sich Minister Laumann vor allem daran, dass Lohnerhöhungen für das Klinikpersonal nicht mehr voll ausgeglichen werden sollen. Die Sorge ist groß, dass die Qualität der Versorgung dann leidet und das Personal am Ende den Preis für die Sparpolitik zahlen muss. Außerdem kritisiert das Land die zusätzliche Bürokratie durch schärfere Prüfungen bei den Abrechnungen. Sie werde den Klinikalltag nur noch komplizierter machen, heißt es. Es gibt also noch ordentlich Gesprächsbedarf, damit gute Pflege auch in Zukunft bezahlbar bleibt.
2: Thorsten Adolfs aus dem News-Team mit Infos. Vielen Dank und jetzt die weiteren Themen in der Zusammenfassung. In der EU gelten seit Mitternacht deutlich schärfere Asylregeln. Sie sollen unter anderem schnellere Verfahren und konsequentere Abschiebungen möglich machen. Die Regeln sollen auch verhindern, dass Schutzsuchende während der Verfahren innerhalb der EU von einem Land zum nächsten weiterziehen. Nach der plötzlichen Sperrung der maroden Bonner Nordbrücke wird der öffentliche Personennahverkehr in Bonn vorübergehend kostenlos. Man wolle einen Anreiz setzen, damit so viele Menschen wie irgendwie möglich den ÖPNV nutzen, heißt es aus dem Oberbürgermeisterbüro. Von Montag bis Ende Juni kosten Busse und Bahnen in Bonn dann erstmal nichts. Die Fußball-WM läuft. Nach der Eröffnungsfeier gestern in Mexiko-Stadt gab es auch die ersten beiden Spiele. Co-Gastgeber Mexiko besiegte zum Auftakt Südafrika mit 2:0. Im zweiten Spiel der Gruppe A gewann Südkorea 2:1 gegen Tschechien. Überschattet wurde das von teilweise schwerer Randale. Insgesamt 3000 Polizisten waren vor dem Aztekenstadion in Mexiko-Stadt im Einsatz. Die Demonstranten warfen Leuchtraketen und Steine auf die Polizei. Die antwortete mit Tränengas. 3 Personen wurden verletzt. In Mexiko wird regelmäßig gegen den Umgang der Behörden mit Vermissten demonstriert. Man nimmt an, dass etliche Menschen von Drogenkartellen verschleppt wurden und die Regierung relativ wenig tut. Außerdem kamen gestern noch Proteste der Lehrerinnen und Lehrer in Mexiko dazu. Sie fordern mehr Geld und eine Rentenreform.
0: Und jetzt das Wichtigste von hier.
4: Mit Christoph Münch, guten Morgen. Die Siegburger Innenstadt ist besser als ihr Ruf, betont der Einzelhandelsverband. Denn der hat nachgesehen in einem neuen Report, die Shoppingqualität dort in Siegburg sei stark. Es gebe viele Events und die City sei problemlos erreichbar. Eins der Themen gleich in unseren Lokalnachrichten um 20:30.
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5: Und hier ist unser Wettermann Carsten Brandt mit den Aussichten. Guten Morgen.
6: Ja, heute Regenjacke und auch Regenschirm. Morgen dann 20 bis 22 Grad, trocken und Sonne.
5: Das hört sich doch hervorragend an. Aktuell liegen wir bei 14 Grad und das Thermometer steigt auf jeden Fall heute noch ein bisschen. Morgen und übermorgen dann die richtig schönen Tage des Wochenendes. Und jetzt gehen wir auf die Straßen, wo es wie aussieht, Jasmin.
7: Ja, ich sag mal so, es gibt Stau, aber es ist nicht ganz so voll wie in den letzten Tagen. Wir fangen an mit Stau auf der A59 Bonn Richtung Köln. Zwischen Troisdorf und Köln-Bonner Flughafen, hier 3 Kilometer stockend. Dann die A555 Bonn Richtung Köln, zwischen Köln-Godorf und dem Kreuz Köln-Süd, 2 Kilometer stockender Verkehr. Jetzt die Brückenübersicht. Es geht rüber zur Kennedy-Brücke, die B56. Ist das ja in beiden Fahrtrichtungen Stau zwischen Bonn-Boll-Zentrum und dem Bonner Stadthaus. Hier 3 Kilometer Stau, 30 Minuten plus und Stau auch in Bonn-Zentrum auf der Kölnstraße und vor allen Dingen auch am Alten Friedhof. Die Südbrücke selbst ist aktuell noch frei, aber staut sich in den umliegenden Straßen bzw. auf den umliegenden Straßen auf der Bonner Rheinseite, also da betroffen B9 Bonn-Bad Godesberg Richtung Bonn-Zentrum. Da haben wir 1 Kilometer Stau in der Bonner Südstadt, die Reuterstraße in beiden Fahrtrichtungen jetzt Stau auf 1 Kilometer und dann nochmal Bonn-Gronau, die Petra-Kelly-Allee auch hier 1 Kilometer Stau. Bei der Mondorfer Fähre sind die Zufahrtsstraßen im Moment noch frei. Es knubbelt sich so ein bisschen vor der Mondorfer Fähre. Und ansonsten wird geblitzt: Königswinter-Stieldorf-Raifeisenstraße, dann in Bonn-Boll auf der Rudolf-Hahn-Straße und auf der A555 Bonn Richtung Köln, kurz vor Köln-Godorf.
5: 0228 400 7111, wenn ihr jetzt was seht. Staus oder Blitzer. Einfach anrufen oder WhatsAppen. Wir sagen gute und sichere Fahrt und guten Morgen, Radio Bonn-Rhein-Siegland in Rheinbach. Guten Morgen nach Siegburg und guten Morgen, Bornheim.
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7: Guten Morgen. Wir haben hier für euch Lionel Richie mit All Night Long. Startet gut rein ins Wochenende.
5: Habe ich dich gut geschmückt übrigens? Kannst du mal was dazu sagen?
7: Habe ich ja heute noch nicht zugesagt.
5: Nee, aber wenn ihr sehen wollt, aber wie das Radio Bonn-Rhein-Sieg-Studio aussieht, Instagram rein, in die Story.
7: Aber Nico, ja? Es sieht wirklich sehr, sehr schön aus.
5: Das wollte ich hören.

0: Die neu gegründete Nordbrücken Taskforce der Stadt Bonn, die berät ja wirklich fast täglich.
1: Aber gestern gab es einen besonders wichtigen Abend. Im Bonner Stadtrat wurde nämlich gestern ein großes Maßnahmenpaket beschlossen, um den Verkehr zu entlasten.
0: Radio Bonn Rhein-Sieg-Reporter Markus Krämer, du warst gestern bei der Sitzung mit dabei und die meisten Ideen und Vorschläge, die wurden ja mehr oder weniger einfach durchgewunken.
2: Ja, also bei einem Großteil der Themen waren sich dann doch alle Fraktionen im Stadtrat einig. Unterm Strich wurde dann unter anderem beschlossen, dass Bus- und Bahnfahren ab Montag bis Ende Juni kostenlos sein wird. Das ist natürlich klar, dass das nicht die eine Lösung ist, aber damit will man eben einfach Anreize schaffen, dass die Menschen es vielleicht doch einfach mal ausprobieren und merken, dass es dann eben doch angenehmer ist, mit Bus und Bahn zu fahren, als im Stau zu stehen. Außerdem sind noch weitere Park-and-Ride-Parkplätze geplant. Busse dürfen dann ab sofort auf den Bahnschienen in der Mitte über die Kennedy-Brücke fahren und die Adenauerallee, die wird wieder vierspurig gemacht.
1: Das klingt alles erstmal relativ vernünftig. Nur beim Thema Fahrradfahrer, da gab es dann gestern doch etwas Gegenwind.
2: Ja, ein Streitpunkt war natürlich auch die Adenauerallee, aber eben auch die sogenannte Umweltspur auf der Oxfordstraße im Zentrum. Für Autos ist die Straße ja einspurig. Jetzt soll geprüft werden, ob die Umweltspur für Busse und Autos geöffnet werden kann. Fahrradfahrer würden dann gegebenenfalls durch die Altstadt umgeleitet und müssten einen Umweg in Kauf nehmen. Das steht aber noch nicht ganz fest. Da gab es dann von den Grünen und auch von den Linken ganz klare Gegenstimmen. Auf der anderen Seite wird es aber an anderen Stellen für Fahrradfahrer deutlich angenehmer gemacht. Zum Beispiel sollen Autos an der Kennedy-Brücke nicht mehr am Dorint-Hotel rechts abbiegen können. Dann können die Fahrräder einfach durchfahren und es bildet sich auch bei den Autos kein Rückstau hinter der Abbiegerspur. Und zu guter Letzt gibt es dann noch die Idee, dass auf jeder Seite der Kennedy-Brücke die Fahrradfahrer nur in eine Richtung fahren können. Ganz einfach, um Unfälle zu vermeiden.
0: Ja, die Stadt Bonn sagt selber, das ist alles Work in Progress. Und jetzt wartet alles nur gespannt auf das Gutachten der Autobahn GmbH zum Zustand der Bonner Nordbrücke.
1: Und Ende nächster Woche wissen wir dazu mehr. Und das erfahrt ihr natürlich als erstes hier bei uns bei Radio Bonn-Rhein-Sieg. Guten Morgen.
0: Guten Morgen.

0: Ich kann es heute an diesem Freitag bei Radio Bonn-Rhein-Sieg nicht oft genug sagen.
1: Ich kann es nicht oft genug hören.
0: Mexiko gegen Südafrika. Endergebnis 2:0. Gestern Abend das Auftaktspiel. Und wir haben hier ein Tippspiel, wie viele Bürogemeinschaften wahrscheinlich auch. Und meinen ersten Tipp, also genau dieses Spiel, habe ich von Jasmin tippen lassen, der Fußball-Expertin.
1: Schlechthin.
0: Alter, schlecht. Eher schlecht als hin.
1: Ja, ja, das, ja.
0: Und was tippt sie?
1: 2:0 für Mexiko.
0: Vielen Dank an dieser Stelle.
1: Ja, sehr
0: meine
1: gerne.
0: Ersten Punkte. Dann möchte ich gerne auch wissen, wie spielt denn am Sonntag Deutschland gegen Curaçao?
1: 3:0 für Deutschland.
0: Auch ein guter Tipp. Hör mal. Trage ich ein.
1: Ja, okay.
0: So.
1: Wir sind quasi ein Team.
0: Ja, und wir gucken ja vielleicht auch zusammen als Team beim Radio Bonn-Rhein-Sieg Public Viewing. Aber wir müssen sagen...
1: Am Sonntag Public Viewing bei uns im Bikini Beach ist leider ausverkauft.
0: Was heißt leider? Super, danke.
1: Es ist super, aber es kann natürlich jetzt kein anderer mehr mit dabei sein. Aber wir haben ja auch noch ein paar andere Termine, wo die deutsche Fußballnationalmannschaft spielen wird, und sichert euch jetzt schon mal Tickets dafür.
0: Und es gibt am Sonntag ja auch noch ein paar mehr Public Viewings.
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0: Ja, siehste.
1: Ja, viel Spaß beim Fußballschauen bei der Fußball-WM 2026.
0: Was hast du gesagt? 3:0, ne?
1: Ja.
0: Axial.
1: Mach das mal.

0: 8:22 Uhr, gleich 22 Minuten. 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
1: Genau, über die Kennedy-Brücke. Ja, da staut es sich jetzt gerade in beide Fahrtrichtungen. In Fahrtrichtung Bonn-Zentrum haben wir einen Rückstau bis Bonn-Vielich. Und auf der anderen Seite knubbelt es sich vor allem über den Bertha-von-Suttner-Platz, Kölnstraße und am Alten Friedhof. 30 Minuten plus in beide Fahrtrichtungen. Die Bonner Südbrücke ist frei, da kommt ihr gut rüber. Im Stau gibt es allerdings auf der Petra-Kelly-Allee und auch nochmal auf der B9 dann. Und die Mondorfer Fähre, da sieht es soweit ganz gut aus. Rückstau da bis zur Rheinallee im Moment.

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1: Mit Christoph Münch, guten Morgen. Um Mitternacht ist die Reform des europäischen Asylrechts in Kraft getreten. Die Migrationsregeln werden verschärft. So soll es schnellere Entscheidungsmöglichkeiten geben und konsequentere Abschiebungen. Der Bundesrat berät heute über einen besseren Schutz von Betroffenen von häuslicher Gewalt. So könnten Gerichte dann Täter dazu verpflichten, eine elektronische Fußfessel zu tragen. Und jetzt das Wichtigste von hier. Die Siegburger Innenstadt wird manchmal eher kritisch beäugt. Und das zu Unrecht. Das zeigt der neue Leerstandsbericht des Einzelhandelsverbandes. Denn Siegburg verfügt über eine stabile Grundlage und eine starke Innenstadtqualität, steht da drin. Katrin Meyer-Sebastian aus unserer Nachrichtenredaktion. Was steht noch in dem Report?
2: Es wurden über 440 Ladenlokale untersucht. 36 standen leer, machte eine Quote von 8%. Und damit sei die City hier durchaus funktionsfähig. 60% der Besucher sagten, sie kommen auch wegen des Einzelhandels. Hauptaugenmerk liegt aber auf größeren leerstehenden Objekten. Beim ehemaligen C&A gab es ja gerade eine Erfolgsmeldung. Neue Investitionen und neue Mieter.
1: Besonders lobend erwähnt der Einzelhandelsverband in seinem Bericht, dass die Siegburger Innenstadt mit allen Verkehrsmitteln gut zu erreichen sei.
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1: Sie stand über viele Jahre mitten in der Bonner Innenstadt am Remigiusplatz und sorgte da durchaus für Diskussionen. Die 6 Meter hohe Bronzeplastik Mean Average des international renommierten Künstlers Tyner Craggs. Die wurde nun überholt. Sie steht dann allerdings nicht mehr in der City, sondern vor dem neuen Herzzentrum der Uniklinik. In Niederkassel wird die Verkehrsführung an der Mondorfer Fähre in den kommenden Tagen angepasst. Die Autofahrer auf der dortigen Provinzialstraße haben dann generell Vorfahrt. So soll das dort hohe Verkehrsaufkommen aktuell an der Fähre strukturierter und übersichtlicher werden, sagt die Stadt. Die Stadt Bonn arbeitet ja dran, die vollen Straßen rund um die Nordbrücke etwas freier zu machen. Sie hat gestern Abend im Stadtrat einige Maßnahmen beschlossen, darunter kostenloses Fahren mit Bus und Bahn bis Ende des Monats. Auch an einigen Straßenaufteilungen wird sich etwas ändern, sowohl für Autos als auch für Radfahrer. Aber es kommt dann im Endeffekt natürlich auf die Menschen an, sagte uns Bonns Oberbürgermeister Guido Deus am Radio Bonn-Rhein-Sieg-Mikrofon.
3: Ich kann wirklich nur an alle Menschen appellieren, nehmen Sie einander mit, machen Sie Fahrgemeinschaft. Das ist eine große Chance. Nehmen Sie ÖPNV-Angebot kostenlos wahr. Nutzen Sie die kostenlosen Park-and-Ride-Angebote. Sie kommen damit am schnellsten in die Stadt.
1: In Sachen Park-and-Ride will die Stadt ja auch noch weitere Plätze mit Bus-Shuttle-Verbindungen einrichten. Schon in Betrieb ist ja der neue Park-and-Ride-Platz auf der Festwiese von Pützchens Markt. 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
4: Und hier ist unser Wettermann, hier ist Carsten Brandt. Guten Morgen.
5: Guten Morgen, Jasmin, Nico, hallo.
6: So, heute müssen wir noch durch diesen etwas verregneten Freitag, aber ab morgen wird's richtig schön, oder?
5: Ja, morgen wird's richtig gut, 20 bis 22 Grad. Der Sonntag könnte so ein bisschen wolkig starten, nachher dann hinten raus wieder freundlicher, 20 Grad nächste Woche. Ich habe echt wirklich gedacht, ihr beiden, ich gucke im falschen Film. 35 bis 40 Grad zum Ende der nächsten Woche, zum nächsten Wochenende. Boah, ist das ein Temperaturanstieg. Wenn es so kommt, ja, aber die Modelle spielen hier alle verrückt hier. Ich sag euch das.
4: Verrückt spielt nicht unsere Wetterstation in Bonn-Beul-Bechlinghofen, auf die es Verlass. 14,2 Grad dort aktuell.
6: Dann jetzt der Blick auf die Straßen. 8 Uhr gleich 34. Keine Staus mehr auf den Autobahnen, da habt ihr freie Fahrt. Aber deshalb gucken wir direkt rüber zur Bonner Kennedy-Brücke B56 Richtung Bonn-Zentrum. Im Moment hier Rückstau bis Bonn-Vielich. Etwa 30 Minuten dauert es da länger für euch. Außerdem auch Stau auf den umliegenden Zufahrtsstraßen da. Auf der anderen Seite in Bonn-Zentrum staut es sich über den Bertha-von-Suttner-Platz. Dann Rückstau bis zur Bornheimer Straße und auch auf der Kölnstraße und am Alten Friedhof steht ihr im Moment im Stau. Die Südbrücke, die ist frei im Moment, also ist wirklich hier bei uns auf der Karte grün eingezeichnet, aber auf den umliegenden Straßen rund um den Posthauer knubbelt es sich jetzt so ein bisschen auch auf der B9 immer mal wieder staunstockender Verkehr zwischen Museumsmeile und dem Museum König. In der Bonner Südstadt die Reuterstraße, hier Stau in beiden Fahrtrichtungen, 1 Kilometer Stau, da solltet ihr in etwa 10 Minuten durch sein und wir haben Stau an der Niederkassler Fähre in Mondorf und zwar da auf der Provinzialstraße und Rückstau bis zur Pastor Breuer Straße. Außerdem dann auf der anderen Rheinseite in Bonn-Grau-Rheindorf staut es sich ein bisschen auf dem Engländerweg.
4: 0228. Ach so.
6: Blitzer hätte ich auch noch im Angebot.
4: Ich dachte, du wärst fertig.
6: Nee, ich wusste, war Luft wohl.
4: Ja, ist ja gut.
6: Also geblitzt wird in Bonn-Hartberg, Siemensstraße Richtung Endenich, Königswinter-Steldorf auf der Raiffeisenstraße, dann in Bonn-Beul auf der Rudolf-Hahn-Straße und auf der A555 Bonn Richtung Köln und zwar hier kurz vor Köln-Godorf. Jetzt darfst du
4: die Nummer sagen. 0228 4007 111. Falls ihr noch was seht, Staus oder Blitzer, einfach durchgeben. Gute und sichere Fahrt.
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6: Guten Morgen zusammen. Am Sonntag spielt Deutschland gegen Curaçao. Wir haben ja gerade eben schon gesagt, wo ihr alles so ein bisschen Public Viewing machen könnt.
4: Ja, jetzt kommen ja auch so ein bisschen Terminstruggle mit rein. Ne? Also dann gibt es das Event, während ein Spiel ist. Die ganzen Künstler, wenn die ihre Konzerttourneen jetzt im Sommer haben, wo gucken die eigentlich? Wo guckt zum Beispiel Mark Forster?
7: Früher habe ich gerne alleine geguckt, so in aller Ruhe. Mittlerweile finde ich eine super Möglichkeit, unter Leute zu kommen. Dieses Gefühl da zu kriegen, wenn man im Stadion ist. Meistens sehe ich ja Zweitligaspiele, wenn ich jetzt ins Fußballstadion gehe. Und bin halt oft beim FCK und ab und zu bei Hertha. Und mag es eigentlich am liebsten, tatsächlich im Stadion zu gucken.

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1: Bin ja stolz auf dich.
2: Hm?
1: Dass du dir ein Deutschland-Trikot hast organisieren lassen.
2: Ja, organisieren lassen.
1: Ja, ja, ich hätte ja fast noch geglaubt, dass du selber in irgendeinen Shop gehst.
2: Nee, ich persönlich hätte ja so viel Geld für ein Trikot nicht ausgegeben, aber gut. Ja.
1: Ach, hast du ja auch noch schenken lassen.
2: Vielleicht.
1: Welches hast
2: aber
1: du?
2: Aber ich habe das Weiße.
1: Ach, schön.
2: Ja, so. Mal gucken, wann ich es trage. Ich bin ja jetzt erstmal weg, aber...
1: Generell haut Adidas nochmal einen raus. An dieser Stelle muss man das mal auch so namentlich erwähnen, weil es ist das letzte Mal, dass Adidas unsere DFB-Jungs auskleidet oder ausstattet. Ja, weil ab sofort dann Nike am Start ist. Ich weiß noch nicht, was ich davon halte, weil die Trikots in dieser Saison oder in dieser WM sind richtig gut.
2: Aber ich finde ja, die erinnern irgendwie alle so ein bisschen an diese Trikots aus den 90ern, oder?
1: Absolut. Und da wären wir historisch bei folgendem Thema.
3: 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WM-Trikots über WM-Trikots, die bekommt ihr gerade in einer Sonderausstellung im Sport- und Olympiamuseum in Köln zu sehen. Auch das legendäre Weltmeistertrikot des DFB von 1990. Das Design zu der Zeit war absolut revolutionär. Das gab es so vorher nicht. Von der damaligen Adidas-Designerin heißt es, dass dieses Trikot von der EM 1988 ist und es eigentlich für das Turnier zwei Jahre später ein neues hätte geben sollen. Dann aber gab es ein großes Veto. Franz Beckenbauer, der damalige Trainer, der hat damals gesagt, ich will dieses Trikot, dieses Design für die Weltmeisterschaft 1990. Also das war damals ein Kaisermachtwort. Und es folgte der WM-Titel, also alles richtig gemacht.
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1: Das gibt es jetzt. Wir gehen rüber zur Bonner Kennedy-Brücke. Da staut es sich aktuell nach Bonn-Zentrum rein. Rückstau hier bis Bonn-Fehlich. 30 Minuten dauert es länger. Die andere Richtung Bonn-Zentrum, da dauert es auch ein bisschen, bis ihr über die Brücke seid. Also vor allen Dingen Stau auf der Kölnstraße und am Alten Friedhof über den Bertha-von-Suttner-Platz. Auch da 20 bis 30 Minuten plus. Die deutlich bessere Alternative ist die Bonner Südbrücke, die ist frei, auch die umliegenden Straßen, da gab es eben ein bisschen Stau, da wird es jetzt immer besser, also ihr solltet, wenn möglich, über die Bonner Südbrücke fahren, Stau aktuell nur auf der Reuterstraße, aber Richtung Innenstadt, Richtung B9, hier 1 bis 2 Kilometer, da solltet ihr in 10 Minuten durch sein. So, jetzt noch der Blick zur Mondorfer Fähre, da knubbelt es sich auch ein bisschen, wird aber auch besser insgesamt, stockender Verkehr, Rückstau hier bis zur Langgasse. Allen unterwegs, gute Fahrt hier mit uns. 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
3: Mit Marc Weiß. Schönen guten Morgen. Die bisher mit Abstand größte WM der FIFA-Geschichte läuft. Zum Auftakt hat Co-Gastgeber Mexiko im Eröffnungsspiel 2:0 gegen Südafrika gewonnen. Im zweiten Spiel der Gruppe A besiegte Südkorea Tschechien mit 2:1. Nico Hartmann in unserem WM-Studio. Wie war das aus Expertensicht? Also wie schätzt du diesen Start ins Turnier ein?
4: Als durchaus gelungen, wenngleich nach dem bunten Spektakel bei der Eröffnungsfeier das Spiel der Mexikaner gegen Südafrika kein Top-Niveau hatte. Das lag aber am WM-Gastgeber von 2010. Die Mannschaft aus Südafrika fand keinen Zugang zu der Partie, agierte fahrig und hätte noch höher verlieren können. Die beiden Tore von Quiñones und Jiménez sorgten für emotionale Szenen im Aztekenstadion. Torschütze Jiménez feierte beispielsweise sein 2:0 mit Tränen in den Augen. Es war ein Riesenspektakel, was die Atmosphäre anging und macht Lust auf mehr bei dieser WM. Schauen wir kurz aufs zweite Spiel. Da hatten die Tschechen nach der Führung durch Krejci schon gute Karten. Aber die Südkoreaner drehten das Spiel in der Schlussphase. Sie waren die bessere Mannschaft und bescherten dem Team um Stürmer Patrick Schick einen schlechten WM-Auftakt.
3: Einschätzungen von Nico Hartmann im WM-Studio. Vielen Dank. Und jetzt die weiteren Themen in der Zusammenfassung. Im Bundestag beginnen die Wochen der Wahrheit. Zum ersten Mal wird über das umstrittene Sparpaket von Gesundheitsministerin Wagen diskutiert. Sparen sollen Kliniken, Praxen und die Pharmaindustrie. Versicherte sollen außerdem mehr selbst zahlen. Die deutsche Flugsicherung plant ein bundesweites Drohnenabwehrnetz. Gemeinsam mit dem Rüstungsunternehmen Hensoldt und der Telekom soll das Ganze realisiert werden, meldet die Welt am Sonntag. Drohnen seien eine zunehmende Gefahr für die kritische Infrastruktur in Deutschland, sagte Flugsicherungschef Schönemann der Zeitung. Es gibt auch mal gute Nachrichten zur Inflation in Deutschland, denn die ist leicht gesunken. Die Inflationsrate lag im Mai bei 2,6%, im April waren es noch 2,9. Die Energiepreise blieben infolge des Iran-Krieges zwar auf einem sehr hohen Niveau, meldet das Statistische Bundesamt. Allerdings habe wohl der Tankrabatt dafür gesorgt, dass sie etwas abgeschwächt wurden, was in der Summe dann zur relativ niedrigen Inflationsrate von eben 2,6% geführt hat. Bei den Lebensmitteln haben sich die Preise auf ihrem hohen Niveau stabilisiert. Das ist nicht schön, aber immerhin steigen sie aktuell nicht noch weiter an. Der Hauptpreistreiber bleiben die Dienstleistungen. Sie waren im Mai nochmal 3,1% teurer als vor einem Jahr. Vor allem die Preise von sozialen Einrichtungen und Autoreparaturen wurden nochmal deutlich teurer.
0: Und jetzt das Wichtigste von hier.
5: Mit Christoph Münch, guten Morgen. Wer im Stau steht, braucht keinen Parkplatz oder so ähnlich. Denn auch die Bonner City-Parkraum spürt das Nordbrücken-Chaos. Viele Stellplätze in den Parkhäusern bleiben aktuell leer. Wir haben mit der Geschäftsführung drüber gesprochen, gleich in unseren Lokalnachrichten um halb.
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6: Gutes Wetter allerdings auch. Wie wird das Wetter? Das weiß Carsten Brandt. Guten Morgen.
7: Guten Morgen.
6: Morgen, ihr beiden. Heute durch diesen etwas verregneten Freitag müssen wir noch durch, aber dann wird es ein gutes Wochenende, oder?
7: Ja, aber ganz entspannt, angenehm mit Temperaturen zwischen 20 und 22, vielleicht 23 Grad morgen mit Sonne. Sonntag so um die 20, 21 Grad, wieder ein bisschen wolkiger. Nächste Woche dann richtig sommerlich.
6: Ja, dann geht's über die 30 Grad raus, vor allem dann Richtung nächstes Wochenende in der kommenden Woche. Und wir schauen jetzt auf die aktuellen Werte in Bonn-Bolbechlinghofen. 14,6 Grad, Bad Honnef-Egidienberg 13,9, der Ölberg bei 12,1 Grad.
8: 9.03 Uhr, jetzt der Blick auf die Straßen mit einer ganz frischen Warnmeldung für die A555 Bonn Richtung Köln zwischen Kreuzbonn Nord und Bornheim. Gegenstände hier auf der Fahrbahn, also da bitte vorsichtig fahren. Wir gehen direkt rüber zur Bonner Kennedy-Brücke. Das Update jetzt hier für euch, die B56 Richtung Bonn Zentrum. Da gibt es aktuell Rückstau bis Bonn Vielich, 30 Minuten plus. Auf der anderen Seite im Bonner Zentrum, da staut es sich über den Bertha-von-Suttner-Platz zurück bis zur Bornheimer Straße und auch auf der Kölnstraße und dem alten Friedhof, steht ihr im Moment im Stau. Die Südbrücke, die ist frei. Auf der B9 staut es sich nur ein kleines bisschen zwischen Beginn Museumsmeile und Museum König. Also die Südbrücke ist im Moment die bessere Alternative, um in die Bonner Innenstadt zu kommen. Und die Bonner Südstadt, da steht ihr im Moment auf der Reuterstraße im Stau in beiden Fahrtrichtungen. Einen Kilometer Stop and Go. Die Mondorfer Fähre, die Zufahrtsstraßen sind wieder frei zur Fähre. In Niederkassel-Mondorf knubbelt es sich nur noch ein kleines bisschen auf der Provinzialstraße hin zur Fähre. Ansonsten blitzt es jetzt in Alfter auf der Dransdorfer Straße, dann in Bonn-Dransdorf auf der Messdorfer Straße, in Bonn-Hartberg auf der Siemensstraße, in Königswinter-Stieldorf, Raiffeisenstraße beim Blitzer, dann in Bonn-Boll auf der Rudolf-Hahn-Straße und auf der A555 Bonn Richtung Köln kurz vor Köln-Godorf.
6: 0228 400 7111 ist eure Nummer, falls ihr noch was seht, Staus oder Blitzer, jetzt anrufen oder WhatsAppen. Wir sagen gute und sichere Fahrt und guten Morgen Radio Bonn-Rhein-Siegland in Wachtberg, guten Morgen nach Lohmar und guten Morgen Bonn.
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6: Ja, das sind wir am Tag des Tagebuchs.
8: Ach.
6: Hast du früher Tagebuch geschrieben?
8: Ja, hab ich.
6: Oh.
8: Da war auch immer so ein Schloss dran und den Schlüssel habe ich immer versteckt.
6: Hast du denn noch so eins eigentlich? Oder?
8: Also ich schreibe nicht mehr, aber ich habe die noch.
6: Und die Schlüssel hat deine Mama,
8: ja,
6: oder?
8: Ja, die Schlüssel, das ist eine gute Frage, wo die Schlüssel sind.
6: Da würde ich ja gerne mal reinspringen in deine Tagebücher.
8: Weiß ich nicht.
6: Aus der Teenie-Zeit wahrscheinlich, ne?
8: Mhm.
6: Mit deinen Crushs und wen du so gemocht hast. Ach, Jasmin Tagebücher, jetzt bring the action.
9: Bring the action.

0: Guten Morgen an diesem Freitag. Wir starten rein ins Wochenende.
1: Ja.
0: Blick auf Sonntag. Da geht's los für unsere deutschen Fußballer-Männer.
1: Ja.
0: Die müssen nämlich ran gegen Curaçao.
1: Ja, es wird auch eine Sondersendung geben ab 10 Uhr morgens hier aus dem Deutschen Fußballmuseum in Dortmund. Curaçao war ich ja schon. Richtig tolle Insel.
0: Ja?
1: Ja, da kannst du so Leguane streicheln, Agavendicksaft trinken.
0: Schön.
1: Und einfach die Welt genießen. Wobei, Curaçao kennen ja die meisten.
2: Vielleicht habt ihr euch Curaçao ja auch schon mal gegönnt. Im Glas. Schließlich ist der blaue Likör nach unserer kleinen, aber feinen Insel benannt. Der wird aus der Schale der sogenannten La Rara-Orange gemacht. Überraschung, die ist gar nicht blau. Ist alles künstlich, soll halt einfach geil aussehen. Jetzt aber mal ein bisschen Erdkunde. Curaçao liegt in der südlichen Karibik, etwa 60 Kilometer nördlich der venezolanischen Küste. Geografisch liegt sie in Amerika. Politisch ist sie jedoch ein autonomer Teil des Königreichs der Niederlande. Und übrigens, falls ihr mal Geburtstag feiern möchtet auf dieser Trauminsel, wundert euch nicht, niemand wird den Geburtstagskuchen anschneiden. Der wird erst ganz am Ende gegessen, quasi beim Gehen. Ciao! Ach, eine Sache noch. In der Hauptstadt von Curaçao gibt es übrigens ganz viele bunte Häuser. Der Legende nach hat das ein Gouverneur 1817 angeordnet. Durch die ursprünglich weißen Fassaden hat der feine Herr Kopfschmerzen bekommen. Die Sonne hat ihn so geblendet. Naja, vielleicht wurde auch einfach zu viel Likör aus der La Rara Orange gesoffen.

0: Gone, gone. Gilt fast auch für den Stau, Jasmin, oder?
1: Ja, Südbrücke und Mondorfer Fähre, da sieht's wirklich gut aus, kommt ihr gut durch. Bisschen Stau auf der Kennedy-Brücke selber, ansonsten steht ihr bis Bonn-Vielich im Stau. 20 Minuten dauert's da noch länger. Komplette Übersicht gleich um kurz nach 9:30 bei uns.

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1: Mit Christoph Münch. Guten Morgen. Die Abgeordneten des Bundestages beschäftigen sich heute erstmals mit der Finanzreform der gesetzlichen Krankenkassen. Der Entwurf dazu von Bundesgesundheitsministerin Warken sieht unter anderem vor, dass wir Patienten bei Medikamenten mehr zuzahlen müssen. Der Ebola-Ausbruch in der Demokratischen Republik Kongo weitet sich aus. Die Zahl der bestätigten Fälle sei inzwischen auf 676 gestiegen, teilte das dortige Gesundheitsministerium mit. Und jetzt das Wichtigste von hier. Seit mehr als einer Woche ist die Bonner Nordbrücke inzwischen gesperrt und das macht sich auch bei den Parkhäusern in der Bonner City bemerkbar. Die Auslastung der Tiefgaragen und Hochhäuser habe sich spürbar verändert, heißt es von Tamara Conradi, Geschäftsführerin der Bonner City Parkraum.
2: Aufgrund der aktuellen Verkehrslage verzeichnen wir in unseren Innenstadtgaragen einen Kundenrückgang in Höhe von 36%. Das ist für uns deutlich spürbar und auch wirtschaftlich eine große Herausforderung.
1: Jetzt mehr Kunden durch beispielsweise geringere Preise oder andere Angebote anzulocken, würde allerdings wenig Sinn ergeben, heißt es weiter. Denn dafür müssten die Autofahrer die Innenstadt ja erstmal erreichen können. Die Bonner City Parkraum hofft nun, dass auch die gerade auf den Weg gebrachten Verkehrsmaßnahmen der Stadt Bonn helfen, eben die Parkhäuser wieder besser erreichbar zu machen.
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1: In Niederkassel wird die Verkehrsführung an der Mondorfer Fähre angepasst. Die Autofahrer auf der dortigen Provinzialstraße haben nun generell Vorfahrt. Das soll in den kommenden Tagen eingeführt werden. Und so soll das dort hohe Verkehrsaufkommen strukturierter und übersichtlicher werden. Nach der erfolgreichen Premiere im vergangenen Jahr kehrt heute die Job- und Ausbildungsmesse wieder ins Siegburger Rhein-Sieg-Forum zurück. Zielgruppe dort sind Schülerinnen und Schüler, aber auch Studierende und Berufseinsteiger. Los geht's in einer halben Stunde, also um 10 Uhr. Der Ball rollt, die ersten beiden Partien sind gespielt, die Fußball-WM läuft. Und damit Fans die 5 Wochen Turnier auch überstehen, gibt es jetzt Tipps von den Apotheken in Bonn und dem Rhein-Sieg-Kreis. Herausfordernd für den Biorhythmus sei zum Beispiel die Zeitverschiebung. Einige Partien sind ja in der Nacht, so wie heute früh um 4. Fans sollten also auf genug Schlaf achten. Außerdem gilt, die Mischung macht's. Also nicht nur Bier und Chips, sondern auch mal Wasser, Obst und Nüsse essen. 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
3: Biorhythmus. Ich hab einen Biorhythmus.
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3: Und das hat unser Wettermann. Was denn?
4: Ich sag dazu nichts jetzt
3: okay. Besser. Es ist WM. Hallo. Mhm. So, Wettermann Carsten Brandt mit den Wetteraussichten. Hallo.
5: Guten Morgen, ihr Lieben. Ich habe gute Laune, auch wenn das Wetter heute bescheiden ist. Wir müssen einfach durch ein bisschen Regen. Nachmittags wird es Stück für Stück besser. Morgen schön. 22 Grad.
3: Danke, Carsten. 14,5 Grad aktuell in Bonn-Beul, Bechlinghofen.
4: Zwei Warnmeldungen kommen hier gerade rein. Vorsicht bitte auf der A59 in beide Fahrtrichtungen zwischen Flughafen und Raststätte Schloss Röttgen. Da Personen auf der Fahrbahn und Vorsicht A555 Bonn Richtung Köln zwischen dem Kreuz Bonn-Nord und Bornheim Gegenstände auf der Fahrbahn. Die Brückenübersicht, die Bonner Kennedy-Brücke in Richtung Beul ist die Brücke frei. Also da kommt ihr gut drüber. In die andere Richtung, da haben wir Stau B56 Richtung Bonn-Zentrum, Rückstau noch bis zum Konrad-Adenauer-Platz, aber ihr solltet in 10 bis 15 Minuten da durch sein. Ansonsten noch Stau in Bonn-Zentrum auf der Kölnstraße und der Welschen-Nonnenstraße, also da steht ihr tatsächlich noch ein bisschen im Stau. Die Südbrücke, die ist frei. Wir haben da nur noch in der Südstadt Stau gemeldet auf der Reuterstraße und zwar 1 Kilometer stockend. Mondorfer Fähre geht auch gut. Die Zufahrtsstraßen da sind auch wieder frei, also kommt gut auf die Fähre drauf. Und ansonsten blitzt es in Alfter auf der Dransdorfer Straße, dann in Bonn-Dransdorf auf der Messdorfer Straße, Bonn-Hartberg auf der Siemensstraße, in Königswinter-Stieldorf auf der Raiffeisenstraße, dann nochmal in Bonn-Beul auf der Rudolf-Hahn-Straße und A555 Bonn Richtung Köln, kurz vor Köln-Godorf blitzt es auch noch.
3: Ja, da müssen wir doch alles gehabt haben, oder? Falls ihr noch was seht, Staus oder Blitzer 0228 400 7111 einfach anrufen oder WhatsAppen.
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4: So, Endspurt hier für uns heute. Knappe halbe Stunde noch. Da sagen wir guten Morgen. Startet gut ins Wochenende rein mit uns.

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0: Ja, willkommen in der Danger Zone. Wir müssen an dieser Stelle, bevor wir hier gleich raus sind aus dem Radio Bonn Rhein-Sieg-Studio, Jasmin, mal ein kleines Fazit ziehen von der Woche. Erstmal, wie sieht's auf der Kennedy-Brücke gerade aus? Ist wieder mehr geworden, ne? Gerade also, wo du gesagt hast, ist es weniger.
1: Ja, genau, ich habe gerade eben gesagt, ist weniger geworden, kommt man gut über die Brücke? Jetzt nicht mehr so. Also jetzt sind wir tatsächlich schon wieder im roten Bereich. Also es steht auf der Brücke alles, ne? Und wir haben Rückstau bis Bonn-Vielich. Also das dauert jetzt bestimmt nochmal 30 Minuten extra.
0: So, Wochenfazit ziehen, das können wir auf jeden Fall mit einer Frau, die betroffen ist, die viel früher aufsteht als sonst. Susanne Szymanowski-Wagner ist da.
2: Guten Morgen. Hallo.
0: Was sagst du zur Woche?
2: Ja, ich bin froh, dass sie bald rum ist, die erste Arbeitswoche geschafft ist. Es war für mich schon eine Herausforderung. Ich bin jeden Morgen, war ich um 6 an der Fähre. Es war eigentlich immer viel los, muss ich sagen, morgens. Aber man kam drauf. Also nicht so, dass es total verstopft war. Über den Tag hinweg hat sich Mondorf natürlich total gestaut. Meine Rückfahrt, ich habe alles versucht, auf allen Brücken, Fähren und sonst irgendwas. Ich kann da noch nicht sagen, was am besten ist. Es ist sehr volatil, eins meiner Lieblingswörter.
0: Schön, das gilt nicht nur an der Börse, sondern mittlerweile auch im Verkehr. Sieht man ja auch gerade daran wieder, ne? Wir sagen, die Brücke ist frei, zack.
1: Ein paar Minuten später ist sie dann wieder voll. Also
2: dann fährst du dahin und zack, hast du wieder Stau.
1: Ja,
0: Ladies, aber, an dieser Stelle möchte ich nochmal ein Lob haben. Wie findet ihr unser Studio?
2: Ah. Wunderbar, ich habe mir so ein schönes Kettchen hier direkt mal umgehängt, schwarz-rot-gold.
1: Sieht schön aus, oder? Hat der Nico heute Morgen... Ja, nee, ich sag, wie es ist. Nico hat das Studio geschmückt.
0: Ein Satz in 4 Wänden, möchte ich behaupten.
2: Manchmal kann man Männer doch zu was gebrauchen.
1: Aber ich habe sein Tippspiel gestern richtig getippt. Ja. Mexiko gegen Südafrika, ne?
0: Ich habe auch einen schönen Tippnamen jetzt, ne? Wegen mexikanischer
1: WM. Hab ich wieder vergessen, sag nochmal.
0: Speedy Gonzales.
1: Ah ja.
0: Und der sagt jetzt tschüss. Susanne übernimmt.
1: Jasmin Lenz sagt auch tschüss, aber wir wären am Sonntag nochmal da.
0: Ja, zum Einstimmen auf das WM-Spiel. Bye, bye.

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1: Mit Nico Hartmann. Mexiko feiert den WM-Auftakt und sorgt sich zugleich um die Sicherheit. Der 2:0-Sieg gegen Südafrika, schöne Tore, dazu drei Platzverweise und die tolle Atmosphäre im Aztekenstadion stehen den Krawallen gegenüber, die sich gegen die Politik des Landes richten und bereits Tote und Verletzte gefordert haben. Marcelo, der ehemalige brasilianische Linksverteidiger von Real Madrid, geriet vor dem Eröffnungsspiel in die Zusammenstöße und benötigte vor dem Stadion Polizeischutz.
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2: Mit Marc Weiß. Schönen guten Morgen. Im Bundestag geht es zur Stunde um die geplante Reform der gesetzlichen Krankenkassen. Gesundheitsministerin Waken hat dazu einen Gesetzentwurf vorgelegt. Ziel ist es, die Krankenkassen finanziell zu entlasten und höhere Zusatzbeiträge für Versicherte zu vermeiden. Die sollen dafür auf einige Leistungen verzichten. Eingespart werden soll außerdem unter anderem bei Krankenhäusern, Ärzte, Honoraren und der Pharmaindustrie. Kritik kommt von vielen Seiten, auch aus Nordrhein-Westfalen. Malte Albrecht aus dem News-Team. Unser Landesgesundheitsminister Laumann hat im BDR vor allem vor den Folgen für die Kliniken gewarnt.
3: Ja, Krankenhäuser seien ohnehin nicht auf Rosen gebettet, sagte Laumann am Morgen. Wenn alles so komme wie aktuell geplant, dann könnten sogar wirtschaftlich gut aufgestellte Kliniken Probleme bekommen. Besonders kritisch ist das laut Laumann in NRW, weil hier rund 2/3 der Kliniken frei gemeinnützig sind. Sie werden also von Kirchen, Wohlfahrtsverbänden oder Stiftungen betrieben. Solche Krankenhäuser dürfe man nicht einfach pleite gehen lassen, weil dann die Versorgungssicherheit in ganzen Regionen gefährdet sei, warnte Laumann. Denn anders als bei kommunalen Kliniken gleiche hier niemand die finanziellen Verluste aus.
2: Okay, aber dass im Gesundheitssystem gespart werden muss, bestreitet wahrscheinlich niemand. Was schlägt Laumann denn stattdessen vor?
3: Grundsätzlich hält auch er Einsparungen für notwendig. Nichts tun sei keine Alternative, sagte er. Klinikstandorte dürften aber nur geplant und nicht durch Insolvenzen wegfallen. Seine Forderung, wenn der Bund schon Gelder kürzt, dann muss er den Kliniken wenigstens an anderer Stelle helfen. Und zwar durch einen massiven Bürokratieabbau und weniger Dokumentationspflichten. Nur so könnten die Krankenhäuser die Einsparungen überhaupt abfedern.
2: Infos von Malte Albrecht aus dem News-Team. Vielen Dank. Und jetzt weitere Themen in der Zusammenfassung. Nachdem US-Präsident Trump gestern ein baldiges Rahmenabkommen mit dem Iran in Aussicht gestellt hatte, spricht jetzt auch Teheran von einem möglichen bevorstehenden Abschluss. Ein Text sei überwiegend fertig, sagte der iranische Außenamtssprecher. Noch geht es zwar nur um ein Rahmenabkommen, damit könnte aber zumindest die für den Handel so wichtige Straße von Hormuz wieder vollständig geöffnet werden, sagen Beobachter. Der Tankrabatt hat den Inflationsschub in Deutschland etwas gebremst. Im Mai lagen die Verbraucherpreise um 2,6% über dem Niveau vom vergangenen Jahr, meldet das Statistische Bundesamt. Im April hatte der Ölpreisschock infolge des Iran-Krieges die Inflation noch auf 2,9% getrieben. Die Polizei in Washington untersucht seltsame Verfärbungen im Rasen der National Mall, der zentralen Grünanlage. Auf dem Rasen ist die Zahlenkombination 8647 zu erkennen. Die Zahlenfolge wird oft als Ausdruck des Widerstands gegen US-Präsident Trump verstanden. Für Sonntag sind auf dieser National Mall Feierlichkeiten zum 80. Geburtstag Trumps geplant. Er selbst geht in seiner Deutung allerdings noch einen ganzen Schritt weiter. Trump und seine Anhänger interpretieren die Zahlenkombination als Aufruf zum Attentat auf den Präsidenten. Trump ist der 47. Präsident der USA und die Zahl 86 könnte, das glauben zumindest einige Sprachwissenschaftler, als Aufforderung zum Töten gedeutet werden.
0: Und jetzt das Wichtigste von hier.
4: Mit Christoph Münch, guten Tag. Der Bonner Stadtrat hat beschlossen, von Montag an ist der ÖPNV in Bonn kostenlos. Innerhalb Bonns und nur in den SWB-Linien. Die Deutsche Bahn und die RSVG, KVB, RVK kosten weiterhin. Wie das Gratisfahren funktioniert, steht auf radiobonnrheinsieg.de und auch mehr gleich dazu in unseren Lokalnachrichten um halb.
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5: Heute bleibt es eher ungemütlich in der Region. Es weht ein böiger Wind. Am Nachmittag kann es dann auch noch mal Regen geben. Zum Abend bedeckt und weiterhin ziemlich frisch. Und das Wochenende wird besser. Aktuell messen wir an der Wetterstation in Bonn-Bechlinghofen 15,6 Grad. In Windeckhorst draußen 13,6 Grad. Und damit raus auf die Straßen im Radio Bonn Rhein-Siegland. Vorsicht zunächst, Warnmeldungen einmal für die A3, Köln in Richtung Frankfurt zwischen Siebengebirge und Bad Tonneflins. Hier besteht Gefahr durch einen Reifen auf dem mittleren Fahrstreifen. Und Vorsicht auf der A61 in Richtung Mönchengladbach zwischen Rheinbach und Mehl, Gefahr durch eine Plane auf der Fahrbahn. Die A565, die Nordbrücke, ist weiterhin gesperrt. Deswegen schauen wir auf die anderen Brücken. Die Kennedy-Brücke in Richtung Beuel ist die Brücke frei. In Richtung Bonn rüber staut es sich zurück bis zur Niederkasseler Straße. Im Bonner Zentrum selber haben wir einen Rückstau bzw. Stop-and-Go bis zum Alten Friedhof. Die Südbrücke selber ist frei. Die Petra-Kelly-Allee Richtung B9 im Moment stockender Verkehr. Auf der B9 selber rüber über die Reuterbrücke staut es sich auch, und auf der Reuterstraße in beide Richtungen stockender Verkehr. Die Mondorfer Fähre, hier sind die Zufahrtsstraßen frei an beiden Ufern. Eine entspannte Lage heute Morgen. Und Blitze haben wir auch noch in Bonn-Hartberg, Siemensstraße Richtung Endenich. Wenn ihr mehr seht, Staus oder Blitzer, könnt ihr uns das natürlich melden. 0228 4007 111. Allen unterwegs eine gute Fahrt.
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5: Drei rote Karten, sowas gab es noch nie bei einem Eröffnungsspiel einer WM. Gestern Abend schon. Mexiko hat gegen Südafrika gewonnen. Beim zweiten Spiel am frühen Morgen hat Tschechien gegen Südkorea verloren. Schau an. Kanada spielt am Abend gegen Bosnien, die USA heute Nacht gegen Paraguay. Und dann sind nur noch 100 weitere Spiele übrig. Schlagend könnt ihr am Sonntag rufen, wenn wir gegen Curaçao drankommen. Also noch viel Zeit, und die genießen wir jetzt mit 6 Songs am Stück. Hier kommt eure Musiksession nach 10. Unter anderem gleich auch mit neuer Musik von Holly Humblestone. Ein Name wie aus einem guten Cartoon.

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0: Bus und Bahn in Bonn und nur im SWB-Fahrzeugen kostenlos bis Ende Juni. Das ist ein Thema gleich in den Radio Bonn Rhein-Sieg-Lokalnachrichten um 13:30.
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1: Mit Christoph Münch. Guten Tag. Das neue Förderprogramm der Bundesregierung für Elektroautos wird offenbar gut angenommen. Nach Angaben von Umweltminister Schneider sind in den ersten 3 Wochen mehr als 50.000 Anträge eingegangen, größtenteils für vollelektrische Fahrzeuge. Die Fußball-Weltmeisterschaft der Männer hat mit den ersten beiden Vorrundenspielen in der Gruppe A begonnen. Südkorea hat gegen Tschechien mit 2:1 gewonnen. Und im Eröffnungsspiel hatte schon am Abend Gastgeber Mexiko 2:0 gegen Südafrika gewonnen. Und jetzt das Wichtigste von hier. Der Bonner Stadtrat hat es beschlossen, um mehr Menschen dazu zu bewegen, von ihren Autos in den ÖPNV umzusteigen. Wegen der Causa Nordbrücke ist das Fahren mit Bus und Bahn dann in Bonn bis Ende des Monats kostenlos. Die Stadtwerke betonen, dass das aber nur innerhalb der Bonner Stadtgrenzen gilt. In Bonn werden dann von Montag an keine Fahrkartenkontrolleure mehr unterwegs sein. Außerhalb der Bonner Stadtgrenzen gilt das aber nicht mehr. Wer also aus dem Kreis oder aus Köln nach Bonn reinfährt, benötigt bis zur Stadtgrenze weiterhin eine Karte. Sonst könnte es Ärger mit der RSVG oder der KVB geben. Auch das gilt das Gratisfahren nicht in Regionalbahnen der Deutschen Bahn oder anderer Zugbetreiber. Seit mehr als einer Woche ist ja die Nordbrücke gesperrt. Das macht sich inzwischen auch bei den Parkhäusern in der Innenstadt bemerkbar. Die Auslastung habe sich spürbar verändert, heißt es von Tamara Konradi, Geschäftsführerin vom Bonner City Parkraum, und zwar nach unten.
2: Aufgrund der aktuellen Verkehrslage verzeichnen wir in unseren Innenstadtgaragen einen Kundenrückgang in Höhe von 36%. Das ist für uns deutlich spürbar und auch wirtschaftlich eine große Herausforderung.
1: Jetzt Kunden durch gesenkte Preise oder andere Angebote anzulocken, würde wenig Sinn ergeben, heißt es weiter. Denn dafür müssten die Autofahrer ja die Innenstadt erstmal erreichen können. Die Bonner City Parkraum hofft jetzt auch auf die gerade beschlossenen Maßnahmen der Stadt Bonn. Nochmal Nordbrücke. In Niederkassel ist die Taskforce in Sachen Verkehr auch weiterhin aktiv. Sie wird in den kommenden Tagen nun die Vorfahrtsregelung an der Kreuzung Provinzialstraße-Unterdorfstraße in Mondorf anpassen. Die dort abknickende Vorfahrt soll es dann nicht mehr geben. Die Provinzialstraße bekommt dafür generell Vorfahrt. Das soll dann den Verkehrsfluss zur Mondorfer Fähre verbessern und Unsicherheiten vor allem zu den Stoßzeiten beseitigen, heißt es. Die neue Regelung soll in den kommenden Tagen umgesetzt werden. Alle Autofahrer sind aufgerufen, die neuen Schilder dann besonders zu beachten. 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
3: Heute haben wir viele graue Wolken dabei. Der Regen lässt aber dann nachher langsam nach. Erst am Nachmittag gibt es dann nochmal eine Regenrunde. Zum Abend soll es trocken werden, aber es bleibt weiterhin kühl und windig. Morgen bleibt es zwar windig, aber nach Regen sieht es nicht aus. Der Sonntag sieht auch ganz gut aus. Die aktuellen Temperaturen gibt es einmal vom Ölberg 13 Grad, auf dem Bonner Hartberg 15,5 Grad und in der Bonner Nordstadt 15,6 Grad. 10.33 Uhr, Radio Bonn-Rhein-Sieg-Verkehr auf der A4 Richtung Aachen zwischen Dreieck-Köln-Heumer und Kreuz-Köln-Süd. Stau nach einem Unfall und hinter dem Kreuz-Köln-Süd gibt es auch noch eine Ölspur. Die A59 Richtung Köln zwischen Spich und Flughafen, hier haben wir 2 Kilometer stockenden Verkehr. Die A555 Richtung Köln zwischen Rodenkirchen und Kreuz-Köln-Süd 1 Kilometer und es stockt auch rüber auf der Rodenkirchener Brücke. Die A565 in der Auffahrt auf die A555 im Kreuz Bonn-Nord, hier Gefahr durch ein liegen gebliebenes Auto. Die A565 ist zwischen Bonn-Auerberg und Bonn-Beul in beide Richtungen gesperrt und wegen dieser Nordbrückensperrung gibt es auch mehr Verkehr auf den anderen Brücken und Straßen. Hier der Überblick aus diesem Moment, die Kennedy-Brücke, B56 Richtung Bonn-Zentrum, hier Stop-and-Go-Abkreuzung in Niederkasseler Straße rüber nach Bonn. Die Fahrt über die Kennedy-Brücke Richtung Beul läuft flüssig. Im Bonner Zentrum haben wir Stop-and-Go zurück bis Alter Friedhof und stockend auf der Kölnstraße und Römerstraße. Südbrücke, die selbst ist frei, die Petra-Kelly-Allee Richtung B9, stockender Verkehr auf der Reuterstraße in beiden Richtungen auch Stop-and-Go. An der Mondorfer Fähre sieht es an beiden Ufern im Moment gut aus, eine entspannte Lage hier. Und dann haben wir noch einen Blitzer, der steht in Bonn-Hartberg auf der Siemensstraße, wenn ihr Richtung Ende nicht fahrt. Wenn ihr noch mehr seht, Staus oder Blitzer, könnt ihr uns das melden, 0228 4007 111. Gute Fahrt!
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3: Riesenerfolg 2011 für die Rumänin Alexandra. Mr. Sexo Beat. Hat sie danach noch weitergemacht mit Musik? Oder war es ein One-Hit-Wonder? Hier jetzt für euch, bevor ich gleich noch ein paar Tipps für dieses Wochenende für euch habe.

0: Radio Bonn Rhein-Sieg-Verkehr mit einer Warnmeldung. Hörerin Steffi meldet uns ein stehengelassenes Warndreieck hinter der Kurve, kurz vor der Kreuzung nach der Autobahnabfahrt Bonn-Vielich-Bonn-Beuel. Hier also bitte besonders vorsichtig sein.
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0: In der Bonner Rheinaue gibt's am Wochenende ja wieder das Ballonfestival. Highlight ist das traditionelle Ballonglühen morgen Abend auf der großen Blumenwiese. Daumen drücken, dass das Wetter mitspielt. Bad Godesberg wird ab heute 3 Tage lang zur Bühne für Kunst und Kultur. An 24 Spielorten gibt es mehr als 50 Veranstaltungen von Theater, Tanz über Konzerte bis hin zu Literatur und Film. Das alles erlebt ihr auf dem Kulturfestival Bad Godesberg. Auch in Beuel gibt es Kultur und Musik von heute 17 Uhr bis Sonntag 20 Uhr. Das Lateinamerika-Festival am Beueler Rheinufer mit vielen Tanzgruppen, zum Beispiel aus Bolivien, Kolumbien, Chile, Ecuador und Peru. Dazu Latin Party zum Ausklang und Essensstände mit südamerikanischen Leckereien. Für Pferdeliebhaber am Samstag ab 15 Uhr findet im Gestüt Stöckerhof in Hennef die diesjährige Fohlenschau statt. Dazu gibt's Herzhaftes vom Grill, Kaffeekuchen, eine Wein- und Cocktailbar. Ab 18 Uhr dann After-Show-Party auf dem Gestüt. Morgen Abend von 20 Uhr bis Mitternacht das Seven Mountains Music Festival an 16 verschiedenen Locations in Königswinter und Bad Honnef mit tollen Bands und Singer und Songwritern. Ihr könnt mit Shuttlebussen hin und her switchen. Einmalig 15 Euro kostet das pro Person, egal wo ihr anfangt mit dem Festival. Am Sonntag lohnt sich dann für Flohmarktfreunde noch ein Besuch in Niederkassel-Mondorf. Da findet im ganzen Dorf der 6. Mondorfer Dorftrödel statt. Unter der Website dorftrödel-mondorf.de findet ihr eine Karte, wo alle, die mitmachen, markiert sind. Und da ist schon ordentlich was los. 9 bis 17 Uhr am Sonntag.
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Komm, wir gehen mal gerade zurück, weit, weit, weit in der Musikzeit. Wir erzählen euch die Geschichte des russischen Mystikers Grigori Jefimowitsch Rasputin. Der war ja angeblich Wunderheiler mit großem Einfluss am Zarenhof. Und es gab ein One-Hit-Wonder sozusagen. Ach, es war mehr als ein One-Hit-Wonder. Es war ein richtiger Feger, Nummer-1-Hit von der Disco-Gruppe Boney M. Hier jetzt für euch.

0: Flashback zu 1978. Boney M.
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3: Ja, Oberamtsrat Alfred Klausen?
4: Morgens, Alfred. Na, wie ist?
3: Freitag ist es, also gut, weil das Wochenende vor der Tür steht, Hans Werner.
4: Ah, habt ihr Pläne?
3: Ja, grillen, aber das Wetter spielt ja nicht mit.
4: Ja, das ist wirklich furchtbar.
3: So eine scharfe Kälte.
4: Schafskälte.
3: Was?
4: Man nennt es Schafskälte, nicht scharfe Kälte.
3: Okay.
4: Du brauchst wirklich bald eine Unterstützung beim Hören.
3: Wen soll ich stören?
4: Alfred, vergiss es echt. Gertrud und ich, wir hoffen auch jeden Tag auf blauen Himmel und Sonnenschein.
3: Also ich denk nur ans Grillen, die Kühltruhe ist voll mit zwei Schweinehälften.
4: Was?
3: Ja, ich hatte doch Fleischerei Pühlmann den Anbau genehmigt.
4: Moment, das wolltest du doch nicht, weil Pühlmann dich immer so unfreundlich bedient in seinem Ladengeschäft.
3: Ich sag mal so, ich hab Schwein gehabt. Beziehungsweise er hat den Anbau und ich hab jetzt Schwein. 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
4: Ja, und jetzt?
3: Tja, Partyzelt mit Dachluke für das Rohr vom Grill.
4: Partyzelt mit Dachluke?
3: Ja, habe ich gerade bestellt.
4: Für deinen Garten?
3: Bestellt habe ich's fürs Bauamt. 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Und dann kann ich's mit nach Hause nehmen.
4: Wow, geht das mit allen Sachen, die man privat benötigt?
3: Ja, klar.
4: Ich bräuchte nämlich dringend einen neuen Föhn. Und einen Inhalator bei Nasennebenhöhle.
3: Bestell das mal aufs Passamt und ich gebe Günther schon mal einen kleinen Hinweis.
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2: Mit Marc Weiß, schönen guten Tag. Ganz aktuelle Meldung aus Hamburg zu Beginn. Wegen einer polizeilichen Lage, so nennen die Experten das, am Flughafen in Hamburg ist der Sicherheitsbereich des Airports geräumt worden. Alle Passagiere hätten den Bereich hinter den Sicherheitskontrollen verlassen müssen, sagte ein Sprecher der Bundespolizei. Die Menschen, die schon in Flugzeugen saßen, mussten diese Flugzeuge wieder verlassen. Was genau passiert ist, wissen wir noch nicht. Sobald es Neuigkeiten gibt dazu, Sicherheitslage am Hamburger Flughafen, erfahrt ihr das hier bei uns. Der Iran und die USA stehen offenbar so kurz vor einem Rahmenabkommen wie noch nie seit Beginn des Krieges. Zumindest sieht es im Moment tatsächlich danach aus. US-Präsident Trump hatte schon gestern davon gesprochen, dass sich eine Verhandlungslösung abzeichne. Mal wieder muss man sagen, jetzt aber heißt es auch aus Teheran, man stehe vor einem möglichen Abschluss. Infos dazu von Malte Albrecht.
3: Schon seit Wochen verhandeln Vertreter aus Teheran und Washington über ein dauerhaftes Ende des Krieges. Bisher lagen die Positionen vor einem möglichen Rahmenabkommen noch zu weit auseinander. Aber jetzt sei ein Text überwiegend finalisiert, sagte der iranische Außenamtssprecher. Noch geht es zwar nur um ein Rahmenabkommen, das die Grundlage für weitere Verhandlungen über die großen Streitpunkte wie etwa das iranische Atomprogramm sein könnte, aber mit dem Abkommen könnte zumindest die für den Handel so wichtige Straße von Hormus wieder vollständig geöffnet werden, sagen Beobachter. Gleichzeitig äußerte der iranische Außenamtssprecher noch einmal Zweifel an der Verlässlichkeit der USA. Das Problem sei, dass die US-Seite ihre Positionen immer wieder verändere. Unterdessen hat Ägypten beide Seiten aufgerufen, die aktuelle Chance für eine Einigung zu nutzen. Die offenen Streitpunkte müssten jetzt gelöst werden, um den Krieg zu beenden und eine neue Phase regionaler Stabilität vorzubereiten, heißt es. Laut US-Präsident Trump könnte das Rahmenabkommen schon an diesem Wochenende unterzeichnet werden. Als Ort dafür brachte er Europa ins Spiel.
2: Infos von Malte Albrecht aus dem News-Team. Vielen Dank. Und jetzt weitere Themen in der Zusammenfassung. Bundesgesundheitsministerin Baken hat ihren Entwurf für die Reform der gesetzlichen Krankenversicherung im Bundestag verteidigt. Das Gesetz verlange allen etwas ab, aber niemandem etwas Unzumutbares, sagte Baken. Der Gesetzentwurf sieht Einschnitte für Versicherte vor, außerdem Einsparungen in Kliniken, Praxen und in der Pharmaindustrie. Die Zahl der Firmenpleiten in Deutschland hat in den ersten drei Monaten des Jahres deutlich zugenommen. Insgesamt gab es 6.275 Anträge auf Unternehmensinsolvenzen. Das sind 6,5% mehr als im ersten Quartal vor einem Jahr. Den größten Anstieg der Pleiten gab es in den Bereichen Verkehr, Gastronomie und im Baugewerbe. Nach dem 2:0-Sieg von Co-Gastgeber Mexiko gegen Südafrika im WM-Eröffnungsspiel steigen jetzt auch die beiden anderen Ausrichter ins Turnier ein. Um 21 Uhr deutscher Zeit empfängt Kanada in Toronto Bosnien und um 3 Uhr in der kommenden Nacht spielen die USA in Los Angeles gegen Paraguay. Zu beiden Spielen wird es jeweils wieder eine Eröffnungsfeier geben. Der Weltverband FIFA betont, dass er die Kultur jedes einzelnen Gastgeberlandes präsentieren möchte. Für die deutsche Mannschaft beginnt das Turnier am Sonntagabend. Um 19 Uhr trifft die FBF dann in Houston auf Curaçao.
0: Und jetzt das Wichtigste von hier.
4: Mit Christoph Münch, guten Tag. Von Montag an werden in Bonn keine Fahrkartenkontrolleure mehr unterwegs sein, zumindest in Bussen und Stadtbahnen. Aber hinter der Bonner Stadtgrenze gilt das dann nicht mehr. Da benötigen alle ÖPNV-Fahrenden wieder gültige Tickets. Wie das Gratisfahren in Bonn also funktioniert, gleich in unseren Lokalnachrichten um halb.
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5: Heute bleibt es eher ungemütlich in der Region. Grau draußen, es weht dazu ein böiger Wind. Am Nachmittag kann es dann auch noch mal ein bisschen mehr Regen geben. Zum Abend bleibt es bedeckt und weiterhin ziemlich frisch. Das Wochenende verspricht aber schon besseres Wetter. Aktuelle Temperaturen auf dem Ölberg 13,2 Grad, Troisdorf-Rottersee 16,2 und in Bornheim-Wittig 16,3 Grad. 11:04 Radio Bonn Rhein-Sieg Verkehr. Vorsicht auf der B42 Richtung Bonn zwischen Rhöndorf und Königswinter. Hier Gefahr durch Gegenstände auf der Fahrbahn. Vorsicht auf der A59 Bonn-Köln zwischen Warn und Flughafen. Hier hat es einen Unfall gegeben. Die Unfallstelle ist ungesichert, befindet sich aber auf dem Standstreifen kurz vor der Ausfahrt zum Flughafen. Hier haben wir auf der 59 auch noch einen Stau, 2 Kilometer zurück bis nach Spich. Die A4 Richtung Aachen zwischen Kreuzköln-Ost und Kreuzköln-Süd, 5 Kilometer Stau, 15 Minuten drauf. Die A555 Richtung Köln zwischen Godorf und Kreuzköln-Süd, 1 Kilometer. Und die A559 Richtung Gremberghofen, 2 Kilometer Stau. Die A565 zwischen Bonn-Auerberg und Bonn-Beuel in beide Richtungen gesperrt. Und wegen dieser Nordbrückensperrung gibt es auch mehr Verkehr als sonst. Hier der Überblick, kenne die Brücke B56 Richtung Bonn-Zentrum. Hier geht es Stop and Go ab Kreuzung Niederkasseler Straße rüber nach Bonn. Die Fahrt über die Kennedy-Brücke Richtung Beuel läuft im Moment flüssig. Im Bonner Zentrum selber Stop and Go bis zum Alten Friedhof und stockend auch auf der Bornheimer, der Köln- und der Römerstraße. Die Südbrücke ist in beide Richtungen aktuell frei. Auf der B9 stockt es ab Museumsmeile bis zur Reuterstraße rüber. In beide Richtungen stockender Verkehr, wie gesagt. Und an der Mondower Fähre an beiden Ufern im Moment nur kurze Schlangen. Mehr Staus oder Blitzer könnt ihr uns melden. 0228 4007 111. Kommt gut und sicher ans Ziel.
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5: Die Sperrung der Nordbrücke, die ist ja wie ein Fiebertraum. Mit dem Fiebertraum, dem Fieberdream, steige ich auch ein in unsere extra lange Musiksession nach 11. Und danach habe ich was fürs Herz dabei. Elton John mit Can You Feel the Love Tonight. Leute, ist das herrlich.

1989, Madonna mit Like a Prayer, Radio Bonn, Rhein-Sieg hier. 11.24 Uhr haben wir es genau. Wie funktioniert jetzt das kostenlose Busfahren hier im Radio Bonn Rhein-Siegland? Mehr dazu gleich in unseren News um halb bei Radio Bonn.

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1: Mit Christoph Münch. Guten Tag. Die Abgeordneten des Bundestages beschäftigen sich heute mit der Finanzreform der gesetzlichen Krankenkassen. Der Gesetzentwurf von Bundesgesundheitsministerin Warken sieht unter anderem vor, dass Patienten bei Medikamenten mehr zuzahlen müssen. Der Ebola-Ausbruch in der Demokratischen Republik Kongo weitet sich aus. Die Zahl der bestätigten Fälle ist inzwischen auf fast 700 gestiegen, teilte das dortige Gesundheitsministerium mit. Und jetzt das Wichtigste von hier. Wegen des Nordbrückenverkehrschaos möchte die Stadt Bonn Autofahrer dazu bewegen, lieber in Bus und Bahn umzusteigen. Und deshalb ist hier in Bonn das Fahren im ÖPNV bis Monatsende kostenlos. Die Stadtwerke betonen allerdings, dass das nur innerhalb der Bonner Stadtgrenzen gilt. Nur dort werden von Montag an bis zum Monatsende keine Kontrolleure unterwegs sein. Wer aber aus dem Kreis oder aus Köln nach Bonn hereinfährt, benötigt bis zur Stadtgrenze weiterhin eine Karte. Sonst könnte es Ärger mit der RSVG, der RVK oder der KVB geben. Gleiches gilt natürlich auch in die andere Richtung, also raus aus Bonn. Für die Züge der DB oder anderer Bahnanbieter sind auch weiterhin Tickets nötig. Auch die Bonner Parkhäuser merken die Nordbrückensperrung deutlich. Viele Autofahrer scheinen den Weg in die Stadt zu scheuen und deshalb bleiben entsprechend einige Stellplätze frei, sagte uns Tamara Konradi, Geschäftsführerin der Bonner Cityparkraum.
2: Aufgrund der aktuellen Verkehrslage verzeichnen wir in unseren Innenstadtgaragen einen Kundenrückgang in Höhe von 36%. Das ist für uns deutlich spürbar und auch wirtschaftlich eine große Herausforderung.
1: Die Bonner Cityparkraum hofft nun darauf, dass auch die aktuellen Maßnahmen der Stadt Bonn funktionieren, damit die Parkhäuser vielleicht wieder besser erreichbar werden. Die ersten beiden Partien sind gespielt. Die Fußball-WM läuft. Damit die Fans die 5 Wochen auch überstehen, gibt es auch Tipps von den Apotheken hier in Bonn und dem Rhein-Sieg-Kreis. Herausfordernd für den Biorhythmus ist zum Beispiel die Zeitverschiebung. Einige Partien sind ja in der Nacht, so wie heute früh um 4. Fans sollten also auf genug Schlaf achten. Außerdem gilt, insgesamt macht es die Mischung. Also nicht nur Bier und Chips beim Fußball gucken, sondern auch mal Wasser, Obst und Nüsse. 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
3: Heute haben wir es mit vielen Wolken zu tun. Zwischendurch hält es mal ein bisschen auf, aber so richtig kommt die Sonne nicht durch. Der Regen kommt am Nachmittag noch mal zu einer Runde zurück. Zum Abend bleibt es dann aber trocken, kühl und windig. Morgen auch noch windig, aber es sieht schon besser aus. Der Sonntag ein bisschen durchwachsen. Zum Spielabend soll es aber trocken bleiben. Aktuelle Temperatur Bonn-Hohwalds 15,6 Grad, Bad Honnef-Egidenberg 15,1, auf dem Hartberg 16,3 Grad. 11.33 Uhr, Radio Bonn, Rhein-Sieg, Verkehr. Wir schauen auf die Straßen und fangen an mit den Bahnmeldungen. A59 Bonn-Köln zwischen Warn und Flughafen. Hier eine Unfallstelle auf dem Standstreifen kurz vor der Ausfahrt Flughafen. Hier haben wir jetzt auch Stau 3 Kilometer zurück bis nach Spich. Die A555 Bonn Richtung Köln im Kreuz Köln Süd in der Überleitung zur A4 Richtung Aachen. Gefahr durch eine ungesicherte Unfallstelle und Stau. A4 Richtung Aachen zwischen Kreuz Köln Ost und Kreuz Köln Süd inzwischen 7 Kilometer Stau und 20 Minuten plus. Die A565 ist gesperrt auf der Nordbrücke zwischen Auerberg und Bonn-Beuel. Deshalb schauen wir auf die anderen Brücken und Straßen. Die Kennedy-Brücke B56 Richtung Bonn-Zentrum ist inzwischen wieder voller Stop-and-Go zurück bis zur Niederkasseler Straße. Die Fahrt über die Kennedy-Brücke rüber nach Beuel, die läuft etwas besser. Im Bonner Zentrum selber haben wir aber Stop-and-Go zurück bis zum Alten Friedhof. Es stockt der Verkehr auch auf der Bornheimer Straße, auf der Kölnstraße und auf der Römerstraße und aus der anderen Richtung auf der B9 bis zum Bertha-von-Suttner-Platz. Die Südbrücke ist aktuell in beide Richtungen frei. Auf der B9 rüber zur Reuterbrücke staut es sich aber auch ein bisschen und auf der Reuterstraße selber seid ihr auch im Stop and Go. Bei der Mondorfer Fähre an beiden Ufern nehmen die Schlangen so langsam wieder ein bisschen Fahrt auf. Also hier braucht ihr dann vielleicht dann doch ein bisschen länger, kommt nicht direkt auf die erste Fähre drauf. Dann haben wir noch einen Blitzer, Königswinterer Straße in Bonn-Beuel. Und wenn ihr jetzt noch mehr seht, Blitzer oder Staus, dann könnt ihr uns das gerne schicken oder anrufen. 0228 4007 111.
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3: Wo Schaut ihr denn morgen Deutschland Curaçao zu Hause auf dem Sofa mit Freunden oder beim Public Viewing? Public Viewing macht Kamrad ja auch sehr gerne, nur diesmal nicht.
4: Das erste Deutschlandspiel am 14.06. werde ich erleben aus Italien, weil ich da eine Show spiele. Und ich sag mal so, Italien ist ja dieses Jahr nicht unbedingt das Land, was WM-mäßig so interessiert sein wird. Dementsprechend bin ich mal gespannt, ob ich das überhaupt sehen werde.
3: Ach Mensch, ja, Italien hatte sich ja gar nicht qualifiziert. Amici, mi dispiace. Dafür kriegt ihr Kamrad, der sagt euch, wie ihr euch selbst umarmen könnt. Hug yourself jetzt. Yes.

0: Das ist eigentlich genau das, was wir uns jeden Tag immer wieder sagen sollten, was Campino hier sagt.
1: Einfach machen, ja. Nimm dir was Neues vor und lass das Denken über die Zukunft mal sein.
0: Campino sagt das, weil es ist ja zum einen das Ende einer Ära. Trink aus, wir müssen gehen. So heißt das neue und letzte Album der Toten Hosen. Ein Song auf diesem Album ist aber nur nach vorn und der bringt uns diese hoffnungsvollen Zeilen. Hier jetzt für euch im besten Mix bei Radio Bonn-Rhein-Sieg.

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1: Also wenn das keinen Bock auf die Fußball-WM macht, ihr könnt euch nämlich eine besondere WM-Fußball-Trikot-Ausstellung im Sport- und Olympiamuseum in Köln angucken. Nur WM-Trikots unserer DFB-11. Hunderte Trikots hat Andreas Schallmüller zu Hause. Für die Ausstellung hat der Trikotsammler dem Museum ein paar besondere Schätzchen geliehen.
2: Mich hat also Fußball, das Spiel an sich, wahnsinnig gecatcht, aber ich habe immer drumherum auch geguckt, was passiert im Stadion, was haben die Fans für Fanartikel an und was tragen die Mannschaften für Trikots. Das hat mich von Anfang an wahnsinnig fasziniert, ohne dass ich erklären kann, warum es so war. Ab dem Moment, wo ich das erste dann geschenkt bekommen habe, 88, dann ging das los, dann kommt dieser Sammlertrieb und dann wollte ich immer mehr haben.
1: Ex-DFB-Kicker Jens Nowotny, den haben wir bei der Eröffnung der Ausstellung auch getroffen. Und für ihn auch eine Art Fußball-Trikot-Flashback.
3: Man stellt sich vor, da hast du drin gesteckt, da hast du drin gesteckt, da hast du drin gesteckt. Und ich muss mich dann trotzdem wirklich bewusst daran erinnern, okay, was verbindet man mit diesem Trikot oder mit diesem Trikot. Aber klar, man hat da Emotionen drin, aber anders als ein Fan wahrscheinlich.
1: Rund 30 WM-Trikots der deutschen Mannschaft sind im Museum ausgestellt und diese Trikot-Tour durch die vergangenen Jahrzehnte, die kommt offenbar gut an.
4: Faszinierend, Zeitreise. Viele der Trikots kenne ich noch aus eigenem Erleben und war dabei, am Fernsehen zumindest, teilweise im Stadion.
5: Spannend auch die unterschiedlichen Designs, das habe ich mir vorher nicht bewusst gemacht, was man da alles beachten kann.
6: Fantastisch, weil tatsächlich habe ich so eine Ausstellung auch noch nie gesehen.
7: Finde ich total super, ist ein tolles Thema, passend zur WM. Ich finde es klasse, Trikots lieben wir, tragen wir.
8: Bei jedem Trikot, was man hier sieht, ist immer, man dreht sich um und sagt, ah stimmt, da war doch was und der hat das und das gemacht. Und das ist einfach geil, wenn man hier durchgeht und die Emotionen wieder hochkommen.
1: Der Stoff der Nation heißt die Sonderausstellung im Sport- und Olympiamuseum in Köln, geht noch bis 23. August und lässt das Fußballherz dann doch ein bisschen kribbeln. Mehr Schwarz-Rot-Gold, mehr Trikotausstellung könnt ihr euch angucken, bei uns auch auf Insta.

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3: Mit Marc Weiß. Schönen guten Tag. Am Flughafen Hamburg gibt es aktuell einen Großeinsatz der Polizei. Der Sicherheitsbereich des Airports wurde geräumt. Auch schon in den Maschinen sitzende Passagiere mussten wieder aussteigen. Genauere Informationen gibt es nicht. Einige Medien berichten, dass möglicherweise ein Passagier eine Nottaste gedrückt habe und dadurch unkontrolliert in den Sicherheitsbereich gelangt sei. Wir bleiben auf jeden Fall dran. Sobald es neue Infos aus Hamburg gibt, werden wir das sagen. Jetzt zum Fußball. Die bisher mit Abstand größte WM der FIFA-Geschichte läuft. Zum Auftakt hat Co-Gastgeber Mexiko gestern im Eröffnungsspiel 2:0 gegen Südafrika gewonnen. Im zweiten Spiel der Gruppe A besiegte Südkorea Tschechien mit 2:1. Nico Hartmann im WM-Studio. Für unsere Mannschaft war es gestern vermutlich sehr entspannt.
4: Ja, genau so ist es. Nach einem sehr intensiven Mittwoch konnte die Mannschaft gestern regenerieren, das Eröffnungsspiel verfolgen, bevor es heute wieder in die Vollen geht sozusagen. Das letzte Training vor der Abreise nach Houston zum Spielort der Partie gegen Curaçao steht an. Da wird Julian Nagelsmann seine Spieler bei heißen Temperaturen in Winston-Salem wieder sicherlich um die 2 Stunden lang fordern, bevor dann morgen die Abreise nach Texas erfolgt. Die Stimmung in der Mannschaft ist gut, es wird viel gelacht, so auch gestern bei der Pressekonferenz mit dem Innenverteidiger Duo Nico Schlotterbeck und Jonathan Tah. Es scheint Julian Nagelsmann, nach allem, was man hört, gelungen zu sein, ähnlich wie vor 2 Jahren bei der Heim-EM eine harmonische Truppe zusammengestellt zu haben. Also rundum scheint die Mannschaft bereit zu sein, beginnend mit dem Spiel gegen Curaçao am Sonntag anders aufzutreten als bei den doch eher peinlichen Turnieren 2018 und 2022, als in der Vorrunde Schluss war.
3: Ja, anderes Auftreten wäre definitiv wünschenswert. Infos von Nico Hartmann. Vielen Dank. Jetzt die weiteren Themen in der Zusammenfassung. Nachdem US-Präsident Trump gestern ein baldiges Rahmenabkommen mit dem Iran in Aussicht gestellt hat, spricht jetzt auch Teheran von einem möglichen bevorstehenden Abschluss. Ein Text sei überwiegend fertig, sagt der iranische Außenamtssprecher. Noch geht es zwar nur um ein Rahmenabkommen, damit könnte aber zumindest die für den Handel so wichtige Straße von Hormuz wieder geöffnet werden. In den USA steht der bisher größte Börsengang der Geschichte am Text. Tech-Milliardär Elon Musk bringt seine Weltraumfirma SpaceX an die Börse. Der Ausgabepreis der Aktie liegt bei $135 und damit ist das Unternehmen zum Börsenstart heute Nachmittag 1,8 Billionen Dollar wert. Der vor Dänemark verendete Ostseewal Timmy oder auch Hope hat nach seiner Freilassung noch etwa 4 Tage gelebt und ist rund 200 Kilometer geschwommen. Allerdings wieder in Richtung Ostsee, also genau dorthin, wo er eigentlich nicht überleben kann, weshalb man ihn mit viel Aufwand von dort weggebracht hatte. Mecklenburg-Vorpommerns Umweltminister Backhaus veröffentlichte vorhin die Tracker-Daten, die man von dem Wal empfangen hatte. Obwohl Experten das schwer angeschlagene Tier nach mehreren gescheiterten Hilfsversuchen aufgegeben hatten, duldete Backhaus Mitte April den Rettungsversuch einer umstrittenen Privatinitiative. Auch die hat nichts gebracht, wie man inzwischen weiß. Der Rettungsversuch sei aber rechtlich und fachlich vertretbar gewesen, sagte Backhaus.
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5: Mit Christoph Münch, guten Tag. Was ist denn nun mit der weiteren Fähre über den Rhein zwischen Niederkassel und Bornheim, zwischen den dortigen NATO-Rampen? Aus dem Bornheimer Rathaus heißt es nun, man sehe sich nicht in der Verantwortung, die Verbindung einzurichten. Die Stadt Niederkassel sei federführend. Mehr gleich in unseren Lokalnachrichten um 12:30.
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6: Eine Regenjacke ist heute auf jeden Fall ein gutes Kleidungsstück, auch wenn wir längere trockene Phasen zwischendurch haben. Am Nachmittag kommt auf jeden Fall noch eine Runde Regen dazu. Morgen geht's aber bergauf mit dem Wetter. Nächste Woche sommerlich. Aktuelle Temperatur aus Wachtberg-Niederbachem 17,2 Grad, Niederkassel-Ranzel 16,9, in Bornheim-Wedig 17,5 Grad. 12 Uhr und 4 Minuten haben wir es jetzt. 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Verkehr auf der A59 Bonn-Köln zwischen Warn und Flughafen. Eine Unfallstelle auf dem Standstreifen kurz vor der Ausfahrt zum Flughafen. Hier haben wir Stau zurück bis nach Spich. 4 Kilometer. Ihr verliert gut 20 Minuten. Die A4 Richtung Aachen zwischen Kreuzköln-Ost und Kreuzköln-Süd 7 Kilometer Stau, auch hier 20 Minuten drauf. Die A565 zwischen Bonn-Auerberg und Bonn-Beuel in beide Richtungen gesperrt. Und wegen der Nordbrückensperrung gibt es mehr Verkehr auf anderen Brücken und Straßen. Hier das Update. Die Kennedy-Brücke Richtung Bonn-Zentrum, Stop-and-Go ab Kreuzung Niederkasseler Straße. In Fahrt Richtung Beuel rüber läuft es auch zäh. Im Bonner Zentrum haben wir Stop-and-Go ab Alter Friedhof und auf der Bornheimer, der Köln- und der Römerstraße sowie der Oxfordstraße Richtung Stadthaus. Die Südbrücke ist in beide Richtungen frei. Es staut sich aber auf der B9 ab der Museumsmeile ungefähr bis zur Reuterstraße rüber. Und dann haben wir noch die Mondorfer Fähre an beiden Ufern. Im Moment wieder etwas längere Schlangen. Geblitzt wird auf der Königswinterer Straße in Bonn-Beuel. Und wenn ihr mehr seht, Blitzer oder Staus, dann gerne melden 0228 4007 111. Kommt gut und sicher ans Ziel.
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6: Alle Augen und Ohren waren gestern Abend auf Bonn gerichtet, auf die Sitzung des Stadtrates mit weiteren Maßnahmen zur Entlastung nach der Nordbrückensperrung. Die Einzelheiten fassen wir gleich für euch zusammen.

0: Radio Bonn Rhein-Sieg hier. Der Freitag, das war die Stadtratssitzung gestern Abend, auf die ganz Bonn und der Rhein-Sieg-Kreis ja geschaut haben. Der Bonner Stadtrat hat weitere Maßnahmen wegen der Nordbrückensperrung beschlossen. Zum einen der kostenlose ÖPNV im Bonner Stadtgebiet bis Ende Juni, die Adenauer Allee wieder vierspurig, neue Park-and-Ride-Parkplätze und Busse sollen auf den Bahnschienen über die Kennedy-Brücke fahren können. Radio Bonn Rhein-Sieg-Reporter Markus Krämer mit den Einzelheiten.
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2: Die Situation, die wir jetzt haben, haben wir für viele Wochen oder Monate. Im besten Fall, im schlimmsten Fall für viele Jahre.
3: Sagt Bonns Oberbürgermeister Guido Deus. Ja, es ist ein Zittern, ein Bangen und vor allem ein Abwarten auf das Gutachten der Autobahn GmbH zum Zustand der Nordbrücke. Ende nächster Woche soll es fertig sein. Dann gibt es endlich Klarheit, wie lange diese katastrophale Verkehrssituation in und um Bonn so bleibt. In der Zwischenzeit arbeitet die Taskforce der Stadt täglich an neuen Ideen, Maßnahmen und Lösungen, um die Situation irgendwie zu verbessern. Gestern wurde ein weiteres Paket, zumindest weitestgehend einstimmig im Rat, beschlossen. Ein großer Punkt: bis Ende Juni ist Bus- und Bahnfahren in Bonn kostenlos und das, obwohl dafür eigentlich gar kein Geld da ist.
2: Das ist eine Maßnahme, die wir nicht lange durchhalten werden. Ich will das offen dazu sagen, das habe ich auch im Rat eben so gesagt, aber ich bin dankbar, dass der Rat mitgegangen ist. Das kostet uns viel Geld, was wir eigentlich nicht haben, aber es soll einen Anreiz setzen und ich kann nur an alle Menschen darum bitten, das Auto stehen zu lassen und diese kostenlosen Angebote dann auch zu nutzen.
3: Ja, denn genau darum ging es bei dem neuen Maßnahmenpaket, Anreize zu schaffen, auf Alternativen umzusteigen. Und die Menschen tun das auch schon. Allein in dieser Woche sind jeden Tag doppelt so viele Fahrradfahrer über die Kennedy-Brücke gefahren als noch vor der Sperrung der Nordbrücke. Aber auch für den Radverkehr soll sich dann schon bald einiges ändern, denn die sogenannte Umweltspur auf der Oxfordstraße im Zentrum soll für Autos und vor allem für Busse geöffnet werden. Fahrradfahrer müssten dann zumindest hier kleine Umwege in Kauf nehmen. Auf der anderen Seite ist aber zum Beispiel auch geplant, dass Autos an der Kennedy-Brücke am Dorinth-Hotel nicht mehr rechts abbiegen können, damit die Fahrradfahrer freie Fahrt haben und sich durch die Abbieger kein Rückstau auf der Kennedy-Brücke bildet. Also auf mich macht das neue Maßnahmenpaket einen durchaus guten Eindruck. Es ist sehr durchdacht. Es ist aber eben nicht einfach, wirklich alles unter einen Hut zu bekommen. Und jetzt heißt es, ausprobieren, ob es funktioniert.
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0: Kostenlos Bus und Bahn fahren. Wie das funktioniert, für welche Fahrstrecken das gilt, das klären wir für euch auch noch weiter. Fragen über Fragen, die uns erreicht haben seit dem Morgen. Mehr dazu in einer guten halben Stunde hier bei mir in der Radio Bonn Rhein-Sieg Mittagsshow.

0: Es ist der Freitagmittag, ihr hört Radio Bonn Rhein-Sieg und wir haben die erste Arbeitswoche mit der Nordbrückensperrung fast geschafft. Wettermann Carsten Brandt, hi.
1: Ja, grüß dich. Glückwunsch, ne, an euch und an mich auch. Ja. Wir haben es alle jetzt zusammen geschafft, ja.
0: Aber sag mal, heute hat es uns das Wetter nochmal so richtig gegeben, ne?
1: Ja, aber ich habe so das Gefühl, dass wir in einer Woche denken, ah, manchmal ist so ein Regentag ja auch schön. Das kann man sich im Augenblick jetzt gar nicht vorstellen. Aber das, was da kommt, Susanne, ist eine richtige Hitzewelle möglicherweise nächste Woche. So, dann sieht man das heute vielleicht noch ganz entspannt. Viele Wolken am Nachmittag noch, selten oder seltener noch Regen. Das trocknet jetzt doch zunehmend ab, aber ein bisschen kann auch sein und ein paar Schauer. Temperaturen unter der 20-Grad-Marke kühl. Ich will das auch gar nicht schönreden, aber nochmal, was da kommt, dann sehnt man sich vielleicht auch nach so einem Tag Kühle wieder zurück.
0: Ja, dann sag doch mal, was kommt denn?
1: Also das Wochenende erstmal so ein Übergang, 22 Grad morgen schön, wirklich ein toller Samstag. Der Sonntag kippelt noch so ein bisschen 20 Grad, das Deutschlandspiel trocken, aber nicht wahnsinnig warm. Aber nächste Woche, Susanne, zeigen die Modelle dann Hitze. Und zwar ganz schnell, 35 am Mittwoch 1, das amerikanische, Donnerstag, Freitag das deutsche Modell mit fast 38 Grad, ein anderes Modell zeigt 40 Grad. Ich habe übrigens auch irgendwie nicht die falschen Tabletten genommen oder so, sondern es ist wirklich so, wenn man auf diese Computermodelle schaut, Susanne, da staunt man im Augenblick.
0: Da muss ich mir jetzt schon mal das Handtuch auf die Wiese legen, ne, im Schwimmbad, oder? Schon mal vorreservieren.
1: Pass auf, leg meins auch mit dazu, dann reservieren wir das jetzt schon mal, ja.
0: Okay, wir werden schauen, ob es so kommt. Dir erstmal ein schönes Wochenende, Wettermann Carsten Brandt.
1: Wünsche ich dir auch. Alles Gute, ne? Tschüss.

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1: Mit Christoph Münch, guten Tag. Am Hamburger Flughafen hat ein Fehlalarm am Vormittag zu einer stundenlangen Sperrung und zur Räumung der Terminals geführt. Dort hatte wohl ein Mann kurz nach 22:30 versehentlich einen Notschalter betätigt. Der Bundesrat hat den Weg freigemacht für eine Rentenerhöhung. Damit steigen zum 1. Juli die Bezüge um 4,2%. Für eine Standardrente bedeuten das knapp 78 Euro im Monat. Und jetzt das Wichtigste von hier. Der Bonner Stadtrat hat es beschlossen, um mehr Menschen dazu zu bringen, aus ihren Autos in den ÖPNV umzusteigen. Wegen der Nordbrückensituation ist das Fahren mit Bus und Bahn in Bonn bis Ende des Monats kostenlos. Die Stadtwerke Bonn betonen nun, dass das auch nur innerhalb der Bonner Stadtgrenzen gilt. Nur dort werden von Montag an bis zum Monatsende keine Fahrkartenkontrolleure unterwegs sein. Darüber hinaus wird aber weiterhin ein Ticket benötigt. Auch gilt das Gratisfahren nicht in den Regionalbahnen der Deutschen Bahn oder anderer Zugbetreiber. Es schwebt weiterhin ein großes Fragezeichen über der möglichen Fährverbindung zwischen Niederkassel-Reit und Bornheim-Widdich. Die Bürgermeister beider Städte hatten zuletzt darüber gesprochen, ob die alten NATO-Rampen auf beiden Rheinseiten zusätzlich als Fähranleger genutzt werden könnten. Doch wann und ob es soweit kommt, ist noch völlig unklar. Neue Entwicklungen gäbe es derzeit nicht, bestätigte uns ein Sprecher der Stadt Niederkassel auf Anfrage. Aus dem Bornheimer Rathaus heißt es zudem, man sehe sich nicht in der Verantwortung, die Verbindung einzurichten. Die Stadt Niederkassel hat die Idee angestoßen und deshalb sei auch sie für das Projekt federführend. Es heißt also weiter abwarten. Kaufhof oder Hohag oder Landgraf in Siegburg haben viele Menschen den Eindruck, dass viele prominente Ladenlokale leer stehen und sich die City insgesamt in einer Abwärtsspirale befinden könnte. Der neue Leerstandsbericht des Einzelhandelsverbands spricht aber eine andere Sprache, denn ganz im Gegenteil, Siegburg verfüge über eine stabile Grundlage und eine starke Innenstadtqualität, heißt es dort. Aus meiner Nachrichtenredaktion, Kollegin Katrin Meyer-Sebastian, wie ist denn die Lage dort?
2: Es wurden über 440 Ladenlokale untersucht. 36 standen leer, machte eine Quote von 8%. Und damit sei die City hier durchaus funktionsfähig. 60% der Besucher sagten, sie kommen auch wegen des Einzelhandels. Hauptaugenmerk liegt aber auf größeren leerstehenden Objekten. Beim ehemaligen C&A gab es ja gerade eine Erfolgsmeldung. Neue Investitionen und neue Mieter.
1: Besonders lobend erwähnt der Einzelhandelsverband in seinem Bericht übrigens, dass Siegburg mit allen Verkehrsmitteln gut zu erreichen sei. 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
3: Wir haben es heute mit einem bedeckten Himmel zu tun, bevor am Nachmittag dann auch wieder ein paar Schauer dazu kommen können. Der Abend verspricht aber meist trocken zu bleiben. Morgen sieht es deutlich besser aus. Aktuelle Temperaturen gibt es vom Ölberg 14,1 Grad, Bonn-Hochholz 16,6, in Wachtberg-Niederbachern 17,4 Grad. Und damit raus auf die Straßen im Radio Bonn-Rhein-Siegland. 12.33 Uhr haben wir es. A4 Köln-Aachen. Zwischen 3 Köln-Heumar und Kreuz Köln-Süd haben wir 5 Kilometer Stau. A59 Bonn-Köln zwischen Spich und Flughafen 2 Kilometer. A61 Richtung Koblenz zwischen Miel und Grafschaft-Ringen 4 Kilometer. Die A555 Bonn Richtung Köln zwischen Köln-Godorf und Kreuz Köln-Süd 2 Kilometer Stau. Die A565 zwischen Bonn-Auerberg und Bonn-Beul ja in beide Richtungen gesperrt. Und wegen dieser Nordbrückensperrung haben wir mehr Verkehr auf anderen Straßen. Hier der Überblick. Die Kennedy-Brücke Richtung Bonn-Zentrum. Hier haben wir jetzt Stau ab Höhe Adelheidesstraße. Mindestens 20 bis 30 Minuten braucht ihr hier länger. In Fahrtrichtung Beul rüber läuft es auch zähflüssig. Im Bonner Zentrum haben wir Stop and Go ab der Thomasstraße über Alter Friedhof bis zur Kennedy-Brücke. Auch auf der Bornheimer, der Köln- und der Römerstraße Richtung Zentrum staut es sich. Sowie auf der B9 ab Beethoven-Gymnasium und auf der Oxfordstraße in Richtung Stadthaus. Die Südbrücke Richtung Ramersdorf rüber stockt der Verkehr jetzt wieder. Die Zufahrt zur Südbrücke auf der Petra-Kelly-Allee und der B9 auch hier Stop and Go. Die Reuterstraße, Stau in beide Richtungen. Auch der Bonner Talweg ist im Moment in Richtung Reuterstraße dicht. Die Mondorfer Fähre noch an beiden Ufern. Da gehen die Staus jetzt wieder etwas länger. In Mondorf hoch bis zur Apotheke und auf der Grau-Rheindorfer Seite bis in die Kurve Engländerweg. Einen Blitzer gibt es noch in Bonn-Beul auf der Königswinterer Straße. Wenn ihr mehr seht, Staus oder Blitzer, könnt ihr uns das melden. 0228 4007 111.
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3: Das erste Deutschlandspiel am Sonntag bei dieser WM, das Public Viewing am Bikini Beach, ist übrigens ausverkauft. Aber in Niederkassel, da sieht's gut aus. Da könnt ihr auch Rodel gucken. Die Infos dazu gleich hier bei mir.

0: Radio Bonn Rhein-Sieg hier, der Freitag. Public Viewing zu allen Deutschland-Spielen in Niederkassel. Da wird auch gemeinsam geguckt und gefeiert. Der liebe Tim Krimanz hat uns da eine Sprachnachricht mit der herzlichen Einladung geschickt.
1: Hey Fußballfans, hier ist Tim vom 1. FC Niederkassel. Die WM 2026 ist da und der Sportplatz in Niederkassel-Ort wird zur großen Fanarena. Erlebt alle Spieler der deutschen Fußballnationalmannschaft gemeinsam auf 4 großen TV-Screens beim Public Viewing des 1. FC Niederkassel. Mit kühlen Drinks, bester Stimmung und echtem Stadion-Feeling direkt vor eurer Haustür. Ob mit Freunden, Familie oder dem ganzen Team, hier wird Fußball zum Erlebnis. Seid dabei, wenn ganz Niederkassel zusammen jubelt. Public Viewing beim 1. FC Niederkassel. Wir sehen uns beim Anpfiff.
0: Da ist also gute Laune angesagt. Am Bikini Beach ist für den Sonntagabend schon ausverkauft. Also eine prima Alternative für alle. Wir checken für euch auch gleich mal unseren ersten Gegner ab. Curaçao, das kurz nach 1 hier bei mir.

0: Radio Bonn Rhein-Sieg hier, es ist der Freitag. Mehr Park-and-Ride-Parkplätze, die Adenauer-Allee wird für Autos wieder vierspurig und Bus und Bahn fahren es ab Montag in Bonn für 2 Wochen kostenlos. Das waren nur ein paar der Maßnahmen, die der Rat der Stadt Bonn gestern Abend in seiner Sitzung beschlossen hat. Jetzt gibt es natürlich noch ein paar offene Fragen, vor allem zum Thema kostenloser ÖPNV. Einer, der sie klären kann, ist Markus Krämer aus den Radio Bonn Rhein-Sieg-Nachrichten. Hi.
1: Hi, grüß dich.
0: Für wen gilt jetzt also ab Montag kostenlos Bus und Bahn fahren?
1: Naja, eigentlich lässt sich das irgendwie einfacher erklären, indem man einfach sagt, ab Montag sind im Bonner Stadtgebiet in den Bussen und Bahnen keine Kontrolleure unterwegs. Denn genauso funktioniert der kostenlose ÖPNV. Heißt, nur auf dem Bonner Stadtgebiet braucht man bis Ende Juni kein Ticket. Es wird ganz einfach nicht kontrolliert. Das gilt aber auch wirklich nur für die Zuständigkeit der Stadtwerke. Heißt, sobald man Bonn verlässt oder wenn man auch in eine Regionalbahn oder Züge der Deutschen Bahn einsteigt, dann gilt das natürlich nicht. Sobald ich dann Bonn auch verlasse, zum Beispiel in den Rhein-Sieg-Kreis, dann muss ich natürlich ein Ticket ziehen. Das geht dann entweder online per App oder eben am Automaten in der Bahn oder zu guter Letzt auch beim Busfahrer.
0: Und eine Frage, die auch ganz häufig gestellt wurde heute schon, was ist mit Abo-Tickets, also zum Beispiel Deutschland-Ticket?
1: Ja, auch dazu gibt es eine klare Ansage der Stadtwerke. Abo-Tickets können für den Zeitraum nicht erstattet werden. Das wäre einfach zu aufwendig und auch zu teuer. Die 2 Wochen kostenlos Bus und Bahn fahren, die sollen ja auch nicht das Verkehrschaos mal ebenso beheben. Das soll vielmehr ein Anreiz dafür sein, dass man vielleicht doch eben auf das vom Auto auf die öffentlichen Verkehrsmittel umsteigt. Denn am Ende, jedes Auto, was stehen bleibt und nicht auf den Straßen ist, das entlastet den Verkehr.
0: Ab Montag wird im gesamten Bonner Stadtgebiet in den Bussen und Bahnen der Stadtwerke Bonn nicht mehr kontrolliert. 2 Wochen lang gilt das, dann gilt der kostenlose ÖPNV. Danke für die Infos, Markus.
1: Gerne.

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3: 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Dass man mit Gerüchen oder mit Musik, wenn man sie hört, dann Urlaub oder bestimmte Momente verbindet. 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
1: Mit Danny Hoppe, guten Tag. Die Sommerferien rücken immer näher und es gibt eine gute Nachricht für alle, die wegfliegen wollen. Ab Juli sinkt die Luftverkehrssteuer. Der Bundesrat hat dafür heute grünes Licht gegeben. Konkret bedeutet das, dass der Staat dann weniger an jedem Flugticket mitverdient. Es könnte aber auch sein, dass Flugpassagiere davon profitieren. Thorsten Adolfs aus dem News-Team hat mehr dazu.
2: Je nachdem, ob man auf der Kurz-, Mittel- oder Langstrecke unterwegs ist, sinkt die Steuer um Beträge zwischen ungefähr 2,5 und über 11 Euro pro Ticket. Damit setzt die Bundesregierung eine Vereinbarung aus dem Koalitionsvertrag um und nimmt eine frühere Steuererhöhung wieder zurück. Die Einsparungen sind also seit heute beschlossene Sache. Sie entlasten die Branche jährlich um einen dreistelligen Millionenbetrag. Ob am Ende die Passagiere tatsächlich beim Ticketkauf was davon haben, müssen wir aber erstmal abwarten. Auch wenn die Steuer sinkt, geben die Fluggesellschaften das nicht unbedingt 1:1 an ihre Kunden weiter. Weil der Kerosinpreis stark gestiegen ist, versuchen die Airlines nämlich ihre Kosten auszugleichen. Es kann also sein, dass sich die Airlines die Ersparnis in die eigene Tasche stecken. Für uns Kunden bleibt es also dabei, wer buchen will, sollte die Preise ganz genau vergleichen, denn der Ticketpreis setzt sich ja auch noch aus vielen anderen Faktoren zusammen.
1: Und jetzt weitere Meldungen im Überblick. Nach 2,5 Stunden Sperrung ist der Sicherheitsbereich des Hamburger Flughafens wieder geöffnet. Man kehre wieder in den Normalbetrieb zurück, sagte eine Airport-Sprecherin. Ein Teil des Airports war am Vormittag geräumt worden, nachdem ein Mann wohl aus Versehen den Sicherheitsbereich betreten hatte. Ein Abkommen zwischen den USA und dem Iran rückt offenbar näher. Beide Seiten senden inzwischen positive Signale. In iranischen Medien wurde ein Entwurf für ein Abkommen veröffentlicht. Die Absichtserklärung sehe eine dauerhafte und sofortige Einstellung der Kämpfe an allen Fronten vor, heißt es. Fans der deutschen Fußballnationalmannschaft müssen momentan zum Teil länger auf ihre bestellten Trikots warten. Das hat der DFB eingeräumt. Wegen der hohen Nachfrage gäbe es in bestimmten Fällen Verzögerungen. Betroffen seien Trikots mit individueller Beflockung. Hier habe es Engpässe bei Buchstaben und Nummern gegeben. Seit Wochen wird darüber gerätselt, woran Buckelwal Timi gestorben ist. Das wissen wir immer noch nicht, aber inzwischen ist klar, nach seiner Freilassung hat er noch mindestens 4 Tage gelebt und noch etwa 215 Kilometer zurückgelegt. Allerdings wieder in die falsche Richtung, zurück in die Ostsee. Das hat Mecklenburg-Vorpommerns Umweltminister Backhaus am Vormittag in Schwerin mitgeteilt. Er hat die ausgewerteten Ergebnisse des Trackers vorgestellt, der am Wal angebracht worden war. Dieser hatte Wassertiefe, Temperaturen, Bewegungsabläufe und Geschwindigkeit erfasst. Die Todesursache sei allerdings weiter unklar, sagte Backhaus. Er hofft, dass man hier in einigen Wochen mehr wisse. Bei der Untersuchung des Kadavers in Dänemark sei nichts Ungewöhnliches entdeckt worden. Es habe keine schwerwiegenden inneren oder äußeren Verletzungen gegeben und auch Reste eines Fischernetzes seien nicht gefunden worden.
0: Und jetzt das Wichtigste von hier.
3: Mit Katrin Meyer-Sebastian. Ja, ich will, das wollten im letzten Jahr nicht so viele Paare im Radio Bonn-Rhein-Siegland sagen. Auf jeden Fall weniger als in den Jahren davor. Dabei gab es in Bonn nur etwas weniger Eheschließungen. Deutlicher war der Rückgang im Rhein-Sieg-Kreis. Wir gucken mal auf die Ja-Sager-Zahlen in den nächsten News von hier um 9:30.
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4: Wir haben es heute mit bedecktem Himmel zu tun, bevor am Nachmittag dann auch immer wieder der ein oder andere Schauer dazukommen kann. Der Abend wird dann aber meist trocken bleiben. Morgen sieht es deutlich freundlicher aus. Aktuell messen wir in der Bonner Nordstadt 17,1 Grad, auf dem Ölberg genau 14 Grad, in Bad Honnef-Egidienberg 16,2. 13 Uhr und gleich 4 Minuten, Radio Bonn, Rhein-Sieg-Verkehr, die A4 Köln-Aachen zwischen 3 Köln-Heumar und Kreuz Köln-Süd, aktuell 5 Kilometer Stau, gut eine Viertelstunde plus. A59 Bonn-Köln zwischen Spich und Flughafen haben wir jetzt auch 5 Kilometer, mindestens 20 Minuten Zeitverlust. A61 Richtung Koblenz zwischen Miel und Grafschaft Ringen, 5 Kilometer, auch hier eine Viertelstunde länger. Und die A555 Bonn-Köln zwischen Köln-Godorf und Kreuz Köln-Süd, 2 Kilometer, auch hier braucht ihr mindestens 10 Minuten länger. Kommen wir zur A565, die ist ja gesperrt zwischen Bonn-Auerberg und Bonn-Beuel in beide Richtungen. Diese Nordbrückensperrung, die bringt uns jetzt am Mittag auch wieder viel Verkehr in die City. Die Kennedy-Brücke Richtung Bonn-Zentrum, Stau ab Höhe Adelheidesstraße im Moment. Und auch die Seitenstraßen im Kommbahnviertel sind wieder voll. Auch Richtung Beuel rüber läuft es sehr, sehr zähflüssig. Im Bonner Zentrum selber haben wir Stop and Go ab der Thomasstraße über den alten Friedhof bis zur Kennedy-Brücke. Es staut sich aber auch ordentlich zurück auf der Bornheimer Straße, der Kölnstraße und der Römerstraße in Richtung Zentrum. Dann stockt der Verkehr auf der B9 ab Beethoven-Gymnasium in Richtung Bonn und auf der Oxfordstraße Richtung Stadthaus. Auch hier steht ihr. Die Südbrücke ist auch inzwischen in eine Richtung voll, und zwar in Richtung Ramersdorf rüber. Da stockt der Verkehr, und auch die Zufahrten zur Südbrücke auf der Petra-Kelly-Allee und der B9 hier nur noch Stop-and-Go möglich. Die Reuterstraße, hier staut es sich in beide Richtungen aktuell, und auch die Ausweichstrecken über Dottendorf und Kessenich sehen im Moment gut gefüllt aus. Schauen wir auf die Mondorfer Fähre. In Mondorf steht ihr jetzt bis zur Ahrstraße und bis auf die Langgasse und auf der Grau-Rheindorfer Seite bis in die Kurve Engländerweg. Dann habe ich noch Blitzer für euch. Auf der Autobahn 555 Richtung Bornheim in Höhe Wesseling hat Eco gesehen. Vielen Dank. Und ein Blitzer steht in Beuel auf der Königswinterer Straße. Wenn ihr jetzt noch mehr seht, Staus oder Blitzer, 0228 4007 111 anrufen oder WhatsAppen. Kommt gut und sicher ans Ziel.
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4: Curaçao, da ploppen vor mir Cocktailgläser mit dem exotisch-orangen Blue Curaçao auf. Früher der Drink auf der Party. Curaçao, wunderschöne Insel in der Karibik und mit einer Fußballmannschaft, die sich auf jeden Fall ja für die WM qualifiziert hat und am Sonntag unser erster Gegner ist. Da lohnt es sich doch bestimmt mal einen genaueren Blick drauf zu werfen. Das macht

0: Killers, Mr. Brightside aus dem Jahr 2004.
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0: Kenne deinen Feind oder in diesem Fall kenne deinen Gegner, denn je mehr wir über unsere Gegner wissen, umso größer sind ja unsere Chancen. Gilt auch im Fußball. Sonntag startet Deutschland in Houston in die Fußball-WM gegen Curaçao. Katja Effey mit einer knallharten Gegneranalyse.
2: Kenne deinen Gegner. Heute Curaçao.
3: Das ist easy.
4: Look, Curaçao. Habe ich schon getrunken. Blauer Engel mit Sekt.
5: Klingt wie ein Drink.
6: Leckerer Drink.
7: Da gibt's ja einen Wein, der heißt so.
8: Nee, liebe Leute, es geht hier ausnahmsweise mal nicht um Alkohol, sondern um das Land.
9: Curaçao ist Afrika, oder?
10: Curaçao, holländisch, Urlaubsinsel.
11: Curaçao, Karibik, ne?
8: Korrekt. Die Insel Curaçao ist ein autonomes Bundesland der Niederlande. Dementsprechend haben die rund 150.000 Menschen, die auf der Insel leben, auch die niederländische Staatsbürgerschaft. Eine eigene Hymne hat das Land trotzdem, klingt so. Es gibt auch eine eigene Währung, den Antillengulden. Einen Nationalfeiertag hat Curaçao bis jetzt nicht, aber vielleicht ist es demnächst der 18. November. Genau an dem Tag hat sich das Land letztes Jahr als kleinste Nation ever für die Fußball-WM qualifiziert.
12: Curaçao have done it! A blue wave is heading to the World Cup!
8: Und auch wenn es den Curaçaoners, kein Witz, die heißen tatsächlich so, wirklich gönnen, dabei zu sein, das reicht auch.
13: Wie die spielen und in welcher Liga die spielen, ist mir völlig unbekannt. Wenn wir das nicht gewinnen, dann haben wir es verdient, rauszufliegen.
8: In diesem Sinne, hoch die Blue Curaçao-Gläser und Prost!
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0: Ich habe ihn noch nicht gesehen. Teil 2 des Gladiators.
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0: Deshalb kurz die Frage an Sven. Braucht es diese Fortsetzung?
2: Nee, brauchte es nicht. Also dieser Film fällt so meilenweit hinter dem Oscar ausgezeichneten Meisterwerk Gladiator zurück. Vor allem löst die Geschichte überhaupt keine Emotionen aus. Ich sag mal so, die Augen sehen, aber das Herz schlägt nicht höher.
3: Du trägst etwas in dir. Wut. Du darfst sie nie verlieren. Sie verhilft dir.
2: Visuell ist das wirklich pompös, gar keine Frage. Auch wenn es gerade zu Beginn zu offensichtlich nach CGI aussieht. Warum der neue Gladiator in der Arena gegen wild gewordene Affen, Hund, Mischwesen und ein CGI-Nashorn antreten muss, weiß der Römer. Die Arena wird sogar geflutet, inklusive blutrünstiger Haie. Das gleitet hin und wieder ab ins Absurde.
4: Lucius, zeige die Stärke deines Vaters. Sein Name war Maximus. Und ich erkenne ihn in dir.
2: Und da muss man einfach festhalten, Pedro Pascal und Paul Mescal, beides wirklich tolle Schauspieler, verlieren diesen Kampf gegen Russell Crowe und auch Joaquin Phoenix haushoch.
3: Das ebnet mir den Weg zum Thron. Du wirst mein Werkzeug sein.
2: Gott sei Dank spielt Denzel Washington mit. Der hat's einfach drauf und man sieht ihm an, das hat ihm Spaß gemacht, diese Rolle zu spielen. Also, bitte nicht vergleichen mit dem ersten Teil. Für sich genommen ist der Film aber auf jeden Fall unterhaltsam und auch was fürs Auge. Also ich würde schon sagen, dass ihr euch den gut angucken könnt.
3: 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Aber meine Rache wird sie treffen.
0: Gladiator 2 kommt heute um 23 Uhr bei ProSieben und streamen könnt ihr es auch mit Abo bei Netflix und gratis bei Joyn.

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1: Mit Katrin Meyer-Sebastian. Guten Tag. Am Hamburger Flughafen hat ein Fehlalarm am Vormittag zu einer stundenlangen Sperrung und zur Räumung der Terminals geführt. Dort hatte wohl ein Mann kurz nach 10:30 versehentlich einen Notschalter betätigt. Mehr als 230.000 gefälschte WM-Artikel hat der Zoll in Hongkong vor dem Start der Fußball-WM sichergestellt. Insgesamt schätzt die Behörde den Marktwert auf 156 Millionen Hongkong-Dollar, etwa 17 Millionen Euro. Fahnder nahmen 6 Verdächtige vorläufig fest. Und jetzt das Wichtigste von hier. Im vergangenen Jahr haben im Radio Bonn-Rhein-Siegland weniger Paare Ja, ich will gesagt. Die Eheschließungen sind etwas weniger geworden. In Bonn waren es 1.424 Ja-Worte, damit etwas weniger als im Vorjahr, aber insgesamt ein stabiler Wert, heißt es. Im Rhein-Sieg-Kreis war der Rückgang deutlicher. Dort wurden gut 2.600 Ehen geschlossen. Das war der niedrigste Wert seit 16 Jahren. Aber das ist nicht nur bei uns so. Auch insgesamt haben mit Blick auf ganz NRW weniger Paare im vergangenen Jahr geheiratet. Die beliebtesten Hochzeitsmonate sind wie gehabt der Mai, gefolgt von August und September. Über der möglichen Fährverbindung zwischen Niederkassel-Reit und Bornheim-Widdich schwebt weiter ein großes Fragezeichen. Die Bürgermeister beider Städte hatten zuletzt darüber gesprochen, ob nicht die NATO-Rampen auf beiden Rheinseiten zusätzlich als Fähranleger genutzt werden könnten, um den Nordbrücken geplagten Verkehr zu entlasten. Wann und ob es überhaupt so weit kommt, ist aber noch völlig unklar. Neue Entwicklungen gäbe es derzeit nicht, sagt uns ein Sprecher der Stadt Niederkassel. Aus dem Bornheimer Rathaus heißt es zudem, man sehe sich nicht in der Verantwortung, diese Verbindung einzurichten. Die Stadt Niederkassel sei federführend. Bad Honnef hat wieder viel zu tun mit den Nestern des Eichenprozessionsspinners. Die Haare der Raupen stellen eine erhebliche Gesundheitsgefahr für Menschen und Tiere dar. Die Mitarbeitenden des Bau- und Betriebshofes sind deshalb im Einsatz. Sie sperren gerade betroffene Bereiche ab und entfernen die Nester, auch in Zusammenarbeit mit Fachfirmen. Ganz oben auf der Liste stehen Schulen und Kindergärten. Die Stadt Bad Honnef bittet darum, keinesfalls abgesperrte Bereiche zu betreten. Wer ein Nest im öffentlichen Raum entdeckt, der sollte Kontakt zur Stadt aufnehmen. 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
2: Eine Regenjacke ist heute auf jeden Fall gut dabei zu haben. Auch wenn wir längere trockene Phasen haben am Nachmittag, kommt auf jeden Fall noch eine Runde Regen runter. Morgen geht es dann bergauf. Es wird schönes Wetter sein. Der Sonntag schwächelt noch ein bisschen. Ab Montag haben wir dann sommerliche Temperaturen. Es wird sogar von einer Hitzewelle im Laufe der kommenden Woche gesprochen. Aktuell gibt es in Wachtberg-Niederbach 17,7 Grad, Niederkassel-Ranzel 17,2, auf dem Bonner Hartberg 17,6 Grad. 13.33 Uhr, Radio Bonn, Rhein-Sieg, Verkehr. Ja, wir fangen auf den Autobahnen an. Auf der A3 Richtung Köln. Zwischen Siebengebirge und Kreuzborn-Siegburg haben wir 2 Kilometer Stau. A3 Richtung Frankfurt. Zwischen Lohmar Nord und Siebengebirge auch 2 Kilometer. Die A4 Köln-Aachen zwischen Dreiköln-Heumar und Kreuzköln-Süd 5 Kilometer. A59 Bonn-Köln zwischen Spich und Flughafen Köln-Bonn 4 Kilometer Stau. Die A555 Bonn-Köln zwischen Köln-Godorf und Kreuzköln-Süd 3 Kilometer. Die A565 zwischen Bonn-Auerberg und Bonn-Beuel in beide Richtungen gesperrt. Und wegen der Sperrung dieser Nordbrücke sieht es folgendermaßen im Stadtbezirk aus. Kennedy-Brücke Richtung Bonn-Zentrum. Hier staut es sich ab der Kreuzung Niederkasseler Straße und auch die Seitenstraßen im Kommbahnviertel sind wieder gut befahren. Richtung Beuel rüber läuft es auch sehr, sehr zähflüssig. Und im Bonner Zentrum haben wir Stau ab der Thomasstraße über den alten Friedhof bis zur Kennedy-Brücke. Es staut sich außerdem auf der Bornheimer Straße, der Kölnstraße und der Römerstraße Richtung Zentrum. Dann haben wir Stau auf der B9 ab Beethoven-Gymnasium in Richtung Bonner Zentrum. Und wenn ihr über die Brücke gefahren seid, von Beuel nach Bonn rüber, steht ihr auch nochmal auf der Oxfordstraße Richtung Stadthaus. Die Südbrücke Richtung Ramersdorf rüber stockt der Verkehr. Die Zufahrt zur Südbrücke auf der Petra-Kelly-Allee, hier Stop and Go und auch auf der B9, bevor ihr auf die Brücke auffahren könnt. Die Reuterstraße im Stau in beide Richtungen, auch der Bonner Talweg zur Reuterstraße, hier Stop and Go. Und die Ausweichstrecken über Dottendorf und Kessenich sogar bis Friesdorf sehen auch sehr gut befahren aus im Moment. Die Mondorfer Fähre in Mondorf steht ja aktuell bis zur Ahrstraße und bis auf die Langgasse und auf der Grau-Rheindorfer Seite bis in die Kurve zum Engländerweg. Dann haben wir Blitzer auf der A555 in Richtung Bordheim, Höhe Wesseling, und in Bonn-Beuel auf der Königswinterer Straße. Und wenn ihr mehr seht, Blitzer oder auch noch mehr Staus, könnt ihr uns das melden. 0228 4007 111. Kommt gut und sicher ans Ziel.
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2: Und kommt vor allem gut ins Wochenende mit uns. Hier gibt's Neues von Kygo. Save My Love.

0: Ach ja, Fußball-WMs schreiben ja schon sportlich ganz, ganz viele Geschichten, aber es gibt noch viel mehr rund um dieses globale Turnier. Eine Geschichte hat unser Kollege Dominik Becker rund um das Weltmeister-Trikot von 1990 aufgeschnappt. Ihr habt es vielleicht vor Augen, dieses schwarz-rot-goldene, diese Fieberkurve.
1: 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WM-Trikots über WM-Trikots, die bekommt ihr gerade in einer Sonderausstellung im Sport- und Olympiamuseum in Köln zu sehen. Auch das legendäre Weltmeister-Trikot des DFB von 1990. Das Design zu der Zeit war absolut revolutionär. Das gab es so vorher nicht. Von der damaligen Adidas-Designerin heißt es, dass dieses Trikot von der EM 1988 ist und es eigentlich für das Turnier zwei Jahre später ein neues hätte geben sollen. Dann aber gab es ein großes Veto. Franz Beckenbauer, der damalige Trainer, der hat damals gesagt, ich will dieses Trikot, dieses Design für die Weltmeisterschaft 1990. Also das war damals ein Kaisermachtwort. Und es folgte der WM-Titel, also alles richtig gemacht.
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0: Ich steige ja erst am Sonntag ein, wenn die Deutschen spielen bei der WM. Anthony Robbins ist bei mir. Und du, hast du schon geguckt?
1: Ich steig komplett ein. Ich habe mir gestern die ganze Eröffnungszeremonie angeguckt. Ich habe mir das erste Spiel angeguckt. Ich war auch ehrlicherweise, ich bin heute Nacht so wach geworden und habe so auf die Uhr geguckt und habe so gedacht, so ja, in 10 Minuten spielt auch Südkorea gegen Tschechien. Vielleicht, wenn ich nicht einschlafen kann, habe ich eine Alternative. Aber ich konnte da noch pennen. Also ich gucke mir nicht alles an, aber ich bin schon immer so, wenn ich so ein gutes Spiel in diesen Nachtspielplan sehe, dann denke ich schon immer so, oh ja, also jetzt zum Beispiel Sonntag Brasilien, Marokko um 0 Uhr, da denke ich schon so, ah!
0: Könntest du mal aufbleiben?
1: Könnte man
0: sich.
1: Was
0: ist denn, wenn die Engländer spielen? Bei dir sind ja zwei Herzen in einer Brust.
1: Das Gute ist bei den Engländern auch, die haben so ein bisschen auch dieses deutsche Privileg bekommen, dass sie immer ganz nette Anstoßzeiten bekommen. Also die spielen, glaube ich, um 22 Uhr, dann glaube ich in zweimal und ich glaube ein einziges Mal um 0 Uhr. Also das geht noch irgendwie. Da freue ich mich sehr drauf. Vor allen Dingen auf das erste Spiel gegen Kroatien. Ich glaube, das wird ein sehr guter Kick.
0: Bei welcher Family hast du denn mehr Spaß nachher zum Feiern? Bei der englischen oder bei der deutschen?
1: Also ich muss sagen, meine englische Familie ist fußballbegeisterter als meine deutsche Seite. Deswegen bin ich mir ziemlich sicher, die größere Party, die würde auf englischer Seite dann stattfinden.
0: Ich denke, da ist der Daumen dann doch ein bisschen dicker gedrückt, oder?
1: Alter, ich weiß es nicht. Ich kann mich noch nicht festlegen. Ich muss mal gucken, wie das Turnier läuft.
0: Ganz viel zur WM gibt es an diesem Nachmittag mit Anthony Robbins. Der übernimmt jetzt hier ab 14 Uhr die Sendung. Ich habe es für diese Woche geschafft. Schau mal, wie ich heute nach Hause komme. Auf die andere Rheinseite. Im Moment sieht es sehr, sehr voll aus auf den Straßen. Ich bin raus, bin Susanne Szymanowski-Wagner. Ciao, ciao.

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3: Mit Danny Hoppe. Guten Tag. Große Aufregung gab es heute am Hamburger Flughafen. Der Sicherheitsbereich des Airports war am Vormittag für rund 2 Stunden gesperrt worden. Alle Passagiere mussten raus und nochmal

0: neu kontrolliert werden. Der Grund war ein Alarm durch einen gedrückten Notknopf. Thorsten Adolfs aus dem News-Team, am Ende stellte sich raus, es war alles harmlos. Was war genau vorgefallen?
1: Es gab mächtig Wirbel, weil ein Mann wohl aus Versehen einen Bereich betreten hat, in den er eigentlich gar nicht hinein durfte. Das hat dann dazu geführt, dass die Bundespolizei einen Teil des Terminals räumen musste. Um auch wirklich niemanden in Gefahr zu bringen, wurden alle Fluggäste kurzzeitig wieder vor die Kontrollen geschickt, damit die Beamten alles gründlich durchsuchen konnten. Und die Passagiere, die schon für den Abflug in ihren Maschinen saßen, mussten auch wieder raus. Es war wie immer in solchen Fällen, die Sicherheit geht natürlich vor.
0: Inzwischen ist der Sicherheitsbereich auch wieder freigegeben.
1: Es läuft alles wieder nach Plan. Der Sicherheitsbereich wurde komplett durchgecheckt und ist mittlerweile wieder für alle Passagiere frei. Diejenigen, die heute noch einen Flug ab Hamburg gebucht haben, kommen jetzt also wieder zügig durch die Kontrollen. Trotzdem ist es vielleicht nicht schlecht, einfach ein bisschen früher am Check-in zu sein. Durch den Rückstau vom Morgen kann es nämlich noch vereinzelt längere Schlangen in den Terminals geben.
0: Danke, Thorsten. Und jetzt weitere Meldungen im Überblick. US-Präsident Trump sieht einen Deal mit dem Iran erneut in greifbarer Nähe. Vielleicht werde schon an diesem Wochenende ein Dokument unterschrieben, sagte er im Weißen Haus. Iranische Medien haben außerdem einen Entwurf für ein Abkommen veröffentlicht. Es sieht demnach einen sofortigen Stopp aller Kampfhandlungen vor. Bei Flügen aus Deutschland werden Flugtickets ab Juli wie geplant weniger stark besteuert. Der Bundesrat hat grünes Licht für die Senkung der Ticketsteuer gegeben. Ob Tickets dadurch aber auch wirklich günstiger werden, hängt davon ab, ob die Airlines die Ersparnis an die Kunden weiterreichen. Wegen der hohen Kerosinpreise wird das bezweifelt. Nach Paris, Madrid und Prag verbannt auch Brüssel ab dem nächsten Jahr E-Scooter von den Straßen. Es habe zu viele Unfälle, zu viele Störungen und zu viel Missbrauch mit den Leihrollern gegeben, teilte die Brüsseler Regionalregierung mit. Die E-Scooter seien außerdem häufig für den Drogenhandel benutzt worden. Übermorgen hat die deutsche Fußballnationalmannschaft endlich ihren ersten Auftritt bei der WM. Der ein oder andere Fan wird das Spiel aber wohl noch nicht im aktuellen Trikot anschauen können, denn wegen der hohen Nachfrage gibt es zum Teil Verzögerungen bei der Auslieferung. Das hat der DFB jetzt eingeräumt. Betroffen sind demnach Trikots mit individueller Beflockung. Es habe hier vorübergehend nicht genug Nummern und Buchstaben gegeben. Der DFB scheint selbst davon überrascht zu sein, wie viele Fans personalisierte Trikots bestellen. Es seien fast dreimal so viele wie erwartet, heißt es. Inzwischen sei der Engpass aber behoben, sagt der DFB. Und nicht personalisierte Trikots seien von den Verzögerungen auch nicht betroffen und würden innerhalb der üblichen Lieferzeit verschickt.
2: Und jetzt das Wichtigste von hier.
3: Mit Katrin Meyer-Sebastian. Es hätte einen Massenstart geben sollen heute Abend in der Bonner Rheinaue. Viele bunte Heißluftballone sollten über der Blumenwiese aufsteigen. Aber auch daraus wird wieder nichts. Der Start heute Abend fällt ins Wasser. Das haben die Veranstalter des Bonner Ballonfestivals vorhin bestätigt. Aber am Wochenende soll es trotzdem schön werden mit dem Ballonglühen am Samstagabend. Das ist nur eins der Themen gleich in den nächsten News von hier um halb.
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4: Es ist nach wie vor diese graue, unbeständige Suppe, die wir da haben. Immer mal wieder ein paar Tropfen dabei. Wind pustet auch noch durch. Temperaturen relativ frisch. Ich habe es wirklich richtig unterschätzt heute. Bin ohne Jacke vor die Tür gegangen und gedacht, ich muss nochmal umdrehen. Aktuell die Temperaturen 18,8 Grad. Trostorf am Rottersee 17,2. Niederkassel, Ranzel. So viel mehr kommt da heute auch nicht dazu. Ab morgen dann Wetterbesserung. Dann gehen wir hoch auf bis zu 25 Grad. Viel Sonne dabei und auch der Sonntag sieht vielversprechend aus. Der ausführlichste Verkehrsservice für Bonn und den Rhein-Sieg-Kreis. A3 Richtung Köln zwischen Siebengebirge und Kreuzborn-Siegburg. 2 Kilometer Stau. Dann die A3 Richtung Frankfurt zwischen Lohmar Nord und Siebengebirge. 2 Kilometer Stau. A4 Richtung Aachen zwischen 3 Köln-Heumer und Kreuz Köln-Süd. 5 Kilometer stockender Verkehr. Viertelstunde plus die A59 Richtung Köln. Zwischen Spich und Flughafen Köln-Bonn. 4 Kilometer Stau. Hier dauert es aktuell 20 Minuten länger. Und auf der A555 Richtung Köln zwischen Köln-Godorf und dem Kreuz Köln-Süd. 3 Kilometer Stau. Hier kommen nochmal 10 Minuten dazu. Dann haben wir natürlich den Blick auf die Bonner Innenstadt. Auch heute natürlich unser Thema, die Brücken. Und wir sind auf der Kennedy-Brücke. Da aktuell Stau und stockender Verkehr, wenn ihr von Zentrum aus Richtung Fielich unterwegs seid und von Beul aus ins Zentrum rein. Aktuell auch Stau und stockender Verkehr. Dauert ungefähr so eine Viertelstunde länger. Teilweise seid ihr auch schon bei plus 20 Minuten. Dann gucken wir Richtung Südbrücke. Da aktuell relativ voll die Willy-Brandt-Allee und die Reuterstraße Richtung Südbrücke. Sonst läuft sie aber noch halbwegs flüssig. Auf der A562 ist es so ein leichtes ist Stop and Go. Auf der B9 Richtung Zentrum, da fängt es auch langsam an, sich zu stauen. Auf 1 Kilometer ungefähr dauert es da so 10 Minuten länger. Und wir gucken natürlich auch auf die Fähren. Und da steht er auf der Grau-Rheindorfer Herseler Seite. Aktuell im Engländerweg Richtung Kurve, bisschen rein. Und dann noch auf der Mondorfer Seite staut ihr euch aktuell hoch bis zur Pastor-Breuer-Straße. Habt ihr noch was gesehen? Weitere Staus, weitere Blitzer? Meldet das alles gerne über die 0228 4007 111. Haben auch ein paar von euch schon gemacht. Einen haben wir zum Beispiel vom Echo bekommen. Der hat geschrieben, auf der Autobahn 555 Richtung Bornheim Höhe Wesseling wird geblitzt und dann noch auf der Königswinterer Straße in Bonn-Beuel.
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4: Einen schönen Freitag euch allen und der nächste Song ist auch in diesem Jahr die Torhymne der deutschen Nationalmannschaft. Ja, egal wo gespielt wird, sobald Deutschland trifft, läuft auch Major Tom von Peter Schilling. Haben sich der Verband wieder selbst aussuchen dürfen. Gute Entscheidung, meiner Meinung nach. 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Kommt gut Richtung Wochenende.

0: Die WM ist gestartet. Das erste Spiel des Turniers haben gestern Mexiko und Südafrika bestritten. Mexiko hat 2:0 gewonnen in einem Spiel, in dem es mehr rote Karten als Tore gab. Heute startet Mitgastgeber Kanada ins Turnier und für das deutsche Team geht's dann am Sonntag endlich los gegen Curaçao.
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2: Ja, nachdem für das deutsche Team bei den letzten zwei Weltmeisterschaften schon jeweils nach der Vorrunde Schluss war, backt man jetzt dann doch die kleineren Fußballbrötchen. Ganz offiziell hat man sich mit der Nicht-Favoritenrolle angefreundet.
3: Wir werden es allen schwer machen. Wir wollen erstmal eine gute Vorrunde spielen, wir wollen Gruppenerster werden und dann von natürlich uns auch nach der Gruppenphase in den K.O.-System wollen wir uns natürlich dann auch behaupten.
2: Aber eine kleine Kabinentür hat sich Rudi Völler dennoch offen gelassen. Man weiß ja doch manchmal nie.
3: Das geht nicht immer so aus, wie viele Experten denken zu Beginn eines großen Turniers.
2: Sportlich muss man sich dann jetzt zum Auftakt der Herausforderung Curaçao widmen. Und damit seine Mannschaftskollegen nicht glauben, da könnte man mal schnell zwischen zwei UNO-Runden den Sieg mitnehmen, hat Kapitän Kimmich schon mal gewarnt.
4: Wir haben nicht so eine einfache Gruppe, wie das manchmal von außen wahrgenommen wird. Ich glaube, dass die Gruppe schon kompliziert und schwierig sein wird und da müssen wir wirklich in Topform sein.
2: Ja, und neben dem sportlichen Auftritt ist natürlich auch der optische sehr wichtig. Und da ist mir schon die Superkappe unseres Bundestrainers aufgefallen. Weißer Grund mit einem Flatterfahnenmeer. Wirkte ein wenig wie aus einem Discounter-Treuepunkte-Programm. So wie ich gehört habe, ist das aber die späte Rache von Adidas, die ja nach 72 Jahren nicht mehr Ausrüster der deutschen Nationalmannschaft sein werden.
5: Und das ist manchmal alles schwer zu ertragen.
2: Tja, und dann haben wir ja noch das Chaos rund um den Gastgeber USA. Aber da zitiere ich gerne den Ex-Kult-Trainer Christian Streich. Wir lassen uns doch von so ein paar wenigen nicht die Freude an diesem tollen Spiel, das immer noch Menschen weltweit verbindet, vermiesen. In diesem Sinne, schönen Anpfiff.

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1: Mit Katrin Meyer-Sebastian. Guten Tag. Der Bundesrat gibt grünes Licht für einen besseren Schutz für Frauen. Demnach können Gerichte künftig Gewalttäter zum Tragen einer elektronischen Fußfessel verpflichten. Annäherungsverbote sollen besser kontrolliert werden und Täter sollen zu einem Anti-Gewalt-Training verpflichtet werden können. Mehr als 230.000 gefälschte WM-Artikel hat der Zoll in Hongkong vor dem Start der Fußball-WM sichergestellt. Insgesamt schätzt die Behörde den Marktwert auf 156 Millionen Hongkong-Dollar, etwa 17 Millionen Euro. Fahnder nahmen 6 Verdächtige vorläufig fest. Und jetzt das Wichtigste von hier. Eine mögliche neue Fährverbindung über den Rhein. Zwischen Niederkassel-Reit und Bornheim-Widdich ist noch lange nicht in trockenen Tüchern. Die Bürgermeister beider Städte hatten zuletzt darüber gesprochen, ob die NATO-Rampen auf beiden Rheinseiten nicht zusätzlich als Fähranleger genutzt werden könnten, um den Nordbrücken geplagten Verkehr hier zu entlasten. Wann und ob es überhaupt so weit kommt, ist aber noch völlig unklar. Neue Entwicklungen gäbe es derzeit nicht. Das sagt uns ein Sprecher der Stadt Niederkassel. Aus dem Bornheimer Rathaus heißt es zudem, man sehe sich nicht in der Verantwortung, die Verbindung einzurichten. Die Stadt Niederkassel sei federführend. Im Mai wird am häufigsten geheiratet. Die beliebtesten Hochzeitsmonate danach sind August und September. Daran hat sich nichts geändert. Allerdings haben im vergangenen Jahr im Radio Bonn-Rhein-Siegland weniger Paare "Ja, ich will" gesagt. Die Eheschließungen sind etwas weniger geworden. In Bonn waren es 1.424 Ja-Worte, damit etwas weniger als im Vorjahr. Aber insgesamt ein stabiler Wert, heißt es. Im Rhein-Sieg-Kreis war der Rückgang deutlicher. Dort wurden gut 2.600 Ehen geschlossen und das war der niedrigste Wert seit 16 Jahren. Das ist aber nicht nur bei uns so, auch insgesamt haben mit Blick auf ganz NRW weniger Paare im vergangenen Jahr geheiratet. Das Soft-Opening gestern Abend ist schon ins Wasser gefallen und auch aus dem geplanten Massenstart in der Bonner Rheinaue heute Abend wird nichts. Das haben die Veranstalter des Bonner Ballonfestivals vorhin mitgeteilt, die Firma SkyTours. Die ersten Ballonstarts wird es wohl frühestens morgen früh geben. Die Piloten werden das Wetter weiter beobachten, heißt es. Danach soll das Ballonfestival wie geplant stattfinden. Vor allem das große Ballonglühen morgen Abend um 22.30 Uhr. Fest steht auch das große Familienfest morgen und am Sonntag. Die Attraktionen unter anderem ein Ballon am Kran, Modellballone, Sorbing, ein Hochseilklettergarten, ein Kinderland und viel Gastronomie. Es ist schon die 17. Ausgabe des Bonner Ballonfestivals in der Rheinaue. 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
2: Das hat für uns unser Wettermann Carsten Brandt.
3: Anthony, grüß dich. Hi. Ja, wir haben noch viele Wolken, kühles Wetter. Das zieht sich auch in den Abend hinein. Morgen, schön, 22, 23 Grad, ein schöner Samstag. Anthony, viele Wolken, nachts noch. Das lässt dann aber nach mit dem Regen. Das wird immer seltener. Morgen dann trocken, schön, 22, 23 Grad.
2: Aktuelle Temperaturen, da sind wir noch unter der 20-Grad-Marke unterwegs. Mit 18,3 in Bornheim und 17,7 aktuell in der Bonner Nordstadt. Der ausführlichste Verkehrsservice für Bonn und den Rhein-Sieg-Kreis. Aktuell ein bisschen was los auf den Straßen. A3 Richtung Frankfurt zwischen Lohmar Nord und Kreuz Bonn-Siegburg. Hier sind es 2 Kilometer Stau, 10 Minuten plus. Dann die A4 Richtung Aachen zwischen Kreuz Köln-Ost und Kreuz Köln-Süd. 7 Kilometer Stau, halbe Stunde plus. A59 Richtung Köln zwischen Köln-Lind und Flughafen Köln-Bonn. 2 Kilometer Stau, 10 Minuten plus. Und die Gegenrichtung Richtung Bonn zwischen Köln-Rath und Köln-Wahn. 2 Kilometer Stau, 10 Minuten plus. A61 Richtung Mönchengladbach zwischen Weilerswist und Erftstadt. 2 Kilometer Stau, auch hier 10 Minuten dazu. Und die Gegenrichtung Richtung Koblenz zwischen Rheinbach und der Auffahrt Grafschaft Ringen. 4 Kilometer stockender Verkehr. Hier dauert es aktuell 5 Minuten länger. Die A555 Richtung Köln zwischen Köln-Godorf und Kreuz Köln-Süd. 3 Kilometer Stau. Da dauert es eine Viertelstunde länger. Und dann haben wir natürlich für euch auch heute wieder den Blick auf alles rund um die Nordbrückensperrung. Denn da ist auch heute wieder einiges los. Wir beginnen auf der Kennedy-Brücke. Da füllt es sich auch so langsam in beide Richtungen. Aktuell alles dunkelrot bei mir eingefärbt. Also sowohl wenn ihr vom Zentrum Richtung Beul unterwegs seid, als auch von Beul Richtung Zentrum braucht ihr jeweils ungefähr eine halbe Stunde bis dreiviertel Stunde länger. Aktuell staut es sich zum Beispiel hoch bis an die große Kreuzung der Niederkasseler Straße, wenn ihr Richtung Zentrum unterwegs seid. Dann auch die B9 betroffen, auch da staut es sich bereits zurück bis zum Hofgarten ungefähr auf die Höhe und es ist aktuell hier ungefähr 20 Minuten, die ihr länger braucht. Ebenfalls voll die Bornheimer Straße in beide Richtungen, die Kölnstraße und auch die Römerstraße aktuell relativ gut durch, kommt ihr noch beim Kaiser Karl Nürburgring. Dann richtet sich unser Blick auch Richtung Südbrücke auf der 562 selbst, aktuell Richtung Bonn, Dreieck Bonn-Ost. Da stockender Verkehr auf 1 bis 2 Kilometer, dauert ungefähr 10 Minuten länger. Aber die Zufahrtsstraßen sind wieder relativ voll. Friedrich-Ebert-Allee, auch da Stau und stockender Verkehr. Und auch auf der Reuterstraße Richtung Südbrücke staut und stockt es. Die Ludwig-Erhard-Allee ist ebenfalls wieder voll. Und auch auf der Dottendorfer Straße braucht ihr aktuell länger und etwas Geduld. Dann haben wir natürlich auch nochmal den Blick für euch auf unsere Fähren. Da ist es aktuell so, dass bei der Mondorf-Grau-Rheindorfer Fähre aktuell der Engländerweg wieder sich so langsam füllt. Steht ihr aktuell hoch bis zum Auerbergweg. Und auf der Mondorfer Seite, da staut es sich aktuell bis zur Pastor-Breuer-Straße. Habt ihr noch was gesehen? Weitere Staus und Blitzer? Meldet die natürlich jederzeit. Das gilt über die 0228 4007 111. Gute und sichere Fahrt.
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2: Und im Extra 80er John Farnham, You're the Voice, auf dem Weg in den Feierabend.

0: Jetzt gibt's was Neues von Adam Lambert. Einmal war er beim amerikanischen DSDS mit dabei. Musical-Darsteller ist er auch noch. Und dann war er auch noch gemeinsam mit Queen auf Tour. Man könnte im Prinzip sagen, Adam Lambert hat alles gemacht. Und jetzt bringt er ein neues Album raus. Wir haben im Interview mit ihm über die aktuelle Single Under the Rhythm gesprochen. Denn beim Hören, da wird euch auch direkt auffallen, die Melodie, die sollte euch bekannt vorkommen. Die ist nämlich aus Around the World von ATC. You
1: know, es war ein glücklicher Zufall. Der Song war eigentlich schon fertig geschrieben, bevor dieses Sample überhaupt Teil davon war. Und während wir aufgenommen haben, hatte ich die ganze Zeit diese Melodie im Ohr. Weil die Akkordabfolge in unserem Song ähnlich ist. Ich und mein Produzent und Co-Autor waren so aufgeregt darüber, dass wir es unbedingt in den Song packen mussten.
0: Ja, haben sie dann auch gemacht. Ist auch sehr catchy, hat immer Ohrwurm-Potenzial. Und das Gute ist, der Song, klassischer Good Vibes-Song.
1: Es ist ein Song darüber wahrzunehmen, dass man durch eine schwere Zeit geht. Kaputte Beziehung oder vielleicht das allgemeine Umfeld, das Bankkonto oder was auch immer. Und sich dann wieder aufzurappeln, Mund abwischen und sich selbst sagen, weißt du was, ein Fuß nach dem anderen, ein Tag nach dem anderen, geh voran. Es ist also eher ein hoffnungsvoller Song.
0: Na, dann würde ich sagen, hören wir doch rein und lassen Adam Lambert selbst hier mal das Zepter in die Hand nehmen.
2: Hey everybody, this is Adam Lambert and this is my new song, Under the Rhythm.

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1: Mit Nico Hartmann. Nach dem mexikanischen Auftaktsieg im Eröffnungsspiel greifen nun auch die beiden anderen WM-Gastgeber ins Turnier ein. Um 21 Uhr trifft Kanada in Toronto ohne den verletzten Superstar Alfonso Davis auf Bosnien mit Schalke-Stürmer Edin Dzeko. Um 3 Uhr unserer Zeit will dann die USA in Los Angeles gegen Paraguay ihren ersten Sieg landen. Vor beiden Partien wird es wie gestern im Aztekenstadion ebenfalls eine Eröffnungsfeier geben.
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2: Mit Danny Hoppe. Guten Tag. Immer mehr von uns nutzen KI im Alltag und stellen ihr Fragen zu allen möglichen Dingen. Aber was ist, wenn die KI uns eine falsche Antwort gibt? Dazu ist jetzt eine interessante Entscheidung am Landgericht München gefallen. Das Gericht hat nämlich entschieden, dass Google dafür bald möglicherweise gerade stehen muss, zumindest wenn das bei der Suchfunktion der Fall ist. Thorsten Adolfs aus dem News-Team, was genau hat's damit auf sich?
3: Also bis jetzt hieß es ja immer, Google zeigt nur Links an und ist nicht verantwortlich für das, was auf anderen Seiten steht. Das Gericht sieht das bei der neuen KI-Funktion aber anders. Die Richter sagen klar, wenn die KI Texte zusammenfasst und daraus eigene Aussagen bastelt, dann macht Google sich diese Inhalte zu eigen und die KI behauptet möglicherweise Dinge, die so gar nicht in den Quellen stehen. Das ist für die betroffenen Firmen ein riesiges Problem, weil deren

0: Ruf im Internet plötzlich ruiniert sein kann, wenn die Maschine Fehler macht oder Infos wild vermischt. Deshalb hat das Gericht Google jetzt verboten, solche falschen Behauptungen weiter zu verbreiten.
1: Und was heißt das für mich? Muss ich bei Google-Antworten jetzt misstrauischer sein?
0: Absolut, denn das Gericht hat auch ein wichtiges Argument von Google abgebügelt. Die Ausrede, dass Nutzer ja selbst nachprüfen könnten, ob die KI die Wahrheit sagt, zählt nämlich nicht. Die Richter sagen, dass die KI-Übersichten wie abgeschlossene, fertige Aussagen wirken und man als Leser gar nicht erkennen kann, wenn die Maschine sich etwas ausdenkt. Ob der Konzern das Urteil akzeptiert oder dagegen vorgehen wird, ist noch offen. Da ist das letzte Wort noch nicht gesprochen.
1: Danke, Thorsten. Und jetzt weitere Meldungen im Überblick. Russland könnte die Ukraine in den nächsten 24 Stunden möglicherweise erneut mit seiner Mittelstreckenrakete Oreshnik angreifen. Davor hat die ukrainische Luftwaffe jetzt die eigene Bevölkerung gewarnt. Es gäbe entsprechende Hinweise darauf. Kiew verfügt über kein Mittel, um die Rakete abzuwehren. Sie wurde in der Ukraine bisher erst dreimal eingesetzt. Eine Iran-nahe Hackergruppe hat nach eigenen Angaben Drohnen der US-Bundespolizei FBI gehackt und deren Daten gestohlen. Das meldet die US-Firma Site, die darauf spezialisiert ist, islamistische Plattformen zu beobachten. Das FBI setzt die Drohnen rund um die WM-Stadien ein, um diese gegen das Eindringen unbefugter Fluggeräte zu schützen. Buckelwald Timmy hat nach seiner Freilassung nur noch eine kurze Zeit gelebt. Er sei am 4. oder 5. Tag danach gestorben, sagte Mecklenburg-Vorpommerns Umweltminister Backhaus. Das hätten die ausgewerteten Daten des angebrachten Trackers ergeben. Die Todesursache sei aber weiter unklar. Verdächtige Bohrgeräusche im Keller einer Sparkasse in Dortmund haben die Polizei auf den Plan gerufen. Schon gestern Nachmittag musste sie deshalb anrücken. Stundenlang wurden benachbarte Gebäude und die U-Bahn-Station hinter der Filiale durchsucht, ohne Ergebnis. Am Abend wurde der Einsatz deshalb für beendet erklärt. Heute Morgen bemerkten Mitarbeiter der Sparkasse die Geräusche dann schon wieder. Und diesmal war die Suche nach dem Auslöser erfolgreicher. Schuld war ein Heizungsrohr. Bei Umbauarbeiten im Keller der Sparkasse war ein Metallschrank verrückt worden und lehnte an dem Rohr, was für Vibrationsgeräusche sorgte. Weil sich die Heizung nach den Geschäftszeiten am Abend aber automatisch abschaltet, konnte die Polizei gestern Abend nichts mehr hören.
2: Und jetzt das Wichtigste von hier.
3: Mit Katrin Meyer-Sebastian. Ja, ich will. Das haben im letzten Jahr nicht so viele Paare im Radio Bonn-Rhein-Siegland gesagt. Auf jeden Fall weniger als in den Jahren davor. Dabei gab es in Bonn nur ein bisschen weniger Eheschließungen. Deutlicher war der Rückgang im Rhein-Sieg-Kreis. Und wir gucken auf die Ja-Sager-Zahlen in den nächsten News von hier um halb.
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4: Da haben wir viele graue Wolken, die auch heute wieder unterwegs sind. Ein bisschen Wind, der damit durchpustet und vereinzelt immer auch mal ein paar Tropfen. Das macht sehr ungemütlich. Temperaturen sind aktuell so rund um die 17 Grad noch in der Spitze mit 17,6. Bonn-Venusberg ein bisschen drunter sind wir schon im Bad Honnef-Wigilienberg mit 16,6. Morgen deutlich freundlicher das Ganze. Mehr Sonne dabei, Temperaturen machen nochmal einen Satz nach oben. Und dasselbe gilt dann auch nochmal für den Sonntag. Der ausführlichste Verkehrsservice für Bonn und den Rhein-Sieg-Kreis. Warnmeldung A3 Richtung Köln in der Einfahrt Königsforst. Hier Gefahr durch eine Ölspur. Dann sind wir auf den Autobahnen A4 Richtung Aachen. Zwischen Kreuz Köln-Ost und Kreuz Köln-Süd 6 Kilometer Stau. Hier dauert es 20 Minuten länger. Dann die A59 Richtung Köln zwischen Spich und Flughafen Köln-Bonn. 2 Kilometer Stau, 10 Minuten plus. Und dann in Gegenrichtung Richtung Bonn zwischen Köln-Rath und Köln-Wahn 2 Kilometer Stau, 10 Minuten plus. A61 Richtung Mönchengladbach zwischen Weilerswist und Erftstadt. 2 Kilometer Stau, 5 Minuten plus. Und dann die 61 Richtung Koblenz zwischen Rheinbach und der Auffahrt Grafschaft Ringen. 6 Kilometer stockender Verkehr, 10 Minuten plus. A555 Richtung Köln zwischen Köln-Godorf und Kreuz Köln-Süd. 3 Kilometer Stau, Viertelstunde dauert es hier länger. Und auf der Südbrücke der A562 Richtung Bonn-Ost zwischen Bonn-Bad Godesberg und Bonn-Ramersdorf. 2 Kilometer Stau. Hier kommen auch nochmal 10 Minuten dazu. Und dann bleiben wir doch gleich bei unserem Brücken-Update. Und dann bleiben wir bei der Südbrücke. Auch die Zufahrtsstraßen zur Südbrücke, die füllen sich so langsam. Aktuell Petra-Kelly-Allee. Auch da ist es schon, ich sag mal, noch nicht ganz dunkelrot, aber auch da ist es ein mehr Stop als Go. Reuterstraße ebenfalls in beide Richtungen. Da braucht ihr ungefähr eine Viertelstunde länger, jeweils 1 Kilometer stockender Verkehr. Dann steht ihr auf der Willy-Brandt-Allee Richtung Südbrücke. Auch nochmal ungefähr auf 2 Kilometer, eine Viertelstunde plus. Und auch die Dottendorfer Straße ist aktuell schon wieder gut gefüllt. Dann gucken wir auf die Kennedy-Brücke in beide Richtungen. Die B56 sehr, sehr voll. Jeweils ungefähr eine halbe bis dreiviertel Stunde plus. Sowohl Richtung Zentrum als auch Richtung Beul ist es gut gefüllt. Und und auch die Zufahrtsstraßen zur Kennedy-Brücke, also die Römerstraße, die Kölnstraße, die Bornheimer Straße sind schon wieder sehr voll und auch so langsam füllt es sich auf dem Kaiser-Karl-Ring. Dann gucken wir auch auf die Fähren, da sind wir in Mondorf aktuell, steht ihr hoch bis zur Langgasse und auf der gegenüberliegenden Seite Hersel-Grau-Rheindorf in die Kurve des Engländerwegs ist da aktuell der Stau. Wenn ihr sonst noch was gesehen habt, Staus, Blitzer, alles weitere, meldet jederzeit über die 0228 4007 111. Gute und vor allem sichere Fahrt euch.
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4: Und im extra 80er jetzt für euch. We then start the fire. Kommt gut Richtung Wochenende.

0: 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Es ist wieder nach drei, es ist wieder Zeit für die 3 nach 3 bei Radio Bonn-Rhein-Sieg. Und natürlich dreht sich bei uns heute auch sehr, sehr viel um die Weltmeisterschaft in Mexiko, Kanada und den USA. Und wir haben unsere Musiker aus der Radio Bonn-Rhein-Sieg-Playlist einfach mal gefragt, wie die so die WM gucken. Und da habe ich mir drei jetzt mitgenommen. Einmal Max Giesinger, Michael Schulte und Kamrat. Und den Auftakt, den macht der Max.
1: Ja gut, manchmal kann man es ja nicht vermeiden, dass man es auf ein Konzert gucken muss. Ne? Oder manchmal sogar während des Spiels dann auch ein Konzert hat. Dann ist es immer eine ganz seltsame Stimmung, weil du wirklich merkst, wenn ein Tor gegen Deutschland fällt, dass plötzlich die Stimmung kippt. Da denkt man sich, habe ich jetzt gerade irgendeinen scheiß Song gespielt oder was passiert? Ah, nee, wir haben ein Tor gekriegt, kacke. Aber am liebsten so ein gemütliches Public Viewing mit all meinen Freunden, schönes Weißbier in der Hand und dann ist das Leben gut.
0: Das haben bestimmt auch viele vor für Sonntag. Ähnlich entspannt geht's bei Michael Schulte zu.
2: Es ist oft gewesen, dass wir tatsächlich da gerade unterwegs waren. Das ist jetzt, weil die Spiele sind ja zum Teil auch spätabends. Wo wir dann da sind, ob wir da sogar auf der Bühne stehen, weiß ich gar nicht. Ansonsten bin ich jetzt nicht mehr so Public Viewing und auch nicht in der Kneipe, sondern eher zu Hause und mit Freunden ganz entspannt.
0: Und der Dritte im Bunde, Tim Kamrat, hat auch Pläne für die WM.
3: Es kommt ein bisschen drauf an. Ich muss sagen, ich finde, beides hat was. Also ich gucke gerne mit meinem Vater Fußball und einfach so unter uns. Aber so ein Public Viewing schadet auch mal nicht. Also von daher, es wird so ein bisschen Hälfte der Hälfte sein bei mir, glaube ich.
0: Man muss aber auch sagen, wenn man entspannt mit dem Papa auf der Couch sitzt, dann kann man auch viel besser fachsimpeln als bei so einem Public Viewing. Und das gehört ja auch irgendwie mit dazu. Bundestrainer spielen. 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Jetzt gibt's ihn. 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

0: 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Es hätte so schön sein können. Bei der Fußball-WM empfängt Co-Gastgeber Kanada heute Abend das Team von Bosnien-Herzegowina. Die Bosnier hatten in den Playoffs die große Fußballnation Italien besiegt und das Land einmal mehr ins Tal der Fußballtränen gestürzt. Das heißt, eigentlich würde doch heute Abend die Squadra Azzurro spielen. Italien. Wir haben Radio Bonn Rhein-Sieg-Reporterin Claudia Wächter in Rom. Claudia, gucken die Italiener denn jetzt überhaupt die WM, obwohl es wahrscheinlich immer noch wehtut?
1: Na, es werden immer weniger, aber die Hardcore-Fußball-Fans hier, die gucken natürlich. Und jeder hat auch so seine Überlebensstrategie. Die einen feuern nun Argentinien an oder jeden, der Frankreich Probleme macht. Und ja, auch Team D. Aber die deutschen Fans, die hier nun Urlaub machen, die können ganz gechillt die Spiele gucken. Irgendwo in Bars am Strand allerdings. Jubeln müssen sie schon allein.
0: Ach Mann, ey. Bella Italia. Alleine für eure Nationalhymne und wie stolz die Spieler, die immer mitgesungen haben, werde ich euch bei dieser WM wirklich vermissen. 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
1: Mit Katrin Meyer-Sebastian. Guten Tag. Das deutsche Heer will schnell mehr Drohnen und unbemannte Waffensysteme einsetzen. Für die Landstreitkräfte der Bundeswehr habe das Zusammenspiel von Panzertruppen und Einheiten, die Drohnen steuern, höchste Bedeutung. Das sagte der Inspekteur des Heeres beim Besuch der Militärübung Freedom Shield in Litauen. Der Bundesrat gibt grünes Licht für einen besseren Schutz von Frauen. Danach können Gerichte künftig Gewalttäter zum Tragen einer elektronischen Fußfessel verpflichten. Annäherungsverbote sollen besser kontrolliert werden und Täter sollen zu einem Anti-Gewalt-Training verpflichtet werden können. Und jetzt das Wichtigste von hier. Wer in Bonn Taxi fahren möchte, der muss in Zukunft etwas tiefer in die Tasche greifen. Der Stadtrat hat einer Erhöhung des Taxitarifes zugestimmt. Die Taxi Bonn EG hatte sie ja beantragt. Die Preise steigen jetzt um durchschnittlich etwas über 14 Cent. Als Beispiel, der Grundpreis soll von 3,60 Euro auf 4,90 Euro steigen. Ab dem zweiten Kilometer werden es je nach Uhrzeit 39 bis 44 Cent mehr. Der Bonner Taxitarif wurde zuletzt 2023 erhöht. Und seitdem seien die Kosten für die Taxifahrer deutlich gestiegen. Sprit, Personal, Anschaffung, Wartung und Reparaturen. Ohne eine Anpassung des Bonner Taxitarifes sei die wirtschaftliche Existenz vieler Betriebe gefährdet, heißt es von der Taxi Bonn EG. Im vergangenen Jahr haben im Radio Bonn-Rhein-Siegland weniger Paare Ja zueinander gesagt, zumindest nicht offiziell beim Standesamt. Die Eheschließungen sind etwas weniger geworden. In Bonn waren es 1.424 Ja-Worte. Damit etwas weniger als im Vorjahr, aber insgesamt ein stabiler Wert. Im Rhein-Sieg-Kreis war der Rückgang deutlicher. Dort wurden gut 2.600 Ehen geschlossen und das war der niedrigste Wert seit 16 Jahren. Das ist aber nicht nur bei uns so, auch insgesamt haben mit Blick auf ganz NRW weniger Paare im vergangenen Jahr geheiratet. Die beliebtesten Hochzeitsmonate sind nach wie vor der Mai, gefolgt von August und September. Bad Honnef hat gerade wieder viel zu tun mit den Nestern des Eichenprozessionsspinners. Die Haare der Raupen stellen eine erhebliche Gesundheitsgefahr für Menschen und Tiere dar. Die Mitarbeitenden des Bau- und Betriebshofes sind deshalb im Einsatz. Sie sperren betroffene Bereiche ab und entfernen die Nester, auch in Zusammenarbeit mit Fachfirmen. Ganz oben auf der Liste stehen Schulen und Kindergärten. Die Stadt Bad Honnef bittet darum, keinesfalls die abgesperrten Bereiche zu betreten. Auf Privatgrundstücken sollten Bürgerinnen und Bürger auch nicht selbst tätig werden. Das sei zu gefährlich. Auch dort sollten Fachunternehmen engagiert werden. Und wer ein Nest im öffentlichen Raum entdeckt, sollte Kontakt zur Stadt aufnehmen. 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
2: Das hat auf dem Weg ins Wochenende unser Wettermann Carsten Brandt für uns.
3: Anthony, lass uns kurz aufs Wochenende gucken. Ich möchte einen Haken an diesen Freitag machen. Samstag schön, 22, 23 Grad. Sonntag wieder so ein bisschen wechselhaft. Aber Sonntagnachmittag beim Deutschlandspiel dann zum Abend hin 20 Grad. Die müssen schon gut spielen, dass einem nicht kühl wird, ne?
2: Na, auf gar keinen Fall. Die spielen richtig gut. Da wird einem richtig warm. Aktuell dazu die Temperaturen 18,5 haben wir stehen in Wachtberg-Niederbachen, 17,4 Bad Honnef. Gideonberg. Der ausführlichste Verkehrsservice für Bonn und den Rhein-Sieg-Kreis. Wir starten rein auf den Autobahnen A4 Richtung Aachen. Zwischen Kreuzköln-Ost und Kreuzköln-Süd 7 Kilometer Stau, 20 Minuten plus. Dann die A59 Richtung Köln. Zwischen Köln-Lind und Flughafen Köln-Bonn 2 Kilometer Stau, 10 Minuten plus. Die 59 diesmal Richtung Bonn. Zwischen Köln-Rath und Köln-Wahn 2 Kilometer Stau. Und im weiteren Verlauf nochmal 2 Kilometer zwischen Troisdorf und dem Dreieck St. Augustin West. A61 Richtung Koblenz. Zwischen Miel und der Auffahrt Grafschaft Ringen 6 Kilometer stockender Verkehr, Viertelstunde plus. A555 Richtung Köln zwischen Köln-Godorf und im Kreuz Köln-Süd 3 Kilometer Stau, Viertelstunde plus und auf der A562 Richtung Bonn-Ost zwischen Bonn-Bad-Godesberg und Bonn-Ramersdorf 1 Kilometer Stau aktuell auf der Südbrücke. Hier dauert es 10 Minuten länger. Dann bleiben wir gleich bei der Südbrücke. Gucken natürlich, was ist da los wieder in der Bonner Stadt. Einiges an Verkehr, viel Stop, wenig Go und das Ganze startet jetzt gerade mal auf der Friedrich-Ebert-Allee. Da aktuell dauert es ungefähr eine Viertel bis halbe Stunde länger, bis sie Richtung Südbrücke durchkommt. Von der Reuterstraße aus kommen auch da Stau und dichter Verkehr. Generell auf der Reuterstraße 2 Kilometer Stau in beide Richtungen. Dauert insgesamt ungefähr 20 Minuten länger. Ebenfalls betroffen ist dann auch noch die Ludwig-Erhard-Allee und dann auch noch die Dottendorfer Straße auf dem Weg Richtung Südbrücke. Dann gucken wir auf die Kennedy-Brücke. Auch da viel los in beide Richtungen über die Kennedy-Brücke, sowohl ins Zentrum als auch Richtung Beul. Ungefähr 3 Kilometer stockender Verkehr. Dauert mindestens eine Dreiviertelstunde länger. Und Richtung Beul raus, dann über Vielich ebenfalls noch viel stockender Verkehr Richtung St. Augustin. Auch da kommen nochmal 2 bis 3 Kilometer Stocken dazu. Dauert insgesamt dann nochmal eine Viertelstunde länger. Auch die Zufahrtsstraßen zur Kennedy-Brücke voll, Bornheimer Straße in beide Richtungen, Kölnstraße und auch auf der Römerstraße füllt es sich so langsam. Aktuell läuft es noch relativ flüssig auf dem Kaiser-Karl-Ring. Dann gucken wir auf die Fähre auf der Grau-Rheindorfer Herseler Seite. Aktuell steht er da bis in die Kurve des Engländerwegs rein und auf der Mondorfer Seite, da staut es sich aktuell hoch bis zur Pastor-Breuer-Straße. Sonst haben wir aktuell noch Stau und stockenden Verkehr, ausnahmsweise mal nicht aus Bonn, sondern Siegburg, Frankfurter Straße. Auch da gerade relativ voll. Und wenn ihr noch was gesehen habt, was auf den Straßen los ist, Staus, Blitzer, alles weitere, könnt ihr jederzeit melden über die 0228 4007 111. Sichere und gute Fahrt euch.
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2: Auf Richtung Wochenende. Austin habe ich jetzt von Dasher und danach gibt es die All American Rejects. Auch so ein fantastischer Bandname mit Gives You Hell. Hier bei Radio Bonn-Rhein-Sieg. Schönen Freitag.

0: Ihr habt es ja gerade auch schon mal bei uns in den Nachrichten gehört. Am Sonntag spielt die deutsche Nationalmannschaft ihr erstes Spiel gegen Curaçao. Und das große Problem, viele haben noch kein Trikot. Ja, es gibt Lieferschwierigkeiten rund um das deutsche WM-Trikot. Und viele haben eben die individualisierbare Version sich kaufen wollen und gesagt, nee, da soll schön mal Polle 6 hinten draufstehen oder sowas. Das führt ein bisschen zu Lieferproblemen bei Adidas. Und zum Thema Trikot hat auch er hier ganz neue Meinungen.
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4: Fußball-WM und Millionen Deutsche stehen jetzt wieder vor der Masterfrage. Was ist mit Trikot? Ja, 100 Euro kostet Originale von Adidas. 100 Euro mit der Rückennummer 120. Ja, und geht noch teurer als Authentic-Spieler-Trikot. Kostet dann 170, weil man schwitzt so schön da drin. Aber ey, 170 Flocken? Da kommst du ja schon mal ins Überlegen, ne? Wie viel Dessous könnte ich bei Hunkemöller für 170 Euro kriegen? Ja, für die Kohle kannst du beim Hunke eine Garnitur für zu Hause und noch eine fürs Auswärtsspiel kaufen. Hier drei Aromakordeln und zwei knappe Oberteile. Ja, und für die Frauen haben die auch was bei Hunkemöller. Ey, 120 Euro für ein Trikot. Lohnt sich das denn überhaupt für die drei Vorrundenspiele? Und mal ganz ehrlich, so ein Deutschland-Trikot von Kick. Spätestens nach 5 Bier, 3 Apfelkorn und der ersten Bratwurst mit Senf erkennst du doch nicht mal mehr die Nationalität vom Trikot. Ja, da gehst du auch als Brasilianer durch. Also zumindest das Trikot.
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0: Und dann steht ja auch noch ein bisschen was an dieses Wochenende, neben Fußball.
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0: 90 Minuten lang haben wir aber auch hier Jäcke-Stimmung mit den Domstürmern. Die Karnevalsgesellschaft Oberdres feiert am Samstag ihr 100-jähriges in der Festhalle. An der Mausmar gibt's am Samstag neben der Kölner Stimmungsband zusätzlich Schmitzemarie und Blaue Funken. Um 19 Uhr geht's los. Karten gibt's für 25 Euro. Und am Sonntag gibt's dann vormittags noch eine Messe auf Platz, einen zünftigen Frühshoppen und am Nachmittag dann den großen Jubiläumsumzug mit 13 Prunkwagen durch Oberdres. Ganz viel Spaß euch und einen zusätzlichen Tipp gibt's noch für Feinschmecker jetzt von ihm hier.
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0: Ganz viel Spaß bei allem, was ihr so vorhabt am Wochenende.

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0: Nachrichten. Mit Danny Hoppe. Guten Tag. Seit gestern Abend läuft offiziell die Fußball-WM in den USA, Kanada und Mexiko. Das deutsche Team hat noch etwas Zeit. Das muss erst am Sonntagabend im ersten Gruppenspiel gegen Curaçao ran. Trotzdem laufen die Vorbereitungen natürlich auf Hochtouren. Morgen steht die Abreise zum Spielort nach Houston an. Heute gibt es noch ein letztes Training in Winston-Salem. Nico Hartmann aus dem WM-Studio hat die Infos dazu.
1: Mit der Unterstützung aus dem Bundeskanzleramt als Videoanruf geht die deutsche Nationalelf in ihren vorerst letzten Tag in North Carolina. Auch Friedrich Merz ließ es sich nicht nehmen, der deutschen Mannschaft viel Erfolg fürs Turnier zu wünschen. Im Trainingscamp wird nach einem regenerativen gestrigen Tag heute noch einmal mit Volldampf an den Abläufen für die Partie gegen WM-Neuling Curaçao gefeilt. Im Mittelpunkt steht dabei auch immer wieder die große Hitze von über 30 Grad, auch in Houston. Die Stimmung ist aber gut und der Bundestrainer plant derzeit keine Überraschungen gegen den Außenseiter aus der Karibik. Deutschland ein Mitfavorit auf den WM-Titel. Wenn es nach Frankreichs Ousmane Dembélé geht, wird mit den Feldspielern, die gegen die USA aufliefen, den WM-Auftakt am Sonntagabend bestreiten, sofern es nicht kurzfristig zu einem Ausfall kommt. Spannend bleibt die Torhüterfrage bis zur Stunde. Manuel Neuer trainiert zwar wieder voll mit, aber es besteht die Möglichkeit,

0: dass Nagelsmann aus Vorsichtsgründen am Sonntag noch auf Oliver Baumann setzt.
1: Und jetzt weitere Meldungen im Überblick. An der geplanten Gesundheitsreform der Bundesregierung gibt es scharfe Kritik in Bundestag und Bundesrat. Sie sei unsozial und unwirksam, hieß es heute. Bundesgesundheitsministerin Baken verteidigte die Pläne, das Gesetz verlange allen etwas ab, niemandem aber Unzumutbares. Ein Abkommen zwischen den USA und dem Iran rückt offenbar näher. Beide Seiten senden inzwischen positive Signale. In iranischen Medien wurde ein Entwurf für ein Abkommen veröffentlicht. Die Absichtserklärung sehe eine dauerhafte und sofortige Einstellung der Kämpfe an allen Fronten vor, heißt es. Viele Einweisungen von pflegebedürftigen Menschen ins Krankenhaus sind offenbar unnötig. So steht es im aktuellen Gesundheitsreport der AOK Rheinland-Hamburg. Demnach wurden Pflegeheimbewohner häufig unter anderem wegen Wunden, Flüssigkeitsmangel oder Infektionen in die Klinik gebracht, obwohl man das auch im Pflegeheim behandeln konnte. Im Kreis Olpe wird jetzt zum ersten Mal das im April geänderte Bundesjagdrecht umgesetzt. Es geht um den Abschuss eines Wolfes. Er soll allein im April in der Gemeinde Wenden 35 Schafe und Lämmer getötet haben. Aber nicht nur dort soll er aktiv gewesen sein, sondern auch in Rheinland-Pfalz. Genetische Untersuchungen hätten ohne Zweifel nachgewiesen, dass der Wolf seit 2021 mehr als 50 Nutztiere gerissen habe, teilte der Kreis Olpe mit. Die untere Jagdbehörde habe ihn deshalb jetzt zum Abschuss freigegeben. Das ist laut Gesetz unter anderem dann erlaubt, wenn Menschen in Gefahr sind, aber auch um Land, Forst oder wirtschaftliche Schäden zu verhindern.
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3: Mit Katrin Meyer-Sebastian. Dieser Ruf wird in Zukunft teurer. Taxi bitte, wenn man es in Bonn ruft. Die Taxi Bonn hatte ja eine Tariferhöhung beantragt. Sie könne die steigenden Kosten sonst nicht mehr decken, heißt es. Und der Stadtrat hat zugestimmt. Um 14% gehen die Preise im Schnitt nach oben. Gucken wir uns genauer an in den nächsten News von hier um halb.
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4: Weitestgehend eine graue Angelegenheit, auch heute wieder, immer mal wieder kurz ein paar Schauer zwischendrin mit dabei. Und der Wind, der durchpustet, der drückt die Temperaturen so ein Stück nach unten. Aktuell bewegen wir uns in der Spitze gerade mal rund um die 17 Grad. Jacke drüber ziehen auf jeden Fall auf dem Ölberg, da sind es gerade mal 14,8. Morgen ein bisschen freundlicher das Ganze, mehr Sonne, Temperaturen klettern auch ein Stück weit nach oben. Sonntag starten wir gemischt rein, Richtung Abend soll es dann aber freundlicher werden. Der ausführlichste Verkehrsservice für Bonn und den Rhein-Sieg-Kreis. Aktuell Stau an 59 Richtung Bonn. Zwischen Köln-Rath und Köln-Wahn 2 Kilometer, 10 Minuten plus. Dann die A61 Richtung Koblenz. Zwischen Miel und der Auffahrt Grafschaft Ringen 6 Kilometer stockender Verkehr, Viertelstunde plus. Und die A555 Richtung Köln zwischen Köln-Godorf und Kreuz-Köln-Süd 3 Kilometer Stau, 10 Minuten plus. Die Südbrücke A562 Richtung Bonn-Ost zwischen Bad Godesberg und Bonn-Ramersdorf 1 Kilometer Stau. Hier dauert es aktuell 10 Minuten länger. Und dann bleiben wir gleich auf der Südbrücke und gucken uns auch wieder so ein bisschen die Zufahrtsstraßen zur Südbrücke an. Einmal Reuterstraße, da in beide Richtungen aktuell 1 Kilometer Stau. Hier braucht ihr mindestens 15 Minuten länger. Und richtig voll ist es auch in beide Richtungen schon wieder auf der Willy-Brandt-Allee und auch auf der Dottendorfer Straße. Kommt es immer mal wieder zu Stop and Go. Ebenfalls betroffen ist auch die Petra-Kelly-Allee. Auch da staut es sich immer mal wieder auf ungefähr 1 Kilometer. Dauert mindestens eine Viertelstunde länger. Dann gucken wir hoch, gehen auf die Kennedy-Brücke und da sehen wir als allererstes auf der Zufahrt zur Kennedy-Brücke. Die B9 rauf, aktuell 2 Kilometer stockender Verkehr und Stau. Hier dauert es mindestens 20 Minuten länger. Und auf der Kennedy-Brücke selbst in beide Richtungen aktuell Stau und stockender Verkehr. Jeweils ungefähr eine halbe bis dreiviertel Stunde, die ihr länger braucht. Es stockt besonders, aber wenn ihr von Beul unterwegs Richtung Zentrum seid, ab der Kennedy-Brücke vom Zentrum aus kommt, dann rollt es ein bisschen besser. Dann fängt es erst wieder an zu stocken, wenn ihr unterwegs zwischen Fehlich und St. Augustin seid. Die Zufahrtsstraßen zur Kennedy-Brücke. Aktuell auf der Römerstraße steht ihr auf der Kölnstraße und auf der Bornheimer Straße jeweils immer so 1 Kilometer, dauert ungefähr so 10 bis 15 Minuten länger. Gute Nachrichten vom Kaiser-Karl-Ring, da läuft es aktuell noch. Sonst gucken wir auf die Fähren, Mondorf-Grau-Rheindorf, da aktuell auf der Grau-Rheindorfer Herseler Seite haben wir Stau reinstehen bis in die Kurve des Engländerwegs und auf der Mondorfer Seite, da staut es sich nach wie vor hoch zur Pastor-Breuer-Straße. Ebenfalls was los aus Siegburg, da ist aktuell Stau und stockender Verkehr auf der Frankfurter Straße, wenn ihr Richtung Siegburg-Zentrum unterwegs seid und wenn ihr sonst noch was gesehen habt. Staus, Blitzer, alles weitere jederzeit melden 0228 4007 111. Gute und sichere Fahrt.
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4: On den Backstreet Boys. Extra 90er jetzt. Für euch kleine 90er Party auf dem Weg in den Feierabend mit I Want It That Way. Schön, dass ihr dabei seid. Kommt gut Richtung Wochenende.

0: Und dann ist auch schon wieder Zeit für unser kleines WM-Achwas des Tages. Fußball-Weltmeisterschaften. Die schreiben ja schon sportlich ganz viele Geschichten. Ihr kennt so, so viele wahrscheinlich davon. Aber es gibt noch mehr rund um dieses Fußballturnier. Eine Geschichte, die hat unser Kollege Dominik Becker rund um das Weltmeistertrikot von 1990 aufgeschnappt. Ihr habt es vielleicht noch so ein bisschen vor Augen, dieses schwarz-rot-gold-fieberkurvige.
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2: WM-Trikots über WM-Trikots, die bekommt ihr gerade in einer Sonderausstellung im Sport- und Olympiamuseum in Köln zu sehen. Auch das legendäre Weltmeistertrikot des DFB von 1990. Das Design zu der Zeit war absolut revolutionär. Das gab es so vorher nicht. Von der damaligen Adidas-Designerin heißt es, dass dieses Trikot von der EM 1988 ist und es eigentlich für das Turnier zwei Jahre später ein neues hätte geben sollen. Dann aber gab es ein großes Veto. Franz Beckenbauer, der damalige Trainer, der hat damals gesagt, ich will dieses Trikot, dieses Design für die Weltmeisterschaft 1990. Also das war damals ein Kaisermachtwort. Und es folgte der WM-Titel, also alles richtig gemacht.
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16.20 Uhr. Hier ist Radio Bonn Rhein-Sieg und natürlich auch am Freitag auf dem Weg ins Wochenende gibt es den Sonderverkehrsservice mit dem besonderen Augenmerk auf den Verkehr der Bonner Innenstadt rund um die Kennedy und die Südbrücke. Auch das Update von der Fähre habe ich natürlich gleich nochmal für euch. Wir starten mal auf der Kennedy-Brücke, da in beide Richtungen. Aktuell, es ist nicht mehr ganz so extrem wie zum Start meiner Sendung, ehrlicherweise. Da hat sich ein bisschen was gelockert, aber Richtung Bonner Zentrum, da braucht ihr auf jeden Fall noch ein bisschen. Richtung Beul, bisschen entspannter. Richtung Bonner Zentrum, da ist noch ein bisschen was zu gehen. Aktuell hier 3 bis 4 Kilometer stockender Verkehr und es dauert ungefähr eine halbe Stunde extra. Richtung Beul seid ihr aktuell mit 2 Kilometer stockend unterwegs und da sind es aktuell plus 20 Minuten, die ich hier stehen habe. Auf der Römerstraße, auf der Kölnstraße und auf der Bornheimer Straße staut es sich ebenfalls der Kaiser-Karring heute auffallend entspannt. Und wenn ihr von der B9 kommt, auf dem Weg Richtung Zentrum, da staut und stockt es ebenfalls auf so ungefähr 1 bis 2 Kilometer. Aktuell steht ihr da ungefähr bis Höhe Hofgarten. Dann gehen wir runter auf die Südbrücke. Auf der Südbrücke selbst aktuell 1 Kilometer stockender Verkehr zwischen Rheinauer und Ramersdorf Richtung Bonn-Ost. Da stockt es und es dauert ungefähr 10 Minuten länger. Ebenfalls betroffen die Reuterstraße in beide Richtungen. Da 1 bis 2 Kilometer stockender Verkehr, 10 bis 15 Minuten plus auf der Willy-Brandt-Allee aktuell. Da ist es am knubbeligsten. Da dauert es aktuell nur auf 1 Kilometer knapp 1/4 Stunde länger, bis 20 Minuten. Die Dottendorfer Straße aktuell auch relativ voll. Und auf der Nahum-Goldmann-Allee, da staut und stockt es ebenfalls. Dann gucken wir auf die Fähren. Wie versprochen, da sind wir bei der Mondorfer Fähre. Und auf der Mondorfer Seite, da steht ihr nach wie vor, ja, da hat sich nicht viel geändert, ehrlicherweise. Da steht ihr nach wie vor hoch, ungefähr bis zur Pastor-Breuer-Straße. Und auf der gegenüberliegenden Seite, da der Milchgasserweg füllt sich so langsam und es geht wieder in die Kurve des Engländerwegs rein. Sonst das ausführliche Update zu den Autobahnen und allen anderen Straßen, das gibt's wie gewohnt gleich um 9:30 hier bei mir bei Radio Bonn-Rhein-Sieg. Schönen Freitag euch.

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0: Katrin Meyer-Sebastian. Guten Tag. Der Bundesrat hat den Weg freigemacht für die Rentenerhöhung. Damit steigen zum 1. Juli die Bezüge um 4,2%. Für eine Standardrente bedeutet das einen Anstieg um knapp 78 Euro im Monat, heißt es. Das deutsche Heer will schnell mehr Drohnen und unbemannte Waffensysteme einsetzen. Für die Landstreitkräfte der Bundeswehr habe das Zusammenspiel von Panzertruppen mit Einheiten, die Drohnen steuern, höchste Bedeutung. Das sagte der Inspekteur des Heeres beim Besuch der Militärübung Freedom Shield in Litauen. Und jetzt das Wichtigste von hier. Wer in Bonn Taxi fahren möchte, der muss in Zukunft etwas tiefer in die Tasche greifen, denn der Stadtrat hat am Abend einer Erhöhung des Taxitarifes zugestimmt, die Taxi Bonn EGBH beantragt hatte. Die Preise steigen um durchschnittlich etwas über 14%. Als Beispiel, der Grundpreis soll von 3,60 Euro auf 4,90 Euro steigen. Und ab dem zweiten Kilometer werden es je nach Uhrzeit 39 bis 44 Cent mehr pro Kilometer. Der Bonner Taxitarif war zuletzt 2023 erhöht worden und seitdem sind die Kosten für die Taxifahrer deutlich gestiegen, heißt es. Sprit, Personal, Anschaffung, Wartung und Reparaturen, alles wurde teurer. Ohne eine Anpassung des Bonner Taxitarifs sei die wirtschaftliche Existenz vieler Betriebe gefährdet, heißt es von der Taxi Bonn EG.
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0: Im vergangenen Jahr haben im Radio Bonn-Rhein-Siegland weniger Paare Ja zueinander gesagt, zumindest offiziell beim Standesamt. Die Eheschließungen sind weniger geworden. In Bonn waren es gut 1420 Ja-Worte, etwas weniger als im Vorjahr. Deutlicher der Rückgang im Rhein-Sieg-Kreis, da wurden 2600 Ehen geschlossen, der niedrigste Wert seit 16 Jahren. Im Bonner Panoramabad Rüngsdorf im Rüngsee musste die Stadt das Attraktionsbecken sperren. Es gibt einen Fliesenschaden, der dringend behoben werden muss. Morgen kann das Becken den ganzen Tag über nicht genutzt werden. Am Sonntag ist es wieder regulär geöffnet, sagt die Stadt. Das Soft-Opening gestern Abend war schon ins Wasser gefallen und auch aus dem geplanten Massenstart in der Bonner Rheinaue heute Abend wird nichts. Das haben die Veranstalter des Bonner Ballonfestivals mitgeteilt. Die Firma Skytours, die ersten Ballonstarts wird es wohl frühestens morgen geben. Die Piloten werden das Wetter weiter beobachten, heißt es. Danach soll das Ballonfestival wie geplant stattfinden. Vor allem das große Ballonglühen morgen Abend um 22.30 Uhr. Fest steht auch das große Familienfest morgen und am Sonntag. Die Attraktionen unter anderem ein Ballon am Kran, Modellballone, Sorbing, ein Hochseilklettergarten, ein Kinderland und ganz viel Gastronomie. Es ist schon die 17. Ausgabe des Bonner Ballonfestivals. 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
2: Das hat für uns nochmal unser Wettermann Carsten Brandt.
3: Wochenende sieht gut aus. Samstag schön, Anthony, Sonntag so ein bisschen kippelig, aber Sonntagnachmittag so knapp an die 20 ran, 18 Grad beim Deutschlandspiel trocken.
2: Aktuelle Temperaturen, 20 Grad haben wir sogar nochmal erreicht, gerade in Bornheim. Es hat sich auch nochmal kurz hier ein bisschen die Sonne gezeigt in Bonn-Dransdorf, hat auch hier nochmal das Thermometer ein bisschen angeschoben, bei 19,5 sind wir jetzt. Der ausführlichste Verkehrsservice für Bonn und den Rhein-Sieg-Kreis. Wir starten auf der A59 Richtung Köln. Zwischen Spich und Flughafen Köln-Bonn 2 Kilometer Stau, 10 Minuten plus. Dann die 59 Richtung Bonn. Zwischen Köln-Rad und Flughafen Köln-Bonn 1 Kilometer Stau, 5 Minuten plus. Die A61 Richtung Mönchengladbach. Zwischen Wehr und Dreieck Sinzig 7 Kilometer stockender Verkehr, 10 Minuten plus. Und die 61 weiter Richtung Mönchengladbach zwischen Weilerswist und Erftstadt 2 Kilometer Stau. Hier kommen nochmal 10 Minuten dazu. 61 diesmal Richtung Koblenz zwischen Miel und Auffahrt Grafschaft Ringen, 7 Kilometer stockender Verkehr, Viertelstunde plus und die A555 Richtung Köln zwischen Köln-Godorf und Kreuz-Köln-Süd, 2 Kilometer Stau, hier dauert es aktuell 5 Minuten länger. Und dann sind wir auf der A562 der Südbrücke Richtung Bonn-Ost zwischen Bonn-Rheinau und Bonn-Ramersdorf, aktuell 1 Kilometer Stau, da dauert es 5 Minuten länger. Die Zufahrtsstraßen zur Südbrücke lohnt sich auch nochmal anzugucken, da ist es nämlich ein bisschen besser geworden aktuell. Nach wie vor sehr knubbelig alles auf der Willy-Brandt-Allee und der Reuterstraße, aber dafür auf der Friedrich-Ebert-Allee läuft es aktuell ganz gut. Ebenfalls noch ein bisschen knubbelig ist auf der Dottendorfer Straße und der Nahum-Goldmann-Allee. Dann gucken wir auf die Kennedy-Brücke, die ja sehr, sehr viel abfangen muss. Auch da, wenn ihr von dem Zentrum aus Richtung Beul unterwegs seid, die Lage etwas entspannter ins Zentrum rein. Nach wie vor 3 Kilometer Stau hier, dauert ungefähr 20 bis 30 Minuten länger. Richtung Beul seid ihr ein bisschen flotter unterwegs. Die Zufahrtsstraßen zur Kennedy-Brücke aktuell auf der Kölnstraße. Da hat es einen Unfall gegeben, seid dort vorsichtig. Da staut es sich auch aktuell. Und dann nochmal auf der Römerstraße und der Bornheimer Straße haben wir noch ein bisschen Stau und stockenden Verkehr. Dann gucken wir natürlich auch auf die Fähren. Auch da die gute Nachricht, nicht mal mehr in die Kurve des Engländerwegs staut es sich zurück, sondern wir sind aktuell komplett auf dem Milchgasserweg, was die Wartezeit der Fähre Mondorf-Grau-Rheindorf angeht. Auf der Mondorfer Seite, da staut es sich aktuell hoch bis zur Unterdorfstraße. Dann noch eine Meldung aus Siegburg. Da ist aktuell sehr knubbelig und viel los auf der Frankfurter Straße. Und wenn ihr sonst noch was gesehen habt, Staus, Blitzer, alles weitere, dann meldet es jederzeit über die 0228 4007 111. Gute und sichere Fahrt euch.
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2: Schön, dass ihr dabei seid. Schönen Start Richtung Wochenende. Glockenbach jetzt mit Magic Moments.

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0: 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Schönen Freitag.

0: auf WhatsApp. Da macht gerade ein Kettenbrief die Runde, der davor warnt, dass KI ab morgen auf WhatsApp verfügbar sein wird und dann Zugriff auf alle Chats hat. Aber wie so oft bei Kettenbriefen.
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0: Stimmt es nicht so ganz. Die Nachricht klingt unheimlich. Alle Gruppenadmins sollten die Option erweiterter Chat-Datenschutz aktivieren. Ansonsten kann die KI Gruppennachrichten öffnen, Telefonnummern sehen und sogar persönliche Informationen vom Handy abrufen. Onlinerin Lara ist bei mir. Hallöchen.
2: Hallo.
0: Du kannst aber sagen, dass es sich hierbei um Fake News handelt.
2: Ja, genau. Also Kettenbriefe haben anscheinend die Funktion, den Menschen Angst zu machen. Früher ging auf WhatsApp ja auch jede Menge Kettenbriefe herum und da war auch nichts dran. Fakt ist, dass WhatsApp-Nachrichten in Privat- und in Gruppenchats Ende zu Ende verschlüsselt sind und eben nur vom Absender und vom Empfänger gelesen werden können. Und das bleibt auch so.
0: Und die Funktion erweiterter Chat-Datenschutz, muss man sagen, die gibt's wirklich. Wenn man sie aktiviert, kann der Chatverlauf nicht mehr exportiert werden. Fotos und Videos werden nicht mehr automatisch auf den Geräten der anderen gespeichert. Und die Meta-AI-Funktion, die sind dann aber auch in dem jeweiligen Chat gesperrt.
2: Genau, also wenn Meta AI noch aktiviert ist, könnt ihr zum Beispiel gleich mehrere Nachrichten auswählen und die dann an Meta AI schicken, um euch den ganzen Chat zusammenfassen zu lassen. Wenn ihr aber den erweiterten Datenschutz einschaltet, geht das nicht mehr so einfach. Dann müsste man jede Nachricht einzeln kopieren und einfügen, wenn man denn die Funktion unbedingt benutzen möchte.
0: Also, um es zusammenzufassen, wenn ihr der Meta AI aktiv Nachrichten schickt oder sie im Chat mit @MetaAI ansprecht, dann kann sie einzelne Infos tatsächlich sehen, aber automatisch geht das nicht. Den Kettenbrief, den könnt ihr also ohne Bedenken ignorieren.
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1: Mit Danny Hoppe, guten Tag. Es war kein einfacher Tag heute für Bundesgesundheitsministerin Wagen. So viel Gegenwind wie heute hat sie wahrscheinlich selten bekommen. Es ging um ihr großes Reformpaket. Sowohl im Bundestag als auch bei den Bundesländern wächst der Widerstand gegen die geplanten Einsparungen im Gesundheitssystem. Thorsten Adolfs aus dem News-Team, denn der Ärger ist riesig.
2: Das kann man wohl sagen. Politiker von Grünen, Linken und der AfD sprachen im Bundestag von einer unsozialen Kettensägenreform. Sie werde Patienten und das Klinikpersonal hart treffen. Auch die Bundesländer sind ziemlich sauer und fordern, dass der Bund bei den Kosten stärker mit anpackt. Die Länder fürchten, dass sie am Ende auf den finanziellen Folgen für Krankenhäuser und Kommunen sitzen bleiben und dann die Versorgung leiden wird, vor allem auf dem Land. Die Bundesregierung steht unter Druck, weil die Krankenkassen in einer Finanzkrise stecken und nächstes Jahr ein riesiges Milliardenloch droht. Ministerin Wagen will deshalb gegensteuern, um Einnahmen und Ausgaben wieder ins Gleichgewicht zu bringen.
1: Und was kommt jetzt konkret auf Versicherte zu, falls das Gesetz so durchkommt?
2: Wenn der Entwurf wie geplant umgesetzt wird, müssen wir uns auf spürbare Mehrbelastungen einstellen. Geplant sind unter anderem höhere Zuzahlungen für Medikamente, Hilfsmittel und Aufenthalte im Krankenhaus. Außerdem soll die kostenfreie Mitversicherung von Ehepartnern eingeschränkt werden. Auch für Arztpraxen und Pharmafirmen soll es strengere Regeln geben, was nach Ansicht einiger Bundesländer sogar den Pharmastandort Deutschland in Gefahr bringen könnte. Während die Krankenkassen auf eine schnelle Lösung drängen, um den Kollaps zu verhindern, gehen die Debatten in den Ausschüssen weiter. Die endgültige Entscheidung im Bundestag fällt Ende Juni. Danach müssen aber auch noch die Bundesländer zustimmen.
1: Danke, Thorsten. Und jetzt weitere Meldungen im Überblick. Die USA und der Iran haben sich offenbar bei ihren Verhandlungen über ein Kriegsende angenähert. Aus beiden Ländern gab es heute entsprechende Signale. Und auch Vermittler Pakistan sieht Fortschritte. Dialog und Diplomatie seien der einzige Weg für langfristigen Frieden, heißt es. Der Bundesrat hat den Weg für einen besseren Schutz gegen häusliche Gewalt freigemacht und die Reform des Gewaltschutzgesetzes gebilligt. Es sieht einen stärkeren Einsatz

0: von elektronischen Fußfesseln und verpflichtende Antigewalttrainings für Täter vor. Buckelwal Timmy hat nach seiner Freilassung nur noch eine kurze Zeit gelebt. Er sei am 4. oder 5. Tag danach gestorben, sagte Mecklenburg-Vorpommerns Umweltminister Backhaus. Das hätten die ausgewerteten Daten des angebrachten Trackers ergeben. Die Todesursache sei aber weiter unklar. Egal ob Kraken Paul oder Ameisenbär Tayo, tierische Orakel gehören zur Fußball-WM seit Jahren dazu. Aber inzwischen setzen viele Fans bei den Vorhersagen nicht mehr auf Tiere, sondern auf künstliche Intelligenz. Die Prognosen der Chatbots fallen allerdings ganz unterschiedlich aus. ChatGPT von OpenAI sagt, dass Spanien Weltmeister wird, genauso wie Claude von Anthropic. Le Chat der französischen Firma Mistral tippt hingegen ganz patriotisch auf Frankreich. Und die chinesischen Programme DeepSeek und Quen sehen Titelverteidiger Argentinien als Favoriten. Bleibt noch abzuwarten, ob eins der KI-Programme an die Quote von Kraken Paul rankommt. Der hatte bei der WM 2010 in Südafrika alle Partien der deutschen Mannschaft korrekt vorausgesagt und war dadurch weltberühmt geworden.
1: Und jetzt das Wichtigste von hier.
2: Mit Katrin Meyer-Sebastian. In Sachen Verkehr klammern sich Bonn und die Region ja gerade an jeden Strohhalm. Und zumindest eine gute Nachricht kommt von den Bonner Stadtwerken. Sie werden morgen mit den Gleisarbeiten vor dem Bonner Hauptbahnhof fertig. Und damit fahren die Linien 61 und 62 ab Sonntag wieder normal. Kein Schienenersatzverkehr und keine Busumleitungen mehr. Eins der Themen gleich in den nächsten News von hier um halb.
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3: Weitestgehend eine graue Angelegenheit da draußen. Ein bisschen blau gibt's immer mal zu erahnen. Dazu auch aber auch ein paar Schauer, die unterwegs sind. Heute Abend kann's mal kurz zwischendurch immer nass werden. Das Ganze bei Temperaturen aktuell in der Spitze rund um die 18-Grad-Marke. Aktuell haben wir glatte 18 Grad hier stehen, zum Beispiel in der Bonner Nordstadt. Ein bisschen drunter sind wir aktuell mit 17,5 in Bad Honnef, Egidienberg. Morgen freundlicher das Ganze, mehr Sonne dabei. Temperaturen machen einen Satz nach oben auf bis zu 25 Grad. Der Sonntag startet ein bisschen gemischt, geht aber Richtung Abend dann auch eher in den sonnigen, freundlichen Teil über. Der ausführlichste Verkehrsservice für Bonn und den Rhein-Sieg-Kreis. Warnmeldung A3 Richtung Köln zwischen Siebengebirge und Kreuzborn-Siegburg. Hier Gefahr durch ein liegen gebliebenes Auto im Baustellenbereich. Der rechte Fahrstreifen ist hier aktuell blockiert. Dadurch auch aktuell 4 Kilometer Rückstau, dauert ungefähr eine Viertelstunde länger. Die A4 Richtung Aachen zwischen Köln-Merheim und Kreuz-Köln-Süd 4 Kilometer Stau, Viertelstunde plus. Und auf der A59 Richtung Bonn zwischen 3 Köln-Heumer und Flughafen Köln-Bonn 1 Kilometer Stau. Hier kommen nochmal 10 Minuten dazu. Die A61 Richtung Mönchengladbach zwischen Weiler Swist und Erftstadt. 2 Kilometer Stau, 10 Minuten plus und die Gegenrichtung Richtung Koblenz zwischen Miel und der Auffahrt Grafschaft Ringen. 8 Kilometer stockender Verkehr, 10 Minuten plus. Dann das ausführlichste Update zu den Brücken in Bonn und im Rhein-Sieg-Kreis. Aktuell gute Nachrichten von der Südbrücke, sowohl drumherum als auch die Südbrücke selbst. Frei nur auf der Reuterstraße, aktuell noch 1 Kilometer stockender Verkehr, 1 Kilometer Stau. Hier dauert es ungefähr nochmal 10 bis 15 Minuten länger, aber Südbrücke, da läuft es aktuell drüber. Kennt ihr die Brücke? Da sieht es wieder ein bisschen anders aus, vor allen Dingen, wenn ihr von Beul aus Richtung Zentrum unterwegs seid, da aktuell 2 Kilometer stockender Verkehr und Stau. Hier dauert es insgesamt nochmal 20 Minuten länger. Aber von Zentrum aus Richtung Beul, also quasi raus, da aktuell ganz gute Aussichten. Da stockt's und staut's immer mal ganz kurz. Ungefähr auf 1 Kilometer dauert dann nochmal so eine Viertelstunde länger. Dann seid ihr da aber auch durch. Auch die Zufahrtsstraßen zur Kennedy-Brücke sehen ganz okay aus. Aktuell stockt's nur ein bisschen auf der Kölnstraße und der Bornheimer Straße. Kaiser-Karl-Ring nach wie vor, wie heute schon den ganzen Freitagnachmittag, relativ frei. Auch gute Nachrichten von der Fähre Mondorf-Grau-Rheindorf. Da gute Nachrichten, da staut es sich nahezu gar nicht auf der Mondorfer Seite. Da steht ja aktuell nur noch hoch bis zur Rheinallee, also wirklich minimal. Und sonst läuft es da auch. Also gute Aussichten auf den Straßen. Habt ihr noch was gesehen, dann meldet es gerne jederzeit über die 0228 4007 111. Bernadette hat das gemacht, einen Blitzer gemeldet auf der A555 Richtung Köln hinter der Ausfahrt Wesseling. Gute und sichere Fahrt euch.
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3: Einen schönen Freitag euch ein. Das Wochenende ist da. Endlich. Morgen mal nicht um Stau kümmern und jetzt einfach Musik von Leonie.

0: Mehr Park-and-Ride-Parkplätze, die Adenauer-Allee wird für Autos wieder vierspurig gemacht und Bus- und Bahnfahren ist ab Montag in Bonn für 2 Wochen kostenlos. Das waren nur ein paar Maßnahmen, die der Rat der Stadt Bonn gestern Abend in seiner Sitzung beschlossen hat. Jetzt gibt es natürlich aber auch noch ein paar offene Fragen zu diesem kostenlosen ÖPNV. Einer, der sie klären kann, ist unser Mann aus der Radio Bonn-Rhein-Sieg-Nachrichtenredaktion, Markus Krämer. Grüß dich.
1: Hi, grüß dich.
0: Für wen gilt denn ab Montag jetzt kostenlos Bus und Bahn?
1: Naja, eigentlich lässt sich das viel einfacher erklären, indem man ganz einfach sagt, ab Montag sind im Bonner Stadtgebiet in Bus und Bahn keine Kontrolleure mehr unterwegs. Denn genauso funktioniert der kostenlose ÖPNV. Heißt, nur auf Bonner Stadtgebiet braucht man bis Ende Juni kein Ticket. Es wird ganz einfach nicht mehr kontrolliert. Das gilt aber auch wirklich nur für die Zuständigkeit der Stadtwerke. Heißt, sobald man Bonn verlässt oder wenn man mit der Regionalbahn oder Zügen der Deutschen Bahn unterwegs ist, dann gilt das natürlich nicht. Sobald ich dann Bonn verlasse, zum Beispiel mit dem Bus oder der Bahn in den Rhein-Sieg-Kreis fahre, dann muss ich natürlich ein Ticket ziehen. Und das geht dann am einfachsten natürlich online per App oder eben am Automaten oder beim Busfahrer.
0: Und eine Frage, die jetzt auch immer ganz häufig gestellt worden ist, was ist mit den Abo-Tickets, also zum Beispiel dem Deutschland-Ticket?
1: Ja, auch dazu gibt es eine ganz klare Ansage der Stadtwerke. Abo-Tickets können für den Zeitraum nicht erstattet werden. Das wäre ganz einfach zu aufwendig und auch zu teuer. Die 2 Wochen kostenloses Bus- und Bahnfahren sollen ja auch nicht das Verkehrschaos einfach mal ebenso beheben. Das soll vielmehr ein Anreiz dafür sein, dass vielleicht doch der ein oder andere sich überlegt, vom Auto auf die öffentlichen Verkehrsmittel umzusteigen. Denn jedes Auto, was am Ende stehen bleibt, das entlastet den Verkehr.
0: Ab Montag wird im gesamten Bonner Stadtgebiet in den Bussen und Bahnen der Stadtwerke nicht mehr kontrolliert. 2 Wochen lang gilt dann also der kostenlose ÖPNV. Danke dir für die Infos, Markus.
1: Gerne.
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17.21 Uhr, hier ist Radio Bonn Rhein-Sieg und zum Start der Nordbrückensperrung. Da haben wir angefangen, einen Sonderverkehrsservice einzuführen für alles, was rund um die Brücken, rund um die Ausweichstrecken los ist. Und die gute Nachricht für alle jetzt hier ist, dass es heute wirklich relativ entspannt ist. An diesem Freitagnachmittag aktuell nur die Kennedy-Brücke, die noch halbwegs betroffen ist, wenn ihr auf dem Weg Richtung Innenstadt seid. Im Zentrum ein bisschen knubbelig und auf der Kölnstraße. Sonst sieht es aber sehr gut aus. Auch auf der B9 kommt ihr relativ gut vorwärts und generell die B56 sieht ganz gut aus. Und den einzigen anderen Stau, den ich euch jetzt noch mitgeben kann, der ist auf der Reuterstraße. Der geht aber in beide Richtungen jeweils 1 Kilometer, dauert aber dann nochmal eine Viertelstunde extra. Sonst, die Südbrücke ist komplett frei, da läuft es aktuell und auch auf der Seite der Fähren, also sowohl im Mondorf als auch auf der Grau-Rheindorfer Herseler Seite sieht aktuell alles gut aus und auch da geht es zügig und flott voran Richtung Wochenende, den ausführlichsten Verkehrsservice mit allem, was nichts mit den Brücken zu tun hat. Den gibt es gleich um 17.30 Uhr auch nochmal hier bei uns nach den Lokalnachrichten bei Radio Bonn-Rhein-Sieg. Kommt gut ins Wochenende.

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1: Mit Katrin Meyer-Sebastian. Guten Tag. Nach dem schweren Unglück mit einer Radfahrgruppe in den Niederlanden, bei dem 3 Grundschüler und die Direktorin der Schule getötet wurden, dauern die Ermittlungen gegen den 19-jährigen Unfallfahrer an. Der Polizeigewahrsam für den Festgenommenen wurde verlängert, heißt es. Dienste des Facebook-Konzerns Meta sind von einer Störung betroffen. Nutzer berichteten auf Plattformen wie Alles-Störungen von Problemen, unter anderem Facebook oder Instagram zu erreichen. Ein Sprecher des US-Konzerns teilte mit, man arbeite an einer Lösung. Und jetzt das Wichtigste von hier. Immerhin das. Die Gleisarbeiten vor dem Bonner Hauptbahnhof laufen nach Plan. Sie können am Wochenende abgeschlossen werden. Das berichten die Bonner Stadtwerke. Morgen stehen noch letzte Asphaltarbeiten direkt vor dem Bonner Hauptbahnhof an. Und das bedeutet, ab Sonntag fahren hier auch wieder die Bahnlinien 61 und 62 ihre normalen Strecken. Der sogenannte Schienenersatzverkehr und die Umleitungen für einige Buslinien sind damit dann vorbei. Die Gleise hier auszutauschen war dringend nötig, sonst hätte man im nächsten Winter die Sicherheit nicht mehr garantiert. Können, heißt es. Während der 11-tägigen Sperrung haben die Stadtwerke auch gleich noch andere Aufgaben miterledigt. So wurden auch der Gleisbogen zur Thomas-Mann-Straße erneuert, die Beleuchtung in der Südunterführung, Kanaldeckel auf der Hausdorfstraße, auch die Wendeschleife in Dottendorf und einiges mehr.
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1: Wer in Bonn Taxi fahren möchte, der muss in Zukunft etwas mehr bezahlen. Der Stadtrat hat einer Erhöhung des Tarifs zugestimmt, die Taxi Bonn EG beantragt hatte. Die Preise steigen um durchschnittlich etwas über 14%. Der Bonner Taxitarif war zuletzt 2023 erhöht worden. Im Bonner Panoramabad Rüngsdorf im Rüngsee musste die Stadt das Attraktionsbecken sperren. Es gibt einen Fliesenschaden, der dringend behoben werden muss. Morgen kann das Becken den ganzen Tag über nicht genutzt werden. Am Sonntag ist es dann wieder regulär geöffnet, sagt die Stadt. Bei den Telekom Baskets Bonn bleibt das Trainertrio zusammen, auch in der nächsten Saison. Die Baskets haben den Vertrag mit Co-Trainer Thomas Pennellier bis Sommer 2028 verlängert. Damit setzt das Trio aus Headcoach Marco Stankovic und seinen Assistenten die erfolgreiche Zusammenarbeit fort. Kontinuität im Trainerstab ist für uns mindestens genauso wichtig wie im Spielkader, vielleicht sogar noch wichtiger. Das sagte uns Baskets Sportdirektor Savo Milovic. Für Pennellier war Bonn seine erste Station als Assistenzcoach bei einem Profiklub und er fühle sich wirklich wie in einer Familie, sagte er. 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
2: Das hat für uns unser Wettermann Carsten Brandt.
3: Anthony, lass uns kurz aufs Wochenende gucken. Ich möchte einen Haken an diesem Freitag machen. Samstag schön, 22, 23 Grad. Sonntag wäre ja, so ein bisschen wechselhaft. Aber Sonntagnachmittag beim Deutschlandspiel dann zum Abend hin 20 Grad. Die müssen schon gut spielen, dass einem nicht kühl wird. Ne?
2: Aktuell ganze 20 Grad haben wir noch stehen. In Bonn bei Bechlingenhofen 18,5 sind es aktuell in Bad Honnef-Igideenberg und 16,2 in Windeck-Hust. Der ausführlichste Verkehrsservice für Bonn und den Rhein-Sieg-Kreis. Aktuelle Warnmeldung A3 Richtung Köln zwischen Siebengebirge und Kreuzborn-Siegburg. Hier nach wie vor Gefahr durch ein liegen gebliebenes Fahrzeug auf der rechten Spur. Deswegen aktuell 3 Kilometer Rückstau und ungefähr 10 Minuten, die es länger dauert. Dann die A3 Richtung Frankfurt zwischen Kreuz Köln-Ost und Dreieck Köln-Heumer. 2 Kilometer Stau, 5 Minuten plus. Die A4 Richtung Aachen zwischen Dreieck Köln-Heumer und Köln-Klettenberg. 5 Kilometer Stau, 10 Minuten plus. Dann sind wir auf der 59 Richtung Bonn zwischen Köln-Rath und Flughafen Köln-Bonn. 1 Kilometer Stau, 5 Minuten plus. Und die A61 Richtung Mönchengladbach zwischen Weilerswist und Erftstadt, 2 Kilometer Stau, 5 Minuten plus. Und die Gegenrichtung Richtung Koblenz zwischen Miel und der Auffahrt Grafschaft Ringen, 7 Kilometer stockender Verkehr, 10 Minuten plus. Auch hier. Dann gucken wir natürlich in die Innenstadt, denn wir rechnen ja immer mit schweren Auswirkungen durch die Nordbrückensperrung. Heute sieht es alles ein bisschen entspannter aus als den Rest der Woche. Die Südbrücke aktuell frei, da kommt ihr ganz gut hin. Aktuell nur ein bisschen stau und stockig auf der Reuterstraße in beide Richtungen, jeweils 1 Kilometer. Und dann knubbelt es sich noch ein ganz klein bisschen auf der Willy-Brandt-Allee. Gucken wir auf die Kennedy-Brücke, die ist Richtung Beul frei, da kommt ihr richtig gut durch. Richtung Zentrum dauert es noch ein bisschen länger, da staut es und knubbelt sich ungefähr auf 1 Kilometer und es dauert ungefähr 10 Minuten länger. Auf der Kölnstraße, da hat es vorne einen Unfall gegeben, deswegen stockt es und staut es auch da noch ein bisschen. Sonst die Römerstraße wird langsam mehr und mehr frei, der Kaiser-Karl-Ring heute den ganzen Tag schon über frei und die Bornheimer Straße sieht auch sehr gut aus. Gucken wir nochmal nach Mondorf, auch da aktuell im Fährbetrieb. Beste Nachrichten, Schlangen sind kurz, es läuft sehr gut. Wenn ihr noch was gesehen habt auf den Straßen, meldet's gern. Jederzeit über WhatsApp, das hat die Bernadette gemacht. Ein Blitzer in Fahrtrichtung Köln in Fahrtrichtung Köln hinter der Ausfahrt Wesselingen. Danke Bernadette fürs Durchgeben. Habt ihr auch noch was gesehen? 0228 4007 111. Gute und sichere Fahrt.
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2: Und dem guten Alex Warren habe ich jetzt dabei. Fever Dream. Danach extra 90er von Christina Aguilera. Genie in a Bottle. Ein bisschen Wochenendgefühle jetzt hier auf dem Freitagnachmittag.

0: Miau.
1: Es ist Freitag und dann ist auch endlich Zeit, mal einen Haken an diese Woche zu machen.
2: Das Bonner Verkehrschaos herrscht ja erst seit einer Woche, aber so manch ein betroffener Autofahrer ist in dieser einen Woche gealtert wie jemand, der mit 62 nochmal Drillinge zu versorgen hat. In der Bonner City ein Hubkonzert, dass du denkst, du stündest auf der Piazza Venezia. Da wird um jeden Meter gerungen. Und wer nicht gerade einen eigenen Heli im Vorgarten stehen hat, der muss echt zusehen, wie er den Alltag einigermaßen gewuppt bekommt. Wobei jetzt natürlich auch Erfindungsreichtum gefragt ist, ne? Beispielsweise in der Provinzialstraße in Niederkassel-Mondorf. Da geht's so langsam voran, da könnten Autofahrer ihre Einkäufe beim Metzger oder beim Bäcker direkt vom Auto aus erledigen, ja? Nach diesem McDrive-Prinzip. Gott, ich will's gar nicht wissen. Busfahrer, Taxifahrer, Handwerker, die haben doch wahrscheinlich alle ein Nervenkostüm wie Klaus Kinski.
3: 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Leg mich doch am Arsch weg!
2: Gut, dass wir uns jetzt mit der Fußball-WM ein bisschen ablenken können, ja? Und ich sag mal so, die späten Anstoßzeiten sind sehr staufreundlich. Also wer in Bonn nachmittags um 4:30 Feierabend macht und mit dem Auto nach Hause fährt, wird es bis zum 1-Uhr-Spiel garantiert schaffen. Und da eine neue Nordbrücke so schnell nicht gebaut wird, liegt es umso mehr an der deutschen Nationalmannschaft, für gute Laune zu sorgen. Der neue Podolski im deutschen Team macht das schon sehr gut. Asan Ouedraogo, den hat der Nagelsmann ja nachnominiert, der war schon im Urlaub.
4: Also ich lag tatsächlich auf der Liege und war unfassbar am Chillen.
2: Frage vom Nagelsmann: und hast du Bock auf WM?
4: Dann hat er mich noch gefragt, ob ich betrunken bin.
2: Jetzt rückt er ja nach für den verletzten Lennart Kahl, den er bisher aber noch nie persönlich getroffen hat.
4: Das eine Mal, wo er bei der U21 war, da war ich nicht da, und wo ich da war, war er nicht da, dann war er hier, da war ich nicht da, dann war ich hier, da war er nicht da.
2: Ich weiß nicht, wie es euch geht, ich hoffe auf viele weitere Interviews mit Asan Ouedraogo und ich verspreche, ich werde diesen Namen jedes Mal anders aussprechen. Jetzt aber volle Konzentration auf Curaçao und danach geht's
0: gegen Elfenbeinbrücke.
2: Tipp noch von mir: wenn Deutschland am Sonntag gewinnt, klemmt euch eine Fahne ans Auto, zieht euch morgens ein Trikot an und schon fühlt sich der Stau an wie ein Autokorso.
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0: Sonntag, 19 Uhr. Das ist ja bei uns allen schon lange im Kalender rot markiert. Der Abend ist geblockt, nämlich für Deutschland gegen Curaçao. Unser erstes Gruppenspiel und das erste WM-Spiel für Curaçao überhaupt. Das Land hat sich zum ersten Mal überhaupt qualifiziert und liegt, ja, wo eigentlich? Radio Bonn Rhein-Sieg-Reporter Stefan ist mit Atlas bewaffnet auf die Straßen gegangen und hat euch gefragt, sag mal, wo liegen die überhaupt?
1: In der Karibik, so grob.
2: Ich glaube, über Venezuela.
3: Ich würde mal sagen, in der Südsee. Ich weiß noch nicht mal, wo die Südsee ist.
4: In der Karibik.
5: Das liegt vor der südamerikanischen Küste und gehört zu den niederländischen Antillen.
6: Wow, wie aus dem Lehrbuch. Wenn ich Ihnen jetzt eine Karte zeigen würde, könnten Sie so kurz drauf zeigen und vielleicht dabei so ein bisschen beschreiben, wo Sie gerade hinzeigen.
7: Klar, ist Afrika, oder?
8: Nein.
9: Amerika.
2: Karibik.
6: Wo genau?
2: Würde man das viele Blaue zeigen, ne? Das Wasser drumherum.
10: Ich könnte mir vorstellen, dass das nördlich von Australien irgendwo ist. Hier so ungefähr.
6: Was glauben Sie?
2: Ich glaube gar nichts. Ich habe wirklich keine Ahnung.
5: Curaçao, Südamerika? Nein, es ist hier irgendwo, würde ich jetzt sagen. So, Mittelamerika.
2: Ich würde hier so über Venezuela, aber relativ im Osten.
11: Also ich glaube, ich würde da gerne leben.
0: Das finde ich ist die schönste Antwort bisher. Curaçao, kleine Insel in der Karibik, direkt vor Venezuela und gehört zu den niederländischen Antillen. Jetzt seid ihr geografisch auch bestens aufgestellt und Curaçao ist der erste deutsche Gruppengegner bei der Weltmeisterschaft 2026. Wir sind gespannt, wie das Ganze am Sonntag dann laufen wird. Viel Spaß euch beim Gucken, beim Public Viewing oder wenn ihr es ignoriert, dann einfach nur einen schönen Sonntag.

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1: Mit Nico Hartmann. Die deutsche Fußballnationalelf hat 2 Tage vor dem Auftaktmatch bei der WM gegen Curaçao Unterstützung von höchster Stelle bekommen. Bundeskanzler Friedrich Merz telefonierte am Vormittag mit Trainer Julian Nagelsmann und dem Spielerrat um Kapitän Joshua Kimmich. Merz nutzte das Videotelefonat, um dem Team alles Gute und viel Erfolg für das anstehende Turnier zu wünschen. Morgen reist die DFB-Elf zum Spielort Houston, wo am Montag ab 19 Uhr unserer Zeit das erste Spiel stattfindet.
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2: Mit Danny Hoppe. Guten Abend. Die Sommerferien rücken immer näher und es gibt eine gute Nachricht für alle, die wegfliegen wollen. Ab Juli sinkt die Luftverkehrssteuer. Der Bundesrat hat dafür heute grünes Licht gegeben. Konkret bedeutet das, dass der Staat dann weniger an jedem Flugticket mitverdient. Es könnte aber auch sein, dass Flugpassagiere davon profitieren. Thorsten Adolfs aus dem News-Team hat mehr dazu.
3: Je nachdem, ob man auf der Kurz-, Mittel- oder Langstrecke unterwegs ist, sinkt die Steuer um Beträge zwischen ungefähr 2,5 und über 11 Euro pro Ticket. Damit setzt die Bundesregierung eine Vereinbarung aus dem Koalitionsvertrag um und nimmt eine frühere Steuererhöhung wieder zurück. Die Einsparungen sind also seit heute beschlossene Sache. Sie entlasten die Branche jährlich um einen 3-stelligen Millionenbetrag. Ob am Ende die Passagiere tatsächlich beim Ticketkauf was davon haben, müssen wir aber erstmal abwarten. Auch wenn die Steuer sinkt, geben die Fluggesellschaften das nicht unbedingt 1:1 an ihre Kunden weiter. Weil der Kerosinpreis stark gestiegen ist, versuchen die Airlines nämlich ihre Kosten auszugleichen. Es kann also sein, dass sich die Airlines die Ersparnis in die eigene Tasche stecken. Für uns Kunden bleibt es also dabei, wer buchen will, sollte die Preise ganz genau vergleichen. Denn der Ticketpreis setzt sich ja auch noch aus vielen anderen Faktoren zusammen.
2: Und jetzt weitere Meldungen im Überblick. Beim Facebook-Konzern Meta gibt es momentan eine Störung. Unter anderem gibt es zum Teil Probleme bei Instagram und Facebook. Das melden Nutzer auf Plattformen wie alle Störungen. Auch Meta selbst hat die Probleme bestätigt. Man arbeite an einer Lösung, sagte ein Sprecher des Konzerns. Ein Abkommen zwischen den USA und dem Iran rückt offenbar näher. Beide Seiten senden inzwischen positive Signale. In iranischen Medien wurde ein Entwurf für ein Abkommen veröffentlicht. Die Absichtserklärung sehe eine dauerhafte und sofortige Einstellung der Kämpfe an allen Fronten vor, heißt es. Nach Paris, Madrid und Prag verbannt auch Brüssel ab dem nächsten Jahr E-Scooter von den Straßen. Es habe zu viele Unfälle, zu viele Störungen und auch zu viel Missbrauch mit den Leihrollern gegeben, teilte die Brüsseler Regionalregierung mit. Die E-Scooter seien außerdem häufig für den Drogenhandel genutzt worden. Übermorgen hat die deutsche Fußballnationalmannschaft endlich ihren ersten Auftritt bei der WM. Der ein oder andere Fan wird das Spiel aber wohl noch nicht im aktuellen Trikot anschauen können, denn wegen der hohen Nachfrage gibt es zum Teil Verzögerungen bei der Auslieferung. Das hat der DFB jetzt eingeräumt. Betroffen sind demnach Trikots mit individueller Beflockung. Es habe hier vorübergehend nicht genug Nummern und Buchstaben gegeben. Der DFB scheint selbst davon überrascht zu sein, wie viele Fans personalisierte Trikots bestellen. Es seien fast 3-mal so viele wie erwartet, heißt es. Inzwischen sei der Engpass aber behoben, sagt der DFB, und nicht personalisierte Trikots seien von den Verzögerungen nicht betroffen und würden innerhalb der üblichen Lieferzeit verschickt.
0: Und jetzt das Wichtigste von hier.
4: Mit Katrin Meyer-Sebastian. Es kann auch mal was klappen bei Bonner Verkehrsprojekten. Die Gleisarbeiten der Stadtwerke vor dem Hauptbahnhof in Bonn werden nach Plan fertig, nämlich morgen. Es gibt dann letzte Asphaltarbeiten und danach, also schon ab Sonntag, fahren die Straßenbahnen hier wieder normal und die Stadtwerke haben, weil die Gleise nun mal gesperrt waren, auch noch ein paar andere Dinge mit erledigt. Das hören wir uns an in den nächsten News von hier um 9:30.
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5: Viele graue Wolken unterwegs, vereinzelt.

0: paar Schauer, die da immer mal wieder dabei sein können. Das Ganze bei Temperaturen aktuell in der Spitze so rund um die 18 Grad bewegen wir uns da. Mit glatten 18 sind wir zum Beispiel unterwegs in der Bonner Nordstadt. Ein bisschen drunter sind wir mit 17,8 in Niederkassel-Ranzel. Morgen ein sehr, sehr freundlicher Tag, der da auf uns wartet. Viel Sonne, Temperaturen zwischen 23 und 25 Grad in der Spitze. Der Sonntag zum Start rein, ein bisschen grau, aber Richtung Fußballabend soll es dann wieder ein bisschen freundlicher werden. Der ausführlichste Verkehrsservice für Bonn und den Rhein-Sieg-Kreis. Warnmeldung A61 Richtung Koblenz. Zwischen Ahrtalbrücke und Dreieck Sinzig. Gefahr durch Reifenteile auf der rechten und mittleren Spur. Dann die A4 Richtung Aachen. Zwischen dem Dreieck Köln-Heumann-Kreuz Köln-Süd. 5 Kilometer Stau, Viertelstunde plus. Die A59 Richtung Bonn. Zwischen Köln-Rath und Flughafen Köln-Bonn. 1 Kilometer Stau, 10 Minuten plus. Und auf der A61 Richtung Koblenz. Zwischen Rheinbach und der Auffahrt Grafschaft Ringen. 5 Kilometer stockender Verkehr. Hier kommen auch nochmal 10 Minuten dazu. Dann der Blick auf alles, was im Bonner Stadtverkehr so los ist. Rund um die Kennedy-Brücke, da entspannt es sich so langsam. Es knubbelt sich noch generell so ein bisschen im Bonner Zentrum, wenn ihr von der Kölnstraße kommt oder wenn ihr von der Römerstraße aus unterwegs seid Richtung Zentrum. Da staut's und stockt's immer noch mal ein bisschen. Sonst aber relativ gute Nachrichten. Fast alles frei, nur die Reuterstraße macht noch ein bisschen Kopfschmerzen. Da aktuell auf dem Weg Richtung Südbrücke 1 Kilometer stockender Verkehr. Da dauert's aktuell 10 Minuten länger. Sonst die Südbrücke frei, Kennedy-Brücke Richtung Beul. Auch da läuft's relativ gut und auch beste Nachrichten von den Fähranlegestellen. Deswegen, ihr kommt gut Richtung Wochenende. Aktuell noch ein Blitzer, den ich euch mitgeben kann. A555 Richtung Köln, hinter der Ausfahrt Wesselingen. Danke an Bernadette fürs Durchgeben. Und wenn ihr noch was habt, sagt gern Bescheid. 0228 4007 111. Gute und sichere Fahrt.
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0: 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Extra 80er.

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0: Und natürlich machen wir uns schon alle gedanklich bereit. Wo geht's denn hin? Es gibt schon die ein oder andere WhatsApp-Gruppe, die heißt Fußball Sonntag Garten bei mir. Dann gibt's den Grillabend, die anderen suchen das beste Public Viewing raus. Ich habe noch einen Vorschlag zum Thema Public Viewing reingeschickt bekommen. Denn zu allen Deutschlandspielen gibt's Public Viewing in Niederkassel. Da wird gemeinsam geguckt und gefeiert. Der liebe Tim Kremanz hat uns da eine Sprachnachricht mit herzlicher Einladung geschickt.
1: Hey Fußballfans, hier ist Tim vom 1. 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
0: Ja, und ich bin mir ziemlich sicher, was er noch gar nicht erwähnt hat, wo ich mir aber ziemlich sicher bin. Ich gehe fest davon aus, die Getränkekarte, die ist gut gefüllt. Gute Laune also da am Bikini Beach übrigens am Sonntag. Der ist schon ausverkauft. Also vielleicht eine kleine Alternative für euch, da dann mal vorbeizuschauen und mit den Fußballverrückten aus Niederkassel zusammen dann einen deutschen Sieg zu feiern.

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0: mit Katrin Meyer-Sebastian. Guten Abend. Nach dem schweren Unglück mit einer Radfahrgruppe in den Niederlanden, bei dem drei Grundschüler und die Direktorin der Schule getötet wurden, dauern die Ermittlungen gegen den 19-jährigen Unfallfahrer noch an. Der Polizeigewahrsam für den Festgenommenen wurde verlängert, heißt es. Bundeskanzler Merz hat US-Präsident Trump einen handschriftlichen Brief mit Glückwünschen zum 80. Geburtstag geschrieben. Er wird im Weißen Haus von einem Boten überreicht, heißt es aus Berlin. Am Montag überreicht Merz dem US-Präsidenten außerdem persönlich ein Geschenk beim G7-Gipfel. Was es ist, wurde noch nicht verraten. Und jetzt das Wichtigste von hier. Es gibt auch noch gute Nachrichten von den Straßen. Die Gleisarbeiten vor dem Bonner Hauptbahnhof laufen nach Plan. Sie können am Wochenende abgeschlossen werden. Das berichten die Bonner Stadtwerke. Morgen stehen noch letzte Asphaltarbeiten direkt vor dem Hauptbahnhof an. Ab Sonntag fahren hier dann wieder die Bahnlinien 61 und 62 ihre normalen Strecken. Der Schienenersatzverkehr und die Umleitungen für einige Buslinien haben sich damit erledigt. Die Gleise hier auszutauschen war dringend nötig, sonst hätte man im nächsten Winter die Sicherheit nicht mehr garantiert können, sagen die SWB. Und die haben während der 11-tägigen Sperrung gleich noch andere Arbeiten miterledigt, nämlich unter anderem auch den Gleisbogen zur Thomas-Mann-Straße erneuert, auch die Beleuchtung in der Südunterführung oder die Kanaldeckel auf der Hausdorfstraße. Taxifahren in Bonn wird teurer. Die Taxi Bonn EG hatte ja höhere Tarife beantragt und der Bonner Stadtrat hat dem jetzt zugestimmt. Die Preise steigen um durchschnittlich gut 14%. Als Beispiel, der Grundpreis soll von 3,60 € auf 4,90 € steigen. Ab dem zweiten Kilometer werden je nach Uhrzeit 39 bis 44 Cent mehr fällig. Der Bonner Taxitarif wurde zuletzt 2023 erhöht und seitdem waren die Kosten für Taxifahrer deutlich gestiegen. Für Sprit, Personal, für Anschaffung, Wartung und Reparaturen, heißt es. Bei den Telekom Baskets Bonn bleibt das Trainertrio zusammen, auch in der nächsten Saison. Die Baskets haben den Vertrag mit Co-Trainer Thomas Penelier bis Sommer 2028 verlängert. Damit setzt das Trio aus Headcoach Marco Stankovic und seinen Assistenten die erfolgreiche Zusammenarbeit fort. Kontinuität im Trainerstab ist für uns mindestens so wichtig wie im Spielkader, vielleicht sogar noch wichtiger, sagte Baskets-Sportdirektor Savo Milovic. Für Penelier ist Bonn seine erste Station als Assistenzcoach bei einem Profiklub. Er hätte sich keinen besseren Einstieg wünschen können, sagte er. Von den Fans über die Mitarbeiter bis hin zu den Spielern fühle sich dieser Club wirklich wie eine Familie an. 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
2: Das hat für uns unser Wettermann Carsten Brandt.
3: Entin, hallo. Nachts viele Wolken, der Regen lässt nach. Morgen 22, 23 Grad.
2: Ja, das sind nochmal ganz gute Aussichten. Vor allen Dingen ein bisschen mehr Sonne dabei. Und dann schauen wir mal auf die Straßen. Der ausführlichste Verkehrsservice für Bonn und den Rhein-Sieg-Kreis. Aktuell zwei Warnmeldungen reinbekommen. Einmal die A555 Richtung Köln zwischen Kreuzbonn Nord und Bornheim. Hier Gefahr durch Gegenstände auf der Fahrbahn. Und die A565 Richtung Bonn zwischen Bonn-Hartberg und Bonn-Lengsdorf. Hier Gefahr nach einem Unfall. Aktuell Stau noch auf der A61 Richtung Koblenz zwischen Rheinbach und der Auffahrt Grafschaft Ringen. Hier 5 Kilometer stockender Verkehr, 10 Minuten plus. Und dann noch in Bonn auf der Kennedy-Brücke staut es sich noch ein bisschen. Vor allen Dingen, wenn ihr gerade unterwegs Richtung Beul seid, da noch ein bisschen Stau und stockenden Verkehr auf 1 Kilometer, dauert noch mal so 10 Minuten länger. Gute Nachrichten auch von der Südbrücke, da alles frei. Auch die Zufahrtsstraßen, da hat sich inzwischen ganz gut erholt. Auf der Kölnstraße, da stockt es noch ein kleines bisschen. Da gab es heute Nachmittag einen Unfall, deswegen ist es da noch ein bisschen zähflüssiger, bessert sich aber jetzt auch. Fähre, da ist auch alles super, da müsst ihr nicht großartig anstehen. Deswegen gibt es von mir jetzt nur noch einen Blitzer mit dazu und der steht auf der A555 Richtung Köln hinter der Ausfahrt Wesseling. Gute und sichere Fahrt.
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2: Und Ray habe ich jetzt für euch mit Where is my husband? Habt einen schönen Freitag zusammen.

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0: So, liebe Leute, macht das Trikot schon mal bereit, denn Sonntag ist es soweit. Am Sonntag gibt es unser großes WM-Spiel-Warm-Up. Die deutsche Fußballnationalmannschaft spielt zum ersten Mal bei dieser WM und deswegen senden wir ab 10 Uhr aus dem Deutschen Fußballmuseum in Dortmund. Mit dabei immer prominente Gäste, unter anderem Comedian Markus Krebs.
1: Ist ja ein wichtiges Spiel. Deutscher Curaçao, da ist ja, muss man ja sagen, ist ja ein Klassiker.
0: Ja, natürlich. Also, wir erinnern uns doch noch alle an diese legendären Duelle. Da wird es viel zu besprechen geben und eine Prognose gibt es auch schon.
1: Ich glaube, die kommen ins Viertelfinale. Ich glaube nicht, dass sie Weltmeister werden. Dafür gibt es zu starke Mannschaften. Und ich sehe da uns noch nicht vorne. Ich würde mich natürlich freuen, aber ich sehe uns da nicht als Weltmeister. Bisher nicht. Ja? Und der Nagelsmann, dass der den Pokal in der Hand hält, das sehe ich auch nicht.
0: Ja. Schauen wir mal, ob sich das vielleicht nicht doch noch ändern wird. Noch mehr Markus Krebs gibt's dann bei unserer Fußball-Warm-Up-Show von 10 bis 14 Uhr am Sonntag mit Kevin Zimmer, Markus Krebs und ein Schalke Eurofighter haben wir auch noch dabei, Ingo Anderbrügger.

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1: Mit Danny Hoppe. Guten Abend. Der WM-Auftakt von Mexiko ist gestern Abend schon mal geglückt. Auf einen ähnlichen Start ins Turnier hoffen auch die anderen beiden Gastgeber, Kanada und die USA. Wer beide Spiele sehen will, muss lange aufbleiben. Die USA spielen erst um 3 Uhr nachts gegen Paraguay. Kanada muss schon vorher ran, um 21 Uhr gegen Bosnien-Herzegowina. Das große Ziel der Kanadier ist es, zum ersten Mal die Vorrunde einer WM zu überstehen. Nico Hartmann aus dem WM-Studio hat den Ausblick auf beide Spiele.
2: Es ist erst die dritte WM-Teilnahme für Kanada. Nun wollen die Ahornblätter sich sportlich besser präsentieren als bei den bisherigen beiden Turnieren. Die Hoffnungen ruhen dabei auf Bayern-Star Alfonso Davis, der aber im ersten Spiel gegen Bosnien mal wieder verletzt in dieser Saison zuschauen muss. Der Co-Gastgeber wartet noch immer auf seinen ersten WM-Sieg überhaupt. Mit dem Heimpublikum im Rücken soll das nun anders werden. Zum Beispiel gegen Bosnien mit dem 40-jährigen Schalke-Torjäger Edin Dzeko. Die Bosnier hatten allerdings in der Qualifikation Italien ausgeschaltet, gelten als starkes Kollektiv und äußerst unbequem. Und auch für die USA geht das WM-Turnier los. In Los Angeles darf man neben einer überragenden Unterstützung für die US-Boys guten Fußball der Mannschaft von Trainer Mauricio Pochettino erwarten, so wie sie es zeitweise im Test gegen Deutschland zeigten. Spannend allerdings, wie die Amerikaner Paraguay knacken wollen. Die Südamerikaner verloren in der Qualifikation von 18 Spielen nur ganze 3.
1: Und jetzt weitere Meldungen im Überblick. Ein Abkommen zwischen den USA und dem Iran rückt offenbar näher. Beide Seiten haben heute positive Signale gesendet und jetzt am Abend hat sich auch Vermittler Pakistan zu Wort gemeldet. Demnach haben sich die USA und der Iran auf eine Endfassung für eine Friedensvereinbarung geeinigt. Der Start ist geglückt. Elon Musks Weltraumfirma SpaceX ist bei ihrem Rekordbörsengang mit einem Plus von gut 11% in den Handel gestartet. Musk wird damit durch seine Beteiligungen an SpaceX und dem Elektrobauer Tesla zum ersten Menschen mit einem Billionenvermögen, zumindest auf dem Papier. An der geplanten Gesundheitsreform der Bundesregierung gibt es scharfe Kritik in Bundestag und Bundesrat. Sie sei unsozial und unwirksam, hieß es heute. Bundesgesundheitsministerin Wagen verteidigte die Pläne. Das Gesetz verlange allen etwas ab, niemandem aber Unzumutbares. Seit Wochen wird darüber gerätselt, woran Buckelwal Timi gestorben ist. Das wissen wir immer noch nicht, aber inzwischen ist klar, nach seiner Freilassung hat er noch mindestens 4 Tage gelebt und noch etwa 215 Kilometer zurückgelegt, allerdings wieder in die falsche Richtung, zurück in die Ostsee. Das hat Mecklenburg-Vorpommerns Umweltminister Backhaus heute in Schwerin mitgeteilt. Er hat die ausgewerteten Ergebnisse des Trackers vorgestellt, der am Wal angebracht worden war. Dieser hatte Wassertiefe, Temperaturen, Bewegungsabläufe und Geschwindigkeit erfasst. Die Todesursache sei allerdings weiter unklar, sagte Backhaus. Er hoffe, dass man hier in einigen Wochen mehr wisse. Bei der Untersuchung des Kadavers in Dänemark sei nichts Ungewöhnliches entdeckt worden. Es habe keine schwerwiegenden inneren oder äußeren Verletzungen gegeben und auch Reste eines Fischernetzes sei nicht gefunden worden. Und das waren die Nachrichten mit Danny Hoppe.
3: Das Wetter. Heute Abend auch nochmal eine graue Angelegenheit. Die Sonne, die kommt erst morgen wieder zurück. Aber pünktlich zum Wochenende, könnten wir quasi sagen. Da gehen auch die Temperaturen nochmal nach oben hoch auf bis zu 25 Grad. Der Sonntag ähnlich sonnig und freundlich. Also beste Bedingungen, falls ihr die Freunde zum Fußballgucken eingeladen habt. Das kann auch draußen stattfinden. Abends ist die Wahrscheinlichkeit dann doch aber nochmal höher, dass ihr vielleicht ein Jäckchen braucht. 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Aktuell stockt es noch ein bisschen auf der A4 Richtung Aachen zwischen Dreiköln-Heumann und Kreuzköln-Süd. 3 Kilometer Stau, 10 Minuten plus. Und auf der A61 Richtung Koblenz zwischen Rheinbach und der Auffahrt Grafschaft Ringen. 5 Kilometer stockender Verkehr. Hier kommen auch

0: mal 10 Minuten dazu. Sonst beste Nachrichten aus der Bonner Innenstadt. Zumindest von der Südbrücke aus können wir euch schon mal sehr, sehr gute Nachrichten durchgeben. Da ist alles frei. Es stockt noch ein ganz kleines bisschen auf der Reuterstraße und im Bonner Zentrum unmittelbar vor der Kennedy-Brücke. Wenn ihr aus Beul kommt, da aktuell noch so 1 Kilometer stockender Verkehr. Da dauert es nochmal so 10 bis 15 Minuten länger. Sonst sind die Zufahrtsstraßen frei und an der Fähre auch keine Schlange. Kommt gut und sicher ins Wochenende.
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0: Einen wunderschönen Freitagabend euch allen. Wir sind im Wochenende angekommen. Erholt euch gut. Wir sind dabei jetzt mit viel Musik.

0: Wenn es die Fortsetzung eines erfolgreichen Kinofilms gibt, dann gibt es ja immer die Frage, braucht die Welt diese Fortsetzung? Das wurde auch gemurmelt, als der zweite Teil von Gladiator vor 2 Jahren ins Kino kam.
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0: Im Originalfilm, da hat sich Russell Crowe als Gladiator unsterblich gemacht. Der zweite Teil ist auch mit einigen Stars besetzt. Aber Sven, die Eingangsfrage an dich. Braucht es diese Fortsetzung?
2: Nee, brauchte es nicht. Also dieser Film fällt so meilenweit hinter dem Oscar ausgezeichneten Meisterwerk Gladiator zurück. Vor allem löst die Geschichte überhaupt keine Emotionen aus. Ich sag mal so, die Augen sehen, aber das Herz schlägt nicht höher.
3: Du trägst etwas in dir. Wut. Du darfst sie nie verlieren. Sie verhilft dir. Größe.
2: Visuell ist das wirklich pompös, gar keine Frage. Auch wenn es gerade zu Beginn zu offensichtlich nach CGI aussieht. Warum der neue Gladiator in der Arena gegen wild gewordene Affen, Hund, Mischwesen und ein CGI-Nashorn antreten muss, weiß der Römer. Die Arena wird sogar geflutet, inklusive blutrünstiger Haie. Das gleitet hin und wieder ab ins Absurde.
4: Lucius, zeige die Stärke deines Vaters. Sein Name war Maximus. Und ich erkenne ihn in dir.
2: Und da muss man einfach festhalten, Pedro Pascal und Paul Mescal, beides wirklich tolle Schauspieler, verlieren diesen Kampf gegen Russell Crowe und auch Joaquin Phoenix haushoch.
3: Das ebnet mir den Weg zum Thron. Du wirst mein Werkzeug sein.
2: Gott sei Dank spielt Denzel Washington mit, der hat's einfach drauf und man sieht ihm an, das hat ihm Spaß gemacht, diese Rolle zu spielen. Also, bitte nicht vergleichen mit dem ersten Teil. Für sich genommen ist der Film aber auf jeden Fall unterhaltsam und auch was fürs Auge. Also ich würde schon sagen, dass ihr euch den gut angucken könnt.
3: 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Aber meine Rache wird sie treffen.
0: Angucken ja, aber vielleicht nicht so viel erwarten von Gladiator 2. Der kommt heute um 23 Uhr bei ProSieben. Stream könnt ihr ihn jederzeit bei Netflix und Join.

0: Mehr Park-and-Ride-Parkplätze, die Adenauer Allee wird für Autos wieder vierspurig gemacht und Bus- und Bahnfahren ist ab Montag in Bonn für 2 Wochen kostenlos. Das waren nur ein paar Maßnahmen, die der Rat der Stadt Bonn gestern Abend in seiner Sitzung beschlossen hat. Jetzt gibt es natürlich aber auch noch ein paar offene Fragen zu diesem kostenlosen ÖPNV. Einer, der sie klären kann, ist unser Mann aus der Radio Bonn-Rhein-Sieg-Nachrichtenredaktion, Markus Krämer. Grüß dich.
1: Hi, grüß dich.
0: Für wen gilt denn ab Montag jetzt kostenlos Bus und Bahn?
1: Naja, eigentlich lässt sich das viel einfacher erklären, indem man ganz einfach sagt, ab Montag sind im Bonner Stadtgebiet in Bus und Bahn keine Kontrolleure mehr unterwegs. Denn genauso funktioniert der kostenlose ÖPNV. Heißt, nur auf Bonner Stadtgebiet braucht man bis Ende Juni kein Ticket. Es wird ganz einfach nicht mehr kontrolliert. Das gilt aber auch wirklich nur für die Zuständigkeit der Stadtwerke. Heißt, sobald man Bonn verlässt oder wenn man mit der Regionalbahn oder Zügen der Deutschen Bahn unterwegs ist, dann gilt das natürlich nicht. Sobald ich dann Bonn verlasse, zum Beispiel mit dem Bus oder der Bahn in den Rhein-Sieg-Kreis fahre, dann muss ich natürlich ein Ticket ziehen. Und das geht dann am einfachsten natürlich online per App oder eben am Automaten oder beim Busfahrer.
0: Und eine Frage, die jetzt auch immer ganz häufig gestellt worden ist, was ist mit den Abo-Tickets, also zum Beispiel dem Deutschland-Ticket?
1: Ja, auch dazu gibt es eine ganz klare Ansage der Stadtwerke. Abo-Tickets können für den Zeitraum nicht erstattet werden. Das wäre ganz einfach zu aufwendig und auch zu teuer. Die 2 Wochen kostenloses Bus- und Bahnfahren sollen ja auch nicht das Verkehrschaos einfach mal ebenso beheben. Das soll vielmehr ein Anreiz dafür sein, dass vielleicht doch der ein oder andere sich überlegt, vom Auto auf die öffentlichen Verkehrsmittel umzusteigen. Denn jedes Auto, was am Ende stehen bleibt, das entlastet den Verkehr.
0: Ab Montag wird im gesamten Bonner Stadtgebiet in den Bussen und Bahnen der Stadtwerke nicht mehr kontrolliert. 2 Wochen lang gilt dann also der kostenlose ÖPNV. Danke dir für die Infos, Markus.
1: Gerne.

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1: Mit Katrin Meyer-Sebastian, guten Abend. Der Bonner Stadtrat hat es ja gestern Abend beschlossen. Man will mehr Menschen dazu bewegen, aus ihrem Auto aus und auf den ÖPNV umzusteigen. Wegen der Causa Nordbrücke ist das Fahren mit Bus und Bahn in Bonn ab Montag und dann bis Ende des Monats kostenlos. Die Stadtwerke betonen, dass das natürlich nur innerhalb der Bonner Stadtgrenzen gilt. Nur hier werden in dieser Zeit keine Kontrolleure unterwegs sein. Wer aber aus dem Kreis oder Köln nach Bonn reinfährt, der braucht bis zur Stadtgrenze weiter ein Ticket, sonst könnte es Ärger geben mit der RSVG, RVK oder der KVB. Und gleiches gilt für die Bus- und Bahnfahrer, die aus Bonn rausfahren. Sie brauchen folglich eine Fahrkarte ab der Bonner Stadtgrenze. Außerdem gilt das Gratisfahren nur in den Linien der Bonner Stadtwerke, also nicht in Regionalbahnen der Deutschen Bahn oder anderer Zugbetreiber. Für SWB-Abokunden gilt dabei auch weiter die Mobilitätsgarantie. Und wir freuen uns in Sachen Verkehr ja gerade über jede Verbesserung und die Bonner Stadtwerke haben eine angekündigt, schon fürs Wochenende. Die Gleisarbeiten vor dem Bonner Hauptbahnhof werden morgen fertig. Es stehen noch allerletzte Asphaltarbeiten direkt vor dem Bonner Hauptbahnhof an, sodass ab Montag hier auch wieder die Bahnlinien 61 und 62 ihre normalen Strecken fahren. Der sogenannte Schienenersatzverkehr und die Umleitungen für einige Buslinien sind damit erledigt. Die Gleise hier auszutauschen war dringend nötig, sonst hätte man im nächsten Winter die Sicherheit nicht mehr gewährleisten können, heißt es. 11 Tage lang war hier gesperrt. Die Zeit wurde genutzt, unter anderem auch, um noch den Gleisbogen zur Thomas-Mann-Straße zu erneuern, die Beleuchtung in der Südunterführung oder die Kanaldeckel auf der Hausdorfstraße. Und dann gab es noch einen Daumen hoch für die Siegburger Innenstadt. Da hätten zwar viele den Eindruck, dass prominente Ladenlokale leer stehen und die City sich in einer Abwärtsspirale befinde, sagt der Einzelhandelsverband. Der neue Leerstandsbericht des Verbandes spricht aber eine andere Sprache. Siegburg verfüge nämlich über eine stabile Grundlage und eine starke Innenstadtqualität, heißt es da. 440 Ladenlokale in Siegburg wurden untersucht, 36 standen leer, macht eine Quote von 8% und damit sei die City hier durchaus funktionsfähig und die Stadt tue viel dafür, dass das auch so bleibt. Von der Sanierung der Holzgasse über Veranstaltungen wie den Mittelaltermarkt oder das Stadtfest bis zum Siegburg-Gutschein. Besonders lobend erwähnt der Verband, dass Siegburg mit allen Verkehrsmitteln gut zu erreichen sei. Und das war der Tag im Radio Bonn-Rhein-Siegland. Schönen Feierabend wünsche ich. Die nächste Ausgabe der Lokalnachrichten gibt es hier wieder morgen früh um 8.30 Uhr mit meinem Kollegen Markus Krämer.
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2: Einen schönen Freitagabend zusammen. Das erste WM-Wochenende steht an. Viel Fußball, der da auf uns wartet, vor allen Dingen in der Nacht. Wir begleiten euch als euer Fußballradio. Schön, dass ihr dabei seid.

0: Am Sonntag, da gibt's Torte im Weißen Haus. Donald Trump wird 80 und Comedian Hannes Höfer ist zwar nicht eingeladen, aber wäre wahrscheinlich auch gar nicht hingegangen. Wie sieht Donalds Geburtstag wohl aus? Hannes hat da eine klare Vorstellung.
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2: Ja, Freunde, wie feiert Donald Trump wohl seinen 80. Ja, erstmal morgens aufstehen. Mist, Handy leer. Wieder beim SpongeBob-Kuchen eingepennt. Danach kommt Melania rein und sagt dann sowas wie: Alles Gute, Donald. Falls dich wer fragt, du bist Präsident. Und wenn du rausgehst, denk dann, Hose anziehen. Dann wird sich kurz frisch gemacht, der Fifi gefüttert, gekämmt und danach auf den Kopf gesetzt. Auf dem Weg zum Frühstück wird überlegt, ob Australien vielleicht nicht doch zu Texas gehören sollte. Aber morgen ist ja auch noch ein Tag. Dann gibt's erstmal lecker Karottenkuchen und ein Glas Möhrensaft. Das ist gut für die Haut. Keine Zeit zum Ausruhen. Die ganzen Lappen von Staatschefs wollen ja gratulieren. Ach guck, selbst aus China kam was. Ist aber auf Chinesisch, das kann er nicht lesen. Findet aber die Zeichen ganz lustig. WhatsApp vom März. Alles Gute aus Deutschland. Freue mich auf die Party heute Abend. Dann ist Donald kurz traurig, weil früher hatte er richtig gefeiert mit seinem Kumpel Jeff. Und heute bleibt ihm nur noch Rambo Zambo mit Fritze. 18 Uhr. Sauer. Gab wieder keinen Friedensnobelpreis, aber auch keine neuen Anklagen. Guter Tag. In diesem Sinne, und das wünsche ich Donald wirklich, ich hoffe auf baldigen Ruhestand. Dein Hannes.
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Und das war's dann auch von mir, Anthony Robbins hier bei Radio Bonn-Rhein-Sieg. Ich verabschiede mich ins Wochenende, ins Fußballwochenende, ins schönen Wetterwochenende. Nennt wie immer ihr es wollt. Hauptsache ihr genießt das Wetter, ihr genießt vielleicht auch ein bisschen diese WM-Stimmung und dann am Sonntag vielleicht Public Viewing bei Bikini Beach. Wir von Radio Bonn-Rhein-Sieg sind mit dabei und freuen uns auf ein bisschen Sand zwischen den Zähnen, gute Party-Vibes und dann hoffentlich einen klaren und sehr, sehr richtungsweisenden deutschen Sieg. Ich würde mich freuen und dann wünsche ich euch jetzt noch einen wunderschönen Abend. Macht's gut zusammen. Ciao.

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1: Ich bin Dirk Zeichler. Bundesgesundheitsministerin Wagen hat die geplanten Milliardeneinsparungen zur Stabilisierung der Krankenkassenbeiträge verteidigt. Ziel sei es, Bürger zu entlasten und Unternehmen mehr Planungssicherheit zu geben, sagte sie bei der Einbringung ihres Gesetzentwurfs für das Sparpaket im Bundestag. Im Bundesrat formiert sich allerdings Widerstand. Die Länder haben massive Einwände gegen die Pläne der Bundesregierung.
2: Die Länder warnen vor einem Zusammenbruch der Versorgung gerade draußen auf dem Land. Auch hätten Pharmakonzerne schon angekündigt, weniger in den Standort Deutschland investieren zu wollen. Am Ende benachteilige das Sparpaket die Patienten, monierte etwa der rheinland-pfälzische Ministerpräsident Schnieder. Blockieren können die Länder das Gesetz nicht, es ist nicht zustimmungsbedürftig. Tanja Wagner, Nachrichtenredaktion.
1: Elon Musks Weltraumfirma SpaceX ist bei ihrem Rekordbörsengang mit einem Plus von gut 11% in den Handel gestartet. Der erste Kurs wurde bei $150 festgestellt nach einem Ausgabepreis von $135. Musk wird damit durch seine Beteiligungen an SpaceX und dem Elektroautobauer Tesla zum ersten Menschen mit einem Billionenvermögen, zumindest auf dem Papier. Der iranische Außenminister Araghchi sieht ein Rahmenabkommen zwischen seinem Land und den USA in greifbarer Nähe. Die Absichtserklärung von Islamabad stand noch nie so kurz vor dem Abschluss, schrieb Araghchi auf X. Einzelheiten würden der Öffentlichkeit zu gegebener Zeit mitgeteilt. Zuvor hatte bereits US-Präsident Trump Fortschritte in den Verhandlungen mit dem Iran verkündet. Zum Sport. Nach Mexiko und Kanada steigt in der Nacht der dritte Gastgeber in die Fußball-Weltmeisterschaft ein. Die USA sind gegen Paraguay gefordert und hoffen auf einen Auftaktsieg. Vor Spielbeginn wird eine eigene Zeremonie gefeiert, unter anderem mit Superstar Katy Perry.
3: Dritter großer Anpfiff, dritte große Eröffnungsparty, Schauplatz Los Angeles. Gastgeber USA ziehen alle Register. Eine 1,5 Stunden lange Multikulti-Show bildet den Auftakt. Mit Katy Perry, Sängerin Tyler, die schon in Mexiko dabei war. Außerdem K-Pop-Star Lisa, die Rapper Future und Raymar und die brasilianische Sängerin Anita. Präsident Trump kommt nicht an seiner Stelle, guckt Außenminister Rubio sich das Spiel gegen Paraguay an. Aus den USA, Tina Eck.
1: Die deutsche Nationalmannschaft startet dann am Sonntag gegen Curaçao in die WM.
4: Das Wetter. Der Abend bleibt bei uns in NRW ziemlich grau. Viele Wolken sind unterwegs. Hier und da kommt auch noch ein Schauer runter. Das wird in der Nacht dann immer weniger. Dazu Tiefstwerte zwischen 15 und 10 Grad. Der Samstag startet dann erst mit Wolken. Richtung Nachmittag klärt sich das allmählich auf. Es können aber über den ganzen Tag immer wieder Schauer runterkommen. Dazu gibt's maximal 21 Grad.
0: NRW Verkehr.
4: Mit der A1 Münster Richtung Osnabrück. Zwischen Lengerich und Kreuzlotte Osnabrück. 2 Kilometer, eine Viertelstunde obendrauf. A2 Dortmund Richtung Oberhausen, zwischen Recklinghausen Ost und Kreuz Recklinghausen, 2 Kilometer, 13 Minuten. A3 Frankfurt Richtung Köln, zwischen Kreuzborn Siegburg und Loma, 2 Kilometer, Viertelstunde. A4 Aachen Richtung Köln, zwischen Kreuz Köln West und Köln Eiffeltor, 3 Kilometer, 12 Minuten. Und die A45 Dortmund Richtung Hagen, zwischen Dortmund Süd und Westhofener Kreuz, 1 Kilometer, da dauert es 9 Minuten länger. Euch allen unterwegs eine gute und sichere Fahrt.
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4: Teddy Swims, amerikanischer Singer-Songwriter. Wir kennen ihn aus dem besten Mix. Er hat eine super prägnante Stimme und vor allem dann auch noch Hits dazu. Das ist doch das Geile an der Sache. Mr. Know-It-All, so heißt seine aktuelle Single. Oh. Das ist so geil, wisst ihr? Ich finde es so cool, dieses Lied. Jetzt kommen hier gleich noch so ein bisschen Pizzicato-Strings dazu. Ah, super. Ich bin ein Riesenfan. Mein Name ist Leo Arigi. Einen schönen Freitagabend.

0: ist die größte WM aller Zeiten.
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0: Na, da ist ja auch einiges los. Drei Gastgeber, 48 Mannschaften, 104 Spiele. Gab es alles noch nie. Viele Superlative bei diesem Turnier. Und jetzt sind wir natürlich auch gespannt, ob die Teams sportlich so überzeugen können. Nico Hartmann aus dem WM-Studio. Es stehen jetzt noch 102 Spiele bei dieser WM auf dem Programm. Wie lässt sich das Turnier denn an und was erwartet uns in dieser Nacht?
2: Ja, mit den viereckigen Augen können wir trotzdem feststellen, dass es natürlich atmosphärisch gestern im Aztekenstadion das erste große Highlight gab. Eine fantastische Stimmung im Stadion. Leider war es außerhalb sehr unruhig. Die Proteste der Mexikaner gegen die Regierung haben hohe Wellen geschlagen. Das müssen wir an der Stelle natürlich auch erwähnen. Sportlich war es bisher überschaubar. Mexiko tat gegen schwache Südafrikaner nicht mehr als nötig. Südkoreas Sieg gegen Tschechien wird jetzt auch nicht in die Fußballgeschichte eingehen. Jetzt kommen auf jeden Fall die beiden anderen Gastgeber ins Spiel. Kanada trifft in Toronto ab 21 Uhr auf Bosnien. Und um 3 Uhr spielt der Main Host der WM, die USA, erstmals. Und zwar in Los Angeles gegen Paraguay.
0: So, dann lass uns doch mal aufs Spiel der deutschen Mannschaft schauen. Nico, am Sonntag geht's gegen Curaçao. Was ist das überhaupt für ein Gegner?
2: Tja, Curaçao, die große sportliche Unbekannte. Bayern-Spieler Alex Pavlovic gab sogar zu, dass er das Land gar nicht kennt. Und da wollen wir mal ein bisschen Abhilfe schaffen. 156.000 Einwohner, eine 444 Quadratkilometer große Insel in der Karibik, ein autonomes Land der Niederlande. Und fußballerisch haben sie sich eben durch diesen niederländischen Einfluss erheblich verbessert in den letzten Jahren. Das liegt auch am Trainer Dick Advocaat. Fast 80 Jahre alt, der älteste Trainer des Turniers, der kleine General, wie er genannt wird, ist auf seine alten Tage nochmal milde geworden. Und mit dieser Mischung schaffte man erstmals die WM-Quali. Doch unterm Strich ist natürlich klar, dass die deutsche Mannschaft diese Aufgabe lösen muss und wird.
0: Dann sind wir gespannt auf den ersten Auftritt unserer Jungs. In dieser Nacht dürfen die Gastgeber das erste Mal ran. Die USA spielen in Los Angeles. Nico Hartmann im WM-Studio war das. Vielen Dank dir für die Infos.
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0: Das Wetter.
1: In den Abend geht's mit einem ziemlich zugezogenen Himmel. Gebietsweise fällt noch leichter Regen. Später in der Nacht wird's dann langsam trockener. Dazu Temperaturen zwischen 15 und 10 Grad. Der Samstag bleibt ähnlich wie heute mit vielen Wolken und örtlich Schauern. Dazu maximal 21 Grad.
0: NRW Verkehr.
1: Mit der A1 Münster Richtung Osnabrück zwischen Lengerich und Kreuzlotte Osnabrück 2 Kilometer 11 Minuten. A2 Dortmund Richtung Oberhausen zwischen Recklinghausen Ost und Kreuz Recklinghausen 3 Kilometer 23 Minuten. A3 Frankfurt Richtung Köln zwischen Kreuzborn Siegburg und Lohma 1 Kilometer 9 Minuten. Und die A57 noch Köln Richtung Krefeld zwischen Kreuz Meerbusch und Krefeld Zentrum 1 Kilometer, da dauert es 8 Minuten länger. Euch allen unterwegs eine gute und sichere Fahrt.

0: In einer halben Stunde geht's dann los. 21 Uhr deutscher Zeit. Kanada spielt gegen Bosnien-Herzegowina. Und also ich fand das erstaunlich. Kanada hat tatsächlich in der gesamten Fußball-WM-Geschichte noch kein Spiel gewonnen bei einer Weltmeisterschaft. Noch kein einziges Spiel. So, also wir gucken gleich ganz gespannt dahin. Alfonso Davis von den Bayern ist ja auch mit dabei. Und Edin Dzeko mit 40 spielt auch noch, nicht für Kanada, aber immerhin für Bosnien-Herzegowina. Also wir sind gespannt. Halten das für euch im Blick. Mein Name ist Leo Argi, schönen Abend.
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0: So, das wird bestimmt ein toller Tag werden hier.
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0: Firma SpaceX ist bei ihrem Rekordbörsengang mit einem Plus von gut 11% in den Handel gestartet. Der erste Kurs wurde bei $150 festgestellt nach einem Ausgabepreis von $135. Musk wird damit durch seine Beteiligungen an SpaceX und dem Elektroautobauer Tesla zum ersten Menschen mit einem Billionenvermögen, zumindest auf dem Papier. Gut 21 Millionen Rentnerinnen und Rentner in Deutschland haben ab Juli etwas mehr auf dem Konto. Der Bundesrat hat der Erhöhung der monatlichen Bezüge um 4,24% zugestimmt. Die Steigerung orientiert sich wie immer an der allgemeinen Lohnentwicklung.
1: Bei einer Standardrente und 45 Beitragsjahren macht die Erhöhung ein monatliches Plus von knapp 78 Euro aus. Damit steigen die Renten stärker als die Inflation. Bundesarbeitsministerin Baas sprach im Vorfeld dann auch von einer spürbaren Anpassung. Gleichzeitig betonte sie, dass ordentliche Renten kein Luxus sein dürften, sondern eine Frage der Leistungsgerechtigkeit. Tanja Wagner, Nachrichtenredaktion.
0: Die russische Armee hat nach Angaben von Kreml-Chef Putin mehr als 700.000 Soldaten im Einsatz im Gebiet des Ukraine-Kriegs. Das sagte er bei einem Gespräch mit Soldaten im Kreml anlässlich des Nationalfeiertags. Vor den Soldaten gab sich der russische Staatschef weiter siegesgewiss in dem vor mehr als 4 Jahren von ihm befohlenen Angriffskrieg gegen die Ukraine. Schritt für Schritt, nicht so schnell, wie wir gerne würden, aber wir schreiten trotzdem voran, sagte Putin. Zum Sport. Nach Mexiko und Kanada steigt in der Nacht der dritte Gastgeber in die Fußball-Weltmeisterschaft ein. Die USA sind gegen Paraguay gefordert und hoffen auf einen Auftaktsieg. Vor Spielbeginn wird eine eigene Zeremonie gefeiert, unter anderem mit Superstar Katy Perry.
2: Dritter großer Anpfiff, dritte große Eröffnungsparty, Schauplatz Los Angeles. Gastgeber USA ziehen alle Register. Eine 1,5 Stunden lange Multikulti-Show bildet den Auftakt. Mit Katy Perry, Sängerin Tyler, die schon in Mexiko dabei war. Außerdem K-Pop-Star Lisa, die Rapper Future und Raymer und die brasilianische Sängerin Anita. Präsident Trump kommt nicht an seiner Stelle, guckt Außenminister Rubio sich das Spiel gegen Paraguay an. Aus den USA, Tina Eck.
0: Die deutsche Nationalmannschaft startet dann am Sonntag gegen Curaçao in die WM.
3: Das Wetter. Heute Abend bleibt es erstmal ungemütlich, meist stark bewölkt, hier und da auch noch ein bisschen Regen. Im Laufe der Nacht zieht der dann mehr und mehr ab, dabei Temperaturen zwischen 15 bis 10 Grad. Am Samstag geht es dann ähnlich weiter mit vielen Wolken, auch Schauern, vor allem im Norden von NRW. Im Tagesverlauf wird das dann allerdings alles freundlicher und wir kriegen Höchstwerte zwischen 18 und 21 Grad.
4: NRW Verkehr.
3: Mit der A1 Münster Richtung Osnabrück zwischen Lengerich und Kreuzlotte Osnabrück 1 Kilometer 7 Minuten. A2 Dortmund Richtung Oberhausen zwischen Recklinghausen-Ost und Kreuz-Recklinghausen 2 Kilometer 20 Minuten. Und die A57 nach Köln Richtung Krefeld zwischen Kreuz-Meerbusch und Krefeld-Zentrum 1 Kilometer dauert 7 Minuten länger. Euch allen unterwegs eine gute und sichere Fahrt.
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3: Gestern ist die Fußball-Weltmeisterschaft offiziell gestartet und passend dazu hat Ecuador sich jetzt was Nettes überlegt. Zur WM werden dann nämlich Bier und Wein günstiger. Man setzt einfach die entsprechende Steuer aus. Deutschland spielt in der Gruppenphase ja auch gegen Ecuador und ich persönlich hoffe jetzt einfach, dass die Spieler der Nationalmannschaft Ecuadors dann vielleicht auch einfach öfter und beherzter zum Bier oder zum Wein greifen und auch einfach nicht mehr so gut zielen, ne? Und dann auch einfach ein bisschen lässiger verteidigen mit so einem lustigen Lächeln auf dem Gesicht. Hier kommt Justin Timberlake. Can't stop the feeling. Ich bin Leo Arigi.

0: Seit einer guten Viertelstunde wird gekickt in Toronto. Da spielt die kanadische Nationalmannschaft gegen Bosnien-Herzegowina. Für die Deutschen geht es dann am Sonntag das erste Mal los, das erste Gruppenspiel gegen Curaçao. Und das können wir noch mal richtig genießen, weil Anstoß ist um 19 Uhr. Ja, da dürfen wir noch mal so richtig ausgelassen jubeln. Und was da alles noch dazugehört, danach wird es ein bisschen schwieriger, Lautstärke technisch. Zum Beispiel gegen Ecuador spielen wir an einem Donnerstag um 22 Uhr. Wir wollten mal von euch wissen, wie ist denn so eure Stimmung zur WM?
1: Gut, Deutschland wird Weltmeister.
2: Gut, oder? Ja.
0: Ich freue mich sehr.
2: Interessiert mich ein Scheiß.
3: Ja, Fahne hoch, die weht. Und wir werden auf jeden Fall sehr weit kommen.
2: Ich weiß jetzt nicht, ob ich viel schauen werde, auch weil es in den USA stattfindet und so. Ja, vielleicht so Public Viewing-mäßig.
4: Verhalten pessimistisch. Also ich habe jetzt gerade gehört, man braucht ein Abonnement, um sich die WM anzuschauen. Das feiere ich gar nicht.
5: Ich hoffe, die Jungs haben Spaß und dass das hier so ein bisschen rüberschwappt. Ne?
6: Let's go, Deutschland.
0: Also ich würde sagen, da war doch alles dabei, oder? Nochmal zur Info ganz kurz, zum Abonnement ganz kurz. Das braucht ihr nur, wenn ihr wirklich alle Spiele schauen wollt. Die deutschen Spiele, die laufen alle im Free-TV, entweder im ZDF oder im Ersten, sowohl wie beide Halbfinale und auch das Finale. Und dann würde ich doch sagen, freuen wir uns auf eine schöne WM. 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

0: Das Wetter.
1: Heute Abend bleibt es bei uns in NRW weiter dicht bewölkt. Dazu fällt gebietsweise noch leichter Regen. Im Laufe der Nacht lässt der dann aber langsam nach. Dazu Temperaturen zwischen 15 und 10 Grad. Am Samstag bleibt es zunächst bewölkt, vor allem im Norden. Da sind noch einzelne Schauer drin. Später wird es dann trockener. Dazu gibt es 18 bis 21 Grad.
0: NRW Verkehr.
1: Mit der A57 Köln Richtung Krefeld zwischen Kreuz-Meerbusch und Krefeld-Zentrum. 1 Kilometer, dauert 7 Minuten länger. Euch allen unterwegs eine gute und sichere Fahrt.

0: Und natürlich haben wir auch prominente Unterstützung bei der Fußball-Weltmeisterschaft 2026. Die Stars aus dem besten Mix. Zum Beispiel Marc Forster, der guckt natürlich auch gerne Fußball.
1: Früher habe ich gerne alleine geguckt, so in aller Ruhe. Mittlerweile finde ich eine super Möglichkeit, unter Leute zu kommen. Dieses Gefühl da zu kriegen, wenn man im Stadion ist. Meistens sehe ich ja Zweitligaspiele, wenn ich jetzt ins Fußballstadion gehe. Und bin halt oft beim FCK und ab und zu bei Hertha. Mag es eigentlich am liebsten, tatsächlich im Stadion zu gucken.
0: Ja, ist auch wirklich geil, muss man sagen. Marc Forster kommt jetzt hier mit einem Lied. Ich bin Leo Arrigy.

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0: Taylor Swift. Fate of Ophelia. Am Sonntag gibt's Torte im Weißen Haus. Donald Trump wird 80 Jahre alt. So, Comedian Hannes Höfer ist zwar nicht eingeladen, wäre wahrscheinlich auch nicht hingegangen, aber also er hat sich trotzdem gefragt, wie sieht Donalds Geburtstag wohl aus? Er hat da eine klare Vorstellung.
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2: Ja, Freunde, wie feiert Donald Trump wohl seinen 80. Ja, erstmal morgens aufstehen. Mist, Handy leer. Wieder beim SpongeBob-Kuchen eingepennt. Danach kommt Melania rein und sagt dann sowas wie: Alles Gute, Donald. Falls dich wer fragt, du bist Präsident. Und wenn du rausgehst, denk dann Hose anziehen. Dann wird sich kurz frisch gemacht, der Fifi gefüttert, gekämmt und danach auf den Kopf gesetzt. Auf dem Weg zum Frühstück wird überlegt, ob Australien vielleicht nicht doch zu Texas gehören sollte. Aber morgen ist ja auch noch ein Tag. Dann gibt's erstmal lecker Karottenkuchen und ein Glas Möhrensaft. Das ist gut für die Haut. Keine Zeit zum Ausruhen. Die ganzen Lappen von Staatschefs wollen ja gratulieren. Ach guck, selbst aus China kam was. Ist aber auf Chinesisch, das kann er nicht lesen. Findet aber die Zeichen ganz lustig. WhatsApp vom März. Alles Gute aus Deutschland. Freue mich auf die Party heute Abend. Dann ist Donald kurz traurig, weil früher hatte er richtig gefeiert mit seinem Kumpel Jeff. Und heute bleibt ihm nur noch Rambo Zambo mit Fritze. 18 Uhr. Sauer. Gab wieder keinen Friedensnobelpreis, aber auch keine neuen Anklagen. Guter Tag. In diesem Sinne, und das wünsche ich Donald wirklich, ich hoffe auf baldigen Ruhestand. Dein Hannes.
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1: Ich bin Thomas Brock. Frauen und Kinder besser vor sexueller Gewalt schützen, das war ein zentrales Thema.

0: Keine Einigung gab es dagegen beim sogenannten Nur-Ja-heißt-Ja-Modell. Hier wollen einige Länder das Sexualstrafrecht weiter verschärfen, andere sehen noch Klärungsbedarf. Zoe Tassovali, Nachrichtenredaktion.
1: Apotheken sollen künftig mehr Leistungen wie Impfungen, Vorsorge und Tests anbieten können. Eine entsprechende Reform der schwarz-roten Koalition hat den Bundesrat passiert. Künftig sollen Apotheken unter anderem Angebote zur Vorbeugung und Früherkennung machen, etwa bei Herz-Kreislauf-Erkrankungen, Diabetes oder rund ums Rauchen. Außerdem sollen sie mehr Schutzimpfungen anbieten können. Die Weltraumfirma SpaceX von Elon Musk ist bei ihrem Rekordbörsengang mit einem Plus von gut 11% in den Handel gestartet. Der erste Kurs wurde bei $150 festgestellt, nach einem Ausgabepreis von $135.
2: Die SpaceX-Aktie legt einen Raketenstart hin. Gründer Elon Musk wird damit durch seine Beteiligungen an SpaceX und Tesla zum ersten Menschen mit einem Billionenvermögen, zumindest auf dem Papier. SpaceX verkaufte mehr als 555 Millionen Aktien zu einem Ausgabepreis von $135 pro Stück und nahm damit $75 Milliarden ein. Aus den USA, Tina Eck.
1: Der Papst im Pech wegen technischer Probleme an seinem Flugzeug hat sich die Heimreise Leos XIV. Von seinem einwöchigen Spanien-Besuch verzögert. Die Maschine der spanischen Fluggesellschaft Iberia konnte auf dem Flughafen der Kanareninsel Teneriffa nicht abheben. Glücklicherweise stand aber auch ein Flugzeug des spanischen Königs Felipe auf dem Rollfeld. Nach längerer Wartezeit flog der Papst dann am Abend mit der Königsmaschine zurück nach Rom.
3: Das Wetter. Der Abend bleibt bei uns in NRW ziemlich grau. Viele Wolken sind unterwegs. Hier und da kommt auch noch ein Schauer runter. Das wird in der Nacht dann immer weniger. Dazu Tiefstwerte zwischen 15 und 10 Grad. Der Samstag startet dann erst mit Wolken. Richtung Nachmittag klärt sich das allmählich auf. Es können aber über den ganzen Tag immer wieder Schauer runterkommen. Dazu gibt's maximal 21 Grad.
4: NRW Verkehr.
3: Und da ist aktuell alles frei. Euch unterwegs eine gute und sichere Fahrt.
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3: Jennifer Lopez und ihr Ex-Mann Ben Affleck probieren immer noch das gemeinsame Haus loszuwerden. Steht schön in Los Angeles in einem sehr exklusiven Viertel, Haus aber auch sehr teuer. Und was ich auch geil finde, wenn man sich diese Listing mal anguckt auf der kalifornischen Maklerseite, dann ist ja auch der Sexraum ausgewiesen von J-Lo und Ben. Ja, also weiß ich nicht, ob man da mit den wilden Geistern von den beiden irgendwie wohnen will. Jennifer Lopez jetzt hier mit Musik. Lieber, ich bin Leo Arregui.

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1: Das Wetter.
2: In den Abend geht's mit einem ziemlich zugezogenen Himmel. Gebietsweise fällt noch leichter Regen. Später in der Nacht wird's dann langsam trockener. Dazu Temperaturen zwischen 15 und 10 Grad. Der Samstag bleibt ähnlich wie heute mit vielen Wolken und örtlich Schauern. Dazu maximal 21 Grad.
1: NRW Verkehr.
2: Mit der A2 Dortmund Richtung Oberhausen zwischen Recklinghausen Ost und Kreuz Recklinghausen. 2 Kilometer, 11 Minuten. Euch allen unterwegs eine gute und sichere Fahrt.

So, 22.30 Uhr durch. Da hat man entweder das Zeitmanagement komplett durcheinander gebracht und ist jetzt schon hackedicht auf dem Weg nach Hause. Oder es geht erst richtig los und für all diejenigen jetzt Musik von Bebe Rexha, New Religion. Könnt ihr mal richtig schön wach werden, nochmal, soll ich euch abtanzen.

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0: Leute, fast 6 Wochen Fußball-Weltmeisterschaft liegen jetzt vor uns.
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0: Ja, ich würde mich mal so weit aus dem Fenster lehnen und sagen, da freuen sich selbst Hardcore-Fußball-Fans auf vielleicht am einen oder anderen Abend mal ein bisschen Alternativprogramm. Das hat für uns Film- und Serienexperte Jörg Albrecht mit, er schreibt hier selbst, garantiert fußballfreien Streaming-Tipps.
2: Versprochen. Gibt mir auch Gelegenheit, heute eine Serie zu empfehlen, die schon ein paar Tage auf Prime Video verfügbar ist und die ich richtig gut finde. Und das ist die ungewöhnliche Superhelden-Serie Spider-Noir.
3: Früher war ich die Spinne, der Held dieser Stadt. Immer wachsam, immer bereit, herbeizueilen und alle zu retten.
2: Nach einem Schicksalsschlag vor 5 Jahren ist Spider-Man, der in New York für Sicherheit gesorgt hat, abgetaucht. Und weil das Verbrechen aber nicht schläft, in der Stadt, die niemals schläft, sehnt man sich nach einem neuen Helden.
3: Ich hoffe, Sie werden einen finden.
4: Du warst früher.
3: Ich weiß, wer ich früher war und was aus mir geworden ist.
2: Ja, ein Satz, der perfekt auch auf den Mann zutrifft, der hier die Spinne spielt, nämlich Nicolas Cage.
0: Und der ist der mit Abstand älteste Spider-Man, den wir bislang gesehen haben. Sollte Cage nicht in grauen Vorzeiten mal Superman spielen?
2: Das sollte und das wollte er auch. Dann ist es aber leider nur der Ghost Rider geworden. Aber als gealterte und leidgeprüfte Spinne, da ist er die perfekte Besetzung in einer klasse Serie, die man sich in 2 Versionen angucken kann. Entweder, wie es heißt, in authentischem Schwarz-Weiß oder aber in echter Vollfarbe. Ich empfehle erstes, denn Spider-Noir spielt in den 1930er Jahren und hat den Look der Detektivkrimis aus dieser Zeit.
0: Nicht ganz so weit zurück geht's in der 2. Serie, Star City. Die spielt Ende der 60er, Anfang der 70er Jahre.
2: Ja, Star City ist ein Ableger der gefeierten Serie For All Mankind. Schon in der ging es ja um das Wettrennen im All zwischen den USA und der Sowjetunion. Nur, dass der Fokus jetzt in Star City auf den Vorgängen im Raumfahrtzentrum der UdSSR liegt. Das heißt Zjostny Gorodok oder auf Englisch eben Star City.
5: Die Amerikaner sind in eure Pläne für die Mondbasis gekommen. Offenbar arbeitet jemand in Star City für die andere Seite.
2: Was Star City so besonders und auch packend macht, die Serie erzählt von einer alternativen Realität, in der gewinnt nämlich die Sowjetunion den Wettlauf zum Mond. For All Mankind muss man dafür übrigens nicht kennen, aber wäre natürlich direkt auch noch eine Empfehlung. 5 Staffeln For All Mankind als Binge-Watching-Programm. Dazu wäre es allerdings nicht schlecht, wenn man kein Fußballfan ist.
0: Star City läuft auf Apple TV, Spider-Noir bei Prime Video. Das sind unsere garantiert fußballfreien Streaming-Tipps. Dank Film- und Serienexperte Jörg Albrecht.
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1: Ich bin Thomas Brock. Wenn ein Deutscher das Kind einer ausländischen Frau anerkennt, kann das Aufenthaltsrechte sichern. Der Bundestag hat nun ein Gesetz verabschiedet, das Betrug mit der Anerkennung solcher Vaterschaften stoppen soll. Künftig muss die Ausländerbehörde dem zustimmen.
2: Im Visier der Gesetzgebung

0: Washington und Teheran zur Beendigung der Kämpfe in greifbare Nähe. Laut Pakistans Regierung, die zwischen den Konfliktparteien vermittelt, haben sich Vertreter beider Seiten über ein Abkommen verständigt. Pakistan arbeite nun eng mit den USA und dem Iran zusammen, um die nächsten Schritte zu finalisieren, heißt es. Ein solches Rahmenabkommen würde zunächst vertiefte Verhandlungen um ein mögliches Ende des Kriegs nach sich ziehen. Frauen und Kinder besser vor sexueller Gewalt schützen, das war ein zentrales Thema der Justizministerkonferenz in Hamburg. Die Ressortchefs von Bund und Ländern wollen unter anderem längere Verjährungsfristen für schwere Sexualdelikte und schärfere Regeln, um geplante Taten zu verhindern.
1: Konkret soll die Verjährungsfrist für schwere sexuelle Übergriffe von bisher 5 auf 20 Jahre steigen. Außerdem wollen die Justizminister erreichen, dass geplante Sexualstraftaten künftig früher aufliegen, auch dann, wenn sie in Chatgruppen oder auf Online-Plattformen vorbereitet werden. Wer von solchen Plänen erfährt, soll sie künftig melden müssen. Keine Einigung gab es dagegen beim sogenannten Nur-Ja-heißt-Ja-Modell. Hier wollen einige Länder das Sexualstrafrecht weiter verschärfen, andere sehen noch Klärungsbedarf. Zoe Tessovali, Nachrichtenredaktion.
0: Die Weltraumfirma SpaceX von Elon Musk ist bei ihrem Rekordbörsengang mit einem Plus von gut 11% in den Handel gestartet. Der erste Kurs wurde bei $150 festgestellt, nach einem Ausgabepreis von $135. Musk wird damit durch seine Beteiligungen an SpaceX und dem Elektroautobauer Tesla zum ersten Menschen mit einem Billionenvermögen, zumindest auf dem Papier.
2: Das Wetter. Heute Abend bleibt es erstmal ungemütlich, meist stark bewölkt, hier und da auch noch ein bisschen Regen. Im Laufe der Nacht zieht der dann mehr und mehr ab, dabei Temperaturen zwischen 15 bis 10 Grad. Am Samstag geht es dann ähnlich weiter mit vielen Wolken, auch Schauern, vor allem im Norden von NRW. Im Tagesverlauf wird das dann allerdings alles freundlicher und wir kriegen Höchstwerte zwischen 18 und 21 Grad.
3: NRW Verkehr.
2: Mit der A2 Dortmund Richtung Oberhausen zwischen Recklinghausen Süd und Kreuz Recklinghausen. 1 Kilometer, 7 Minuten obendrauf. Euch allen unterwegs eine gute und sichere Fahrt.
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2: Einen schönen Abend euch, ist Leo Arregui im besten Mix. Jetzt mit Musik von Holly Humberstone. Britische Singer-Songwriterin, wird dieses Jahr 27 Jahre alt. Und wenn man mal so auf Wikipedia liest, dann schreiben da die Leute, ja, sie hat so einen dunklen Pop-Sound. Etwas düsterer. Und dann hat mir jetzt hier die Musikredaktion das Lied reingelegt. Also dunkler Pop-Sound, das höre ich jetzt hier nicht raus. Aber gut, die Nummer ist trotzdem schön. To love somebody.

0: Bett an diesem Freitagabend.
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0: Gestern fulminant ins Turnier gestartet. Mexiko haben ja 2:0 gewonnen gegen Südafrika. Am Sonntag ist es auch für die deutsche Nationalmannschaft soweit. Zu einer noch recht humanen Anpfiffzeit um 19 Uhr geht's los. Wir spielen gegen Curaçao. Die haben sich dieses Jahr ja auch zum ersten Mal überhaupt für eine Weltmeisterschaft qualifiziert. Und wir wollten natürlich im Vorhinein mal so ein bisschen wissen, was ist denn das eigentlich so, Curaçao? Hier steht jetzt, kleine Karibikinsel. Mehr Informationen wurden mir nicht gegeben. Der Rest kommt jetzt von Kollege Robert Jans. Der macht mal den Curaçao-Check.
2: Vielleicht habt ihr euch Curaçao ja auch schon mal gegönnt. Im Glas. Schließlich ist der blaue Likör nach unserer kleinen, aber feinen Insel benannt. Der wird aus der Schale der sogenannten La Rara-Orange gemacht. Überraschung, die ist gar nicht blau. Ist alles künstlich, soll halt einfach geil aussehen. Jetzt aber mal ein bisschen Erdkunde. Curaçao liegt in der südlichen Karibik, etwa 60 Kilometer nördlich der venezolanischen Küste. Geografisch liegt sie in Amerika. Politisch ist sie jedoch ein autonomer Teil des Königreichs der Niederlande. Und übrigens, falls ihr mal Geburtstag feiern möchtet auf dieser Trauminsel, wundert euch nicht, niemand wird den Geburtstagskuchen anschneiden. Der wird erst ganz am Ende gegessen, quasi beim Gehen. Ciao! Ach, eine Sache noch. In der Hauptstadt von Curaçao gibt es übrigens ganz viele bunte Häuser. Der Legende nach hat das ein Gouverneur 1817 angeordnet. Durch die ursprünglich weißen Fassaden hat der feine Herr Kopfschmerzen bekommen. Die Sonne hat ihn so geblendet. Naja, vielleicht wurde auch einfach zu viel Likör aus der La Rara Orange gesoffen. Wir werden es nie erfahren.

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0: das Wetter.
1: Heute Abend bleibt es bei uns in NRW weiter dicht bewölkt. Dazu fällt gebietsweise noch leichter Regen. Im Laufe der Nacht lässt der dann aber langsam nach. Dazu Temperaturen zwischen 15 und 10 Grad. Am Samstag bleibt es zunächst bewölkt, vor allem im Norden. Da sind noch einzelne Schauer drin. Später wird es dann trockener. Dazu gibt es 18 bis 21 Grad.
0: NRW Verkehr.
1: Mit der A2 Dortmund Richtung Oberhausen zwischen Recklinghausen Süd und Kreuz Recklinghausen. 1 Kilometer, da dauert es 5 Minuten länger. Euch allen unterwegs eine gute und sichere Fahrt.

0: Machia von Alvaro Soler spiele ich jetzt im besten Mix. Und der guckt natürlich dieses Jahr auch WM.
1: Auf der Couch mit meiner Frau einfach ganz entspannt gucken. Aber ich, also bestimmt lade ich auch ein paar Freunde ein zu Hause und dann gucken wir zusammen. Das ist auch eine mega Frage.
0: Ja, zusammen ist es auch dann immer am schönsten. Mein Name ist Leo Arigi. Schönen Abend euch. Ciao.

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0: Ja, ihr habt es bestimmt mitbekommen, es ist dieses Jahr ja ein bisschen schwierig bei der WM in Sachen Public Viewing. Relativ späte Anpfiffzeiten, da ziehen nicht alle Wirte mit. Wenn ihr aber zu Hause mit Freunden schaut, dann ist es wichtig, dass ihr gut ausgestattet seid. Hallo.

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1: Ich bin Thomas Brock. Bei der Fußball-Weltmeisterschaft hat Co-Gastgeber Kanada zum Auftakt unentschieden gespielt. Gegen Bosnien-Herzegowina kamen die Kanadier in Toronto nach Rückstand noch zu einem 1:1. Auch die USA starten in dieser Nacht noch ins Turnier. Um 3 Uhr beginnt in Inglewood südlich von Los Angeles die Partie der Amerikaner gegen Paraguay. 4,24% mehr Rente und geringere Steuern auf Flugtickets. Der Bundesrat hat mehrere Gesetzesvorlagen verabschiedet, die zum Juli in Kraft treten sollen. Bei häuslicher Gewalt sollen Gerichte das Tragen von Fußfesseln anordnen dürfen, um ein Kontaktverbot zu den Opfern durchzusetzen. Und Apotheken erhalten mehr Befugnisse.
2: Apotheken dürfen künftig bei Dauermedikamenten auch ohne Rezept aushelfen, mit der kleinsten Packung zum Selbstzahlerpreis. Außerdem dürfen sie Leistungen zur Vorbeugung und Früherkennung anbieten, etwa

0: Umweltminister Backhaus in Schwerin. Am vierten oder fünften Tag sei das Tier bereits tot gewesen.
1: Der Wal hatte nach seiner Freilassung offenbar wieder direkt Kurs auf die Ostsee genommen. Meeresbiologen gehen davon aus, dass er gezielt flachere Gewässer suchte. Nicht, weil das Tier orientierungslos war, sondern wegen seines schlechten Gesundheitszustands. Für den Weg zurück ins offene Meer reichte die Kraft wohl am Ende nicht mehr. Bis zu seinem Tod legte der Buckelwal noch rund 215 Kilometer zurück. Experten hatten schon vor dem Transport vor den geringen Überlebenschancen gewarnt. Zoe Tassovali, Redaktion.
0: Die Weltraumfirma SpaceX von Elon Musk ist bei ihrem Rekordbörsengang mit einem Plus von gut 11% in den Handel gestartet. Der erste Kurs wurde bei $150 festgestellt, nach einem Ausgabepreis von $135. Musk wird damit durch seine Beteiligungen an SpaceX und dem Elektroautobauer Tesla zum ersten Menschen mit einem Billionenvermögen, zumindest auf dem Papier.
2: Das Wetter.
3: In dieser Nacht ist es wieder sehr bewölkt. Leichter Regen ist auch mal im Spiel. Aber dann so in der zweiten Nachthälfte lässt der Regen langsam nach. Temperaturen in dieser Nacht 10 bis 15 Grad. Nachher wird es dann wieder sehr wolkig, stark bewölkt. Und es können immer wieder Schauer dabei sein. Nachher dann zunehmend niederschlagsfrei. Und das alles bei Temperaturen zwischen 18 und 21 Grad.
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4: Zurzeit liegen uns keine Meldungen vor. Wir wünschen allen unterwegs gute Fahrt.
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3: Schöne Nacht mit uns und jetzt wird's sportlich, denn Benson Boone, das ist ja der Typ, der singt und macht während des Singens auf der Bühne einfach so ein Salto aus dem Stand raus. Was ein Angeber. Trotzdem eine coole Socke. Benson Boone, sorry, I'm here for someone else.

0: Caminar. Sonntag geht's endlich los. Ich weiß nicht, wie ist bei euch so die Stimmung? Deutschland gegen Curaçao. Und wir müssen das einfach nochmal richtig genießen, denn das Spiel ist schon um 19 Uhr, dieses Spiel. Danach ist ja irgendwie in der Vorrunde zumindest die Spiele alle um 22 Uhr. Das heißt, am Sonntag können die lieben Kleinen, können wir mit der Familie nochmal WM gucken. Ja? Am Donnerstag dann schon 22 Uhr, Deutschland gegen Ecuador. Naja, es wird trotzdem cool. Deswegen, wie sieht's aus mit der Stimmung? Habt ihr Bock?
1: Gut, Deutschland wird Weltmeister.
2: Gut, oder? Ja.
3: Ich freue mich sehr.
2: Interessiert mich einen Scheiß.
4: Fahne hoch, die weht. Und wir werden auf jeden Fall sehr weit kommen.
2: Ich weiß jetzt nicht, ob ich viel schauen werde, auch weil es in den USA stattfindet und so. Ja, vielleicht so Public Viewing-mäßig.
1: Verhalten pessimistisch.
5: Also ich habe jetzt gerade gehört, man braucht ein Abonnement, um sich die WM anzuschauen. Das feiere ich gar nicht.
3: Ich hoffe, die Jungs haben Spaß und dass das hier so ein bisschen rüberschwappt. Ne?
6: Let's go Deutschland.
0: Ja, let's go Deutschland, so würde ich das jetzt auch sehen. Also, ich habe schon Bock. Ja, Sonntag Deutschland gegen Curaçao. Und ihr wisst ja, zu den Deutschlandspielen senden wir aus dem Deutschen Fußballmuseum mit prominenten Gästen. Hollywood-Star Ralf Möller kommt. Comedian Markus Krebs. Ingo Anderbrücke. Es wird toll.

0: Das Wetter.
1: In der Nacht zum Samstag zunächst ja richtig bewölkt. Hier und da mal Regen. Und der lässt dann aber nachher nach. Der zieht langsam raus. Das Ganze bei Werten zwischen 10 und 15 Grad. Nachher am Tag bleibt es aber stark bewölkt. Natürlich sind auch da wieder örtlich Schauer drin. Und der Regen zieht dann aber zur zweiten Tageshälfte am Samstag raus. Temperaturen heute bis 21 Grad. Am Sonntag dann wieder mehr Regen.
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2: Zurzeit liegen uns keine Meldungen vor. Wir wünschen allen unterwegs gute Fahrt.

Hallo, schöne Nacht mit uns. Am 27. Juni feiern wir mit euch ja eine sehr, sehr bunte Party, nämlich wahrscheinlich die bunteste Party in ganz Deutschland. Das Rainbow Festival. Viele Stars werden da sein auf der Bühne. No Angels, unter anderem er auch hier. Hier ist Kamrad. Hi.

0: Eminem, Houdini.
1: Ihr habt schon gemerkt, die WM läuft ja. Irgendwie ist vieles da anders, oder?
2: Größer, höher, weiter, lauter, mehr, mehr, mehr. America, fuck yeah.
3: Ja, Leute, so würde ich die WM beschreiben, wenn ich Poetry Slam machen würde. Zum Glück mache ich das nicht. Naja, es muss dieses Jahr jedenfalls alles größer, krasser, mit Käse und Bacon überbacken und dann noch ein bisschen Glitzer drauf. Aber was erwarten wir eigentlich, wenn unter anderem die USA Gastgeber sind? Hier, allein das Testspiel letzten Samstag, USA gegen Deutschland, da gab es ein Riesenfeuerwerk, eine Flugshow und warum auch immer, eine Show mit einem Hund, der Frisbees gefangen hat. Bei einem Testspiel, ja. Ich sag's euch, Leute, die WM wird eine komplette Reizüberflutung. Die Stadionsprecher klingen wie beim Wrestling. Es gibt zusätzlich zur normalen Halbzeitpause nochmal 3 Minuten Trinkpause pro Halbzeit. Weil, ja, die Spieler, die sind ja durstig, ne? Bitte? Werbung? Ja, das, nee, ach, nee, nee. Jetzt mal im Ernst, Leute. Bei dieser WM wird alles kommerzialisiert, was geht. Du kannst dir sogar für schlappe 80 Tacken eine individuelle Grußbotschaft auf die Stadionbildschirme projizieren lassen. Sowas wie, wer das liest, ist doof oder hier könnte ihre Werbung stehen. So, habe ich noch irgendwas vergessen? Achso, ja, natürlich. Wir haben bei dieser WM tatsächlich auch eine Halbzeitshow im Finale. Nee, keine Halbzeitpause wie normalerweise, weil das wäre ja nicht fett und nicht krass genug, sondern eine Halbzeitshow, so wie beim Super Bowl mit Auftritten von Madonna, Shakira und BTS, weil sie es können, denke ich mal. Mit Fußball hat das ja jetzt nicht mehr so viel zu tun. Egal, wir lassen uns die Vorfreude trotzdem nicht vermiesen. In diesem Sinne, wir dürfen jetzt nur nicht den Sand in den Kopf stecken. Stimmt's, Lodder?
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1: Ich bin Thomas Brock. Frauen und Kinder besser vor sexueller Gewalt schützen, das war ein zentrales Thema der Justizministerkonferenz in Hamburg. Die Ressortchefs von Bund und Ländern wollen unter anderem längere Verjährungsfristen für schwere Sexualdelikte und schärfere Regeln, um geplante Taten zu verhindern.
2: Konkret soll die Verjährungsfrist für schwere sexuelle Übergriffe von bisher 5 auf 20 Jahre steigen. Außerdem wollen die Justizminister erreichen, dass geplante Sexualstraftaten künftig früher aufliegen, auch dann, wenn sie in Chatgruppen oder auf Online-Plattformen vorbereitet werden. Wer von solchen Plänen erfährt, soll sie künftig melden müssen. Keine Einigung gab es dagegen beim sogenannten Nur-Ja-heißt-Ja-Modell. Hier wollen einige Länder das Sexualstrafrecht weiter verschärfen, andere sehen noch Klärungsbedarf. Zoe Tessovali, Nachrichtenredaktion.
1: Apotheken sollen künftig mehr Leistungen wie Impfungen, Vorsorge und Tests anbieten können. Eine entsprechende Reform der schwarz-roten Koalition hat den Bundesrat passiert. Künftig sollen Apotheken unter anderem Angebote zur Vorbeugung und Früherkennung machen, etwa bei Herz-Kreislauf-Erkrankungen, Diabetes oder rund ums Rauchen. Außerdem sollen sie mehr Schutzimpfungen anbieten können. Die Weltraumfirma SpaceX von Elon Musk ist bei ihrem Rekordbörsengang mit einem Plus von gut 11% in den Handel gestartet. Der erste Kurs wurde bei $150 festgestellt, nach einem Ausgabepreis von $135.
3: Die SpaceX-Aktie legt einen Raketenstart hin. Gründer Elon Musk wird

0: allem 1:1. Auch die USA starten in dieser Nacht noch ins Turnier. Um 3 Uhr beginnt in Inglewood, südlich von Los Angeles, die Partie der Amerikaner gegen Paraguay.
1: Das Wetter. Die Nacht ist relativ wolkig und 10 bis 15 Grad bekommen wir hier und da vielleicht nochmal einen Regenschauer. Aktuell relativ wenig Regen bei uns in NRW. Nachher im Tagesverlauf dann immer mehr Regenschauer, sehr bewölkt, natürlich weiterhin Temperaturen bis 21 Grad. In der zweiten Tageshälfte des Samstags wird es dann ein bisschen besser, ein bisschen trockener, aber am Sonntag kommen die Regenschauer zurück.
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3: Zurzeit liegen uns keine Meldungen vor. Wir wünschen allen unterwegs gute Fahrt.
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1: Warum nicht in dieser Nacht einfach mal eine 90er-Jahre-Party starten? Mach ich jetzt einfach. Wenn ein Song für die 90er steht. Dann doch wohl der.

0: Lady Gaga und Alejandro. Es ist ja so ein russischer Name, ne? Ich weiß gar nicht, ob Wladimir Putin am Sonntag es schaffen wird und Donald Trump gratuliert. Irgendwie, die beiden haben ja irgendwie ich weiß gar nicht, die haben ja eine ganz komische Beziehung, die beiden. Donald Trump wird auf jeden Fall am Sonntag 80 Daily Hannes gratuliert.
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2: Ja, Freunde, wie feiert Donald Trump wohl seinen 80. Ja, erstmal morgens aufstehen. Mist, Handy leer. Wieder beim SpongeBob-Gucken eingepennt. Danach kommt Melania rein und sagt dann sowas wie: Alles Gute, Donald. Falls dich wer fragt, du bist Präsident. Und wenn du rausgehst, denk dann Hose anziehen. Dann wird sich kurz frisch gemacht, der Fifi gefüttert, gekämmt und danach auf den Kopf gesetzt. Auf dem Weg zum Frühstück wird überlegt, ob Australien vielleicht nicht doch zu Texas gehören sollte. Aber morgen ist ja auch noch ein Tag. Dann gibt's erstmal lecker Karottenkuchen und ein Glas Möhrensaft. Das ist gut für die Haut. Keine Zeit zum Ausruhen. Die ganzen Lappen von Staatschefs wollen ja gratulieren. Ach guck, selbst aus China kam was. Ist aber auf Chinesisch, das kann er nicht lesen. Findet aber die Zeichen ganz lustig. WhatsApp vom März. Alles Gute aus Deutschland. Freue mich auf die Party heute Abend. Dann ist Donald kurz traurig, weil früher hatte er richtig gefeiert mit seinem Kumpel Jeff. Und heute bleibt ihm nur noch Rambo Zambo mit Fritze. 18 Uhr. Sauer. Gab wieder keinen Friedensnobelpreis, aber auch keine neuen Anklagen. Guter Tag. In diesem Sinne, und das wünsche ich Donald wirklich, ich hoffe auf baldigen Ruhestand. Dein Hannes.
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0: Das Wetter.
1: In dieser Nacht ist es wieder sehr bewölkt. Leichter Regen ist auch mal im Spiel. Aber dann so in der zweiten Nachthälfte lässt der Regen langsam nach. Temperaturen in dieser Nacht 10 bis 15 Grad. Nachher wird es dann wieder sehr wolkig, stark bewölkt. Und es können immer wieder Schauer dabei sein. Nachher dann zunehmend niederschlagsfrei und das alles bei Temperaturen zwischen 18 und 21 Grad.
0: NRW Verkehr, euer KI-Navigator, aktuell und schnell.
2: Zurzeit liegen uns keine Meldungen vor. Wir wünschen allen unterwegs gute Fahrt.

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Wir freuen uns alle auf Sonntag. Da das erste große Spiel, wobei groß gegen Curaçao. Naja, zumindest das erste Spiel der Fußballnationalmannschaft, der deutschen Fußballnationalmannschaft bei diesem WM-Turnier. Und es ist ja das einzige Spiel, was du komplett mit Leuten gucken kannst, weil das ist ja um 19 Uhr zu einer humanen Zeit. Alle anderen Spiele der deutschen Nationalmannschaft in der Vorrunde beginnen erst um 22 Uhr. Also haben auch wir bei uns in der Nachbarschaft unter Freunden, haben wir da gesagt, ach komm, dann gucken wir das mit allen, ne? So, meldet euch mal, wer hat Lust, dass wir das bei dem zu Hause machen. Ja, da mussten wir das natürlich bestimmen. Und wonach haben wir es bestimmt? Nach der Größe. Nach der Größe des Fernsehers. Wir gucken jetzt bei der Familie mit dem größten Fernseher. Ja, hast du Pech, wenn du dann halt den großen Fernseher hast. Da hast du da auf einmal die ganze Sippe da bei dir stehen.

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1: Ich bin Thomas Brock. Wenn ein Deutscher das Kind einer ausländischen Frau anerkennt, kann das Aufenthaltsrechte sichern. Der Bundestag hat nun ein Gesetz verabschiedet, das Betrug mit der Anerkennung solcher Vaterschaften stoppen soll. Künftig muss die Ausländerbehörde dem zustimmen.
2: Im Visier der Gesetzgeber stehen Betrüger, die Vaterschaften für Kinder anerkennen, obwohl sie weder der biologische Vater sind, noch eine Beziehung zur Mutter haben und sich dafür bezahlen lassen. Das kann im Gegenzug Zugang zu Sozialleistungen und Aufenthaltstiteln sichern. In Niedersachsen hatte das ein Mann bei gleich 47 Kindern getan. Ein lukratives und perfides Geschäft warnt deshalb die Union. Tanja Wagner, Nachrichtenredaktion.
1: Mehr als 3 Monate nach Beginn des Iran-Kriegs rückt ein Abkommen zwischen Washington und Teheran zur Beendigung der Kämpfe in greifbare Nähe. Laut Pakistans Regierung, die zwischen den Konfliktparteien vermittelt, haben sich Vertreter beider Seiten über ein Abkommen verständigt. Pakistan arbeitet nun eng mit den USA und dem Iran zusammen, um die nächsten Schritte zu finalisieren, heißt es. Ein solches Rahmenabkommen würde zunächst vertiefte Verhandlungen um ein mögliches Ende des Kriegs nach sich ziehen. Frauen und Kinder besser vor sexueller Gewalt schützen, das war ein zentrales Thema der Justizministerkonferenz in Hamburg. Die Ressortchefs von Bund und Ländern wollen unter anderem längere Verjährungsfristen für schwere Sexualdelikte und schärfere Regeln, um geplante Taten zu verhindern.
3: Konkret soll die Verjährungsfrist für schwere sexuelle Übergriffe von bisher 5 auf 20 Jahre steigen. Außerdem wollen die Justizminister erreichen, dass geplante Sexualstraftaten künftig früher auffliegen, auch dann, wenn sie in Chatgruppen oder auf Online-Plattformen vorbereitet werden. Wer von solchen Plänen erfährt, soll sie künftig melden müssen. Keine Einigung gab es dagegen beim sogenannten Nur-Ja-heißt-Ja-Modell. Hier wollen einige Länder das Sexualstrafrecht weiter verschärfen, andere sehen noch Klärungsbedarf. Zoe Tessovali, Nachrichtenredaktion.
1: Bei der Fußball-Weltmeisterschaft hat Co-Gastgeber Kanada zum Auftakt